0: Tausend Demonstranten versuchten gewaltsam in das Aztekenstadion zu kommen. Sie warfen Leuchtraketen und Steine auf Sicherheitskräfte. Die mexikanische Polizei setzte Tränengas ein. Lokale Medien berichten, dass ein Polizist verletzt und mehrere Randalierer festgenommen wurden.
1: Um Mitternacht ist die Reform des europäischen Asylsystems in Kraft getreten. Die Verschärfung der Migrationsregeln soll schnellere Asylentscheidungen und konsequentere Abschiebungen ermöglichen. Effektivere Verfahren an den europäischen Außengrenzen sollen zudem verhindern, dass Schutzsuchende in der Europäischen Union weiterziehen. Ein sogenannter Solidaritätsmechanismus sieht dafür vor, dass EU-Staaten mit besonders vielen Neuankünften durch finanzielle Beiträge, Sachleistungen oder die Übernahme von Asylsuchenden entlastet werden. US-Präsident Trump hat die angekündigten neuen Angriffe auf den Iran wieder abgesagt. Er begründete das auf seinem Online-Kanal mit Fortschritten bei den Verhandlungen. Aus Washington Samuel Jakisch.
2: Wenige Stunden zuvor hatte Trump schwere Militärschläge angekündigt und mit der Besetzung iranischer Ölexportterminals auf der Insel Khak gedroht. Als Grund für die Absage der angeblich bereits vorbereiteten Angriffe deutete Trump erneut einen Verhandlungsfortschritt mit der iranischen Seite an. Gespräche mit der Islamischen Republik seien, so Trump wörtlich, sowohl in ihrer Grundausrichtung als auch im Detail von allen beteiligten Parteien gebilligt worden. Details nannte Trump nicht. Auch eine Bestätigung von iranischer Seite blieb zunächst aus.
1: In den Niederlanden sind 3 Schulkinder und ein Erwachsener bei einem tragischen Zwischenfall ums Leben gekommen. Ein Auto geriet auf einer Bundesstraße im Westen des Landes ins Schleudern und erfasste eine Fahrradgruppe auf einem Schulausflug. 3 weitere Kinder wurden schwer verletzt. Ein 19 Jahre alter Mann wurde festgenommen, vermutlich der Fahrer. Die Untersuchungen der Unfallursache laufen. Das waren die Nachrichten. Und das Wetter in Deutschland. Gebietsweise Schauer, vereinzelt Gewitter, im Osten meist trocken, Tiefstwerte 13 bis 6 Grad. Tagsüber ziehen Schauer von West nach Ost, auch einzelne Gewitter, teilweise längere trockene Abschnitte. Höchstwerte 15 Grad im Fichtelgebirge bis 22 Grad am Oberrhein. Samstag im Nordosten Schauer und einzelne Gewitter, im Südwesten zeitweise freundlich. Es ist 2 Uhr.
3: Hier nochmal die Entwarnungen. Zunächst für die A8 Saarlouis Neunkirchen zwischen dem Dreieck Saarlouis und Schwalbach-Schwarzenholz und für die A620 kein Falschfahrer mehr zwischen Wartgassen und dem Dreieck Saarlouis. Dann haben wir die A1 Osnabrück nach Bremen zwischen dem Dreieck Ahlhorner Heide und Wildeshausen West. Bauarbeiten bis 6 Uhr geht da nichts. Die A9 Halle-Leipzig Richtung Nürnberg ist zwischen Plech und Hormersdorf wegen Bergungsarbeiten gesperrt. Die 12 Frankfurt-Oder Richtung Berliner Ring ist zwischen Briesen und Fürstenwalde der Ost noch bis 5 Uhr gesperrt. Die A13 Schönefelder Kreuz Richtung Dresden ist zwischen der Landesgrenze und Schönborn nach einem Unfall in beiden Richtungen gesperrt. Die A31 Meppen-Leer ist zwischen Jemgum und Leer-West noch bis 6 Uhr in beiden Richtungen gesperrt. Die A38 Göttingen nach Leipzig ist zwischen Altstädt und Eisleben nach einem LKW-Unfall gesperrt worden. Dann haben wir die 44 Essen Richtung Düsseldorf zwischen dem Kreuz Düsseldorf Nord und Düsseldorf Flughafen. Bauarbeiten, Sperrung bis Montag früh. Der Flughafen ist ab dem Kreuz Meerbusch in Richtung Essen erreichbar. A61 Ludwigshafen Richtung Hockenheim zwischen dem Kreuz Speyer und dem Dreieck Hockenheim. Bauarbeiten noch bis Sonntag 5 Uhr. Die A7 Erfurt Richtung Schweinfurt ist zwischen Oberhof und Suhl-Zellamelis noch bis 6 Uhr gesperrt. Und die A565 Bonn-Meckenheim ist zwischen Bonn-Beul und Bonn-Auerberg in beiden Richtungen wegen Brückenarbeiten gesperrt. Gute Fahrt!
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3: Ich bin Klaus Schredder-Grau, hallöchen, und es geht rein in die 80er mit Sandra und Heaven Can Wait.

0: 1978 entstand dieser Song von Susie Quattro und Chris Norton Stumbling. Die Idee, Musik zu machen, hatte Susie allerdings schon viel früher.
1: Sie ist die erste Frontfrau, die Bass spielt.
2: We saw the Beatles on TV.
1: Wir sahen die Beatles im Fernsehen 1964 und wir riefen uns alle an, alle Mädchen in der Nachbarschaft. Wir wollten eine Mädchenband gründen, das war sofort klar. Und sofort wurden die Instrumente verteilt, wer Klavier spielt und wer am Schlagzeug sitzt. Und am Ende sagte ich, hey, ich bin auch noch da. Und meine Schwester Patty sagt, du spielst den Bass.
2: And my sister Patty said to me, oh, you're gonna play the bass.
1: Was zunächst, wie die zweite Geige klingt, ist allerdings allererste Wahl.
2: He gave me to begin.
1: Mein Vater gab mir eine 1957er Fender Precision. Richtig teuer, mit Blattgold und so. Ich hatte keine Ahnung. Alle in der Band hatten ja ganz billige Instrumente.
2: It's like cheap, cheap instruments.
1: Eine 57er Fender Precision Bassgitarre war damals schon teuer und ist heute unbezahlbar. Aber das passt. Sie ist die erste Frontfrau, die Bass spielt und die trotz ihrer 1,58 Meter eine Riesenröhre hat.
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1: Ich wusste sofort, das werde ich für den Rest meines Lebens machen. Bang, das war's.
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Savage Garden. Ja, das ist die etwas ungewöhnliche Geschichte von Darren Hayes und Daniel Jones. Vor 25 Jahren hat sich die Gruppe getrennt. Das war ein plötzlicher Erfolg, der da auf sie einströmte. Und da mussten sie auf Tour auf vielen Bühnen stehen. Und irgendwann sagte dann Daniel, ach nee, das ist jetzt doch nicht so das Richtige für mich. Und hat die Band dann verlassen. Und er ist auch heute gar nicht mehr als Musikproduzent tätig, was er danach noch gemacht hat, sondern er ist als Immobilienmakler beruflich unterwegs. Na, das nötige Startkapital wird er dafür gehabt haben. Savage Garden hatte damals über 40 Millionen Platten verkauft. Die ARD-Hitnacht mit Klaus Schrader-Grau und jetzt mit The Police.

0: Right, Said Fred, um 2:30. Und damit hallo auf die Straßen. Die A1 Osnabrück Richtung Bremen ist zwischen dem Dreieck Ahlhorner Heide und Wildeshausen West wegen Bauarbeiten bis 6 Uhr gesperrt. Die A9 Halle Leipzig Richtung Nürnberg ist zwischen Plech und Hormersdorf wegen Bergungsarbeiten derzeit gesperrt. Die A12 Frankfurt-Oder Richtung Berliner Ring ist zwischen Briesen und Fürstenwalde Ost noch bis 5 Uhr gesperrt. Die A13 Schönefelder Kreuz Dresden ist zwischen der Landesgrenze und Schönborn nach einem Unfall in beiden Richtungen gesperrt. Die A31 Meppen-Leer ist zwischen Jemgum und Leer-West wegen Tunnelwartungsarbeiten noch bis 6 Uhr in beiden Richtungen gesperrt. Die A38 Göttingen Richtung Leipzig ist zwischen Altstädt und Eisleben nach einem Lkw-Unfall gesperrt. Dann die A44 Essen nach Düsseldorf zwischen dem Kreuz Düsseldorf-Nord und Düsseldorf-Flughafen. Bauarbeiten noch bis Montag früh, daher Sperrung. Der Flughafen ist ab dem Kreuz Meerbusch in Richtung Essen erreichbar. A61 Ludwigshafen Richtung Hockenheim zwischen dem Kreuz Speyer und dem Dreieck Hockenheim. Wegen Bauarbeiten Sperrung noch bis Sonntag 5 Uhr. Die A7 Erfurt Richtung Schweinfurt ist zwischen Oberhof und Suhl-Zellamelis noch bis 6 Uhr gesperrt und die A565 Bonn-Meckenheim ist zwischen Bonn-Beuel und Bonn-Auerberg in beiden Richtungen wegen Brückenarbeiten gesperrt. Da wo es geht, eine gute Fahrt. Kommen Sie gut durch mit uns.
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0: Mit Klaus Schredderau. Hallo.

0: und von Mr. Barry White jetzt zum Plan B von Udo Lindenberg. Ihm geht's ja offenbar wieder besser. Er musste sich hier mal kurz im Krankenhaus wegen einer Gastritis behandeln lassen, also so einer leichten Magenschleimhautentzündung. Jetzt hat er sich eine Auszeit genommen und die hält er auch ein und irgendwann wird er sich sicherlich wieder zu Wort melden. Und kürzlich ist er ja 80 geworden und dass er 80 geworden ist, das kann er selbst am wenigsten glauben.
1: Sein Geburtstag ist schon irgendwie auch ein bisschen witzig, ne? Da habe ich ja gar nicht mit gerechnet, dass man so ein Alter überhaupt erreicht, bei so einem Lebensstil, ne? Weil man musste ja als junger Student, Alkoholstudent oder Drogenwissenschaftler, man musste ja ein bisschen ein paar Sachen durchprobieren und so. Sauferei und auch sonstige Drogen und so weiter, dann muss ich natürlich auch Bescheid wissen, ne? Ist ja klar.

Ja, ein wunderbarer Klassiker von Sheryl Crow, All I Wanna Do. 2.51 Uhr, hier ist die ARD-Hitnacht. Wir haben schon ein paar Mails bekommen von den Hörern, die sich beklagen, dass die Titelanzeige nicht richtig funktioniert. Sie haben vollkommen recht, da gibt's im Moment ein paar technische Schwierigkeiten. Nicht nur hier bei uns beim MDR, sondern auch bei den Kollegen vom Norddeutschen Rundfunk. Die Kollegen vom WDR haben da jetzt weniger Schwierigkeiten mit. Also wenn sie die Titel dieser Nacht nochmal nachlesen wollen, auf der Internetseite von WDR4 geht das völlig problemlos. Wo da im Moment der Hase im Argen liegt, das wissen wir leider selber noch nicht so ganz genau, aber wir forschen diesem Problem auf jeden Fall noch nach, dass es in den kommenden Nächten dann wieder alles problemlos bei Ihnen zu Hause auf dem Radiogerät oder im Netz auch angezeigt wird. Jetzt gleich Musik von Marianne Faithfull und ihre Ballade über Lucy Jordan und zuvor Foreigner, Raiden for a Girl Like You. Und dann haben wir schon drei und dann gibt's die Nachrichten und danach hören wir uns wieder. Bis gleich.

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1: Um 3 Uhr mit Wolfgang Berger. Mexiko ist mit einem Sieg gegen Südafrika in die Fußball-Weltmeisterschaft gestartet. Das Eröffnungsspiel des Turniers in Mexiko-Stadt endete 2:0 aus dem ARD-WM-Team Jakob Rüger.
2: Nach dem Eröffnungsspiel zwischen Mexiko und Südafrika steht der brasilianische Schiedsrichter Wilton Pereira Sampaio im Mittelpunkt. Er verteilte gleich 3 Platzverweise. So viele gab es zuletzt in einem WM-Spiel beim Turnier 2006. Julian Quiñones und Raúl Jiménez bescherten dem Co-Gastgeber Mexiko einen 2:0 Auftaktsieg. Der wurde von Ausschreitungen überschattet. Rund 2000 Demonstranten

0: umsetzen. Aus Nürnberg, Stanislaus Kosakowski.
1: Die Nürnberger Flüchtlingsbehörde mit ihren mehr als 50 Außenstellen hat nun verschiedene Formen von Asylverfahren durchzuführen. Von zentraler Bedeutung sind Asylgrenzverfahren an deutschen Flughäfen. Dort ankommende Flüchtlinge werden zuerst einem umfangreichen Screening unterzogen. Erfasst werden zum Beispiel biometrische Daten, der Gesundheitszustand und mögliche Sicherheitsrisiken. Das BAMF entscheidet dann, ob ein Geflüchteter einreisen darf, ein Schnellverfahren am Flughafen bekommt oder zurückgeführt wird.
0: Die geplante Reform der gesetzlichen Krankenkassen ist heute Thema im Bundestag. Die Abgeordneten debattieren in erster Lesung über den Gesetzentwurf aus dem Bundesgesundheitsministerium. Ziel der Reform ist eine finanzielle Entlastung der Krankenkassen, um höhere Beitragssätze zu verhindern. Auf Patienten kommen höhere Zuzahlungen für Medikamente und Einschränkungen bei der kostenlosen Mitversicherung von Ehepartnern zu. In den USA will der Raumfahrtkonzern SpaceX von Milliardär Elon Musk heute den größten Börsengang der Geschichte feiern. Nach Angaben der US-Börsenaufsicht soll der Konzern mehr als 555 Millionen Aktien zum Einheitspreis von $135 ausgeben. Weil die Nachfrage so groß ist, gibt es für bestimmte Banken die Option, bis zu 83 Millionen zusätzliche Wertpapiere zu kaufen. Damit könnte SpaceX insgesamt $86 Milliarden einsammeln. Das waren die Nachrichten. Das Wetter in Deutschland. Tagsüber ziehen Schauer von West nach Ost, auch einzelne Gewitter, teilweise längere trockene Abschnitte, Höchstwerte 15 Grad im Fichtelgebirge bis 22 Grad am Oberrhein. Am Samstag im Nordosten Schauer und einzelne Gewitter, im Südwesten zeitweise freundlich. Es ist 3.03 Uhr.
2: Einen schönen guten Morgen auf die Straßen. Hier ist der Verkehrsservice in der ARD-Hitnacht. Die A1 Osnabrück Richtung Bremen ist zwischen dem Dreieck Ahlhorner Heide und Wildeshausen West noch bis 6 Uhr wegen Bauarbeiten gesperrt. Die A9 Halle Leipzig Richtung Nürnberg ist zwischen Plech und Hormersdorf wegen Bergungsarbeiten gesperrt. Die A12 Frankfurt-Oder Richtung Berliner Ring ist zwischen Briesen und Fürstenwalde Ost noch bis 5 Uhr gesperrt. Die 31 Meppen-Leer ist zwischen Jemgum und Leer West noch bis 6 Uhr gesperrt in beiden Richtungen. Die 38 Göttingen Richtung Leipzig ist zwischen Altstädt und Eisleben nach einem Lkw-Unfall weiterhin gesperrt. Die A44 Essen Richtung Düsseldorf ist gesperrt zwischen dem Kreuz Düsseldorf Nord und Düsseldorf Flughafen wegen Bauarbeiten. Das Ganze noch bis Montag früh. Der Flughafen ist ab dem Kreuz Meerbusch in Richtung Essen erreichbar. A61 Ludwigshafen Richtung Hockenheim zwischen dem Kreuz Speyer und Dreieck Hockenheim Sperrung wegen Bauarbeiten bis Sonntag 5 Uhr. Die A7 Erfurt Richtung Schweinfurt ist zwischen Oberhof und Sulz-Zellamelis noch bis 6 Uhr gesperrt und die A565 Bonn-Meckenheim ist zwischen Bonn-Beuel und Bonn-Auerberg in beiden Richtungen wegen Brückenarbeiten gesperrt. Allen unterwegs eine gute Fahrt durch die Finsternis.
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2: Mit Klaus Schrader-Grau und mit Phil Collins.

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In der ARD-Hitnacht, Viertel nach drei. Die Fußball-Weltmeisterschaft ist gestartet. Gestern Abend gab es das Auftaktmatch zwischen Mexiko und Südafrika. Und da ging es gleich richtig zur Sache. 2:0 ging das Spiel aus, aber es gab nicht nur zwei Tore, sondern auch einige rote Karten, gleich drei davon. Und das hat für sehr viel Presseecho gesorgt. Und gleich um 4 Uhr, da startet ja schon das zweite Spielchen, mitten in der Nacht also. Und da geht es zwischen Südkorea und Tschechien zur Sache. Das Spiel wird übrigens nicht bei uns und auch nicht bei den Kollegen vom ZDF übertragen. Im Fernsehen. Das geht nur per Pay-TV in diesem Falle. Aber falls Sie da Interesse haben sollten, im Radio haben wir natürlich vorgesorgt über unsere App ARD Sounds. Da gibt's jedes Spiel in Vollreportage. Klicken Sie sich mal rein. Falls Sie Interesse haben, dort können Sie die Spiele dann auch in voller Länge verfolgen. Salisbury Hill habe ich jetzt gleich für Sie von Peter Gabriel und danach Tina Turner. Foreign Affair.

0: Tina Turner in der ARD-Hitnacht. Und jetzt ein Mann, der im kommenden Jahr wieder zu sehen sein wird auf den Bühnen in Deutschland und in Österreich, wenn man denn noch eine Karte bekommen hat. Es geht um insgesamt 26 Events für Herbert Grönemeyer. Es gibt die Arena-Tour 2027 und direkt anschließend die Open Airs. Wenn Sie Glück haben, kriegen Sie noch ein Kärtchen. Und er braucht das einfach, sagte er mal im Interview. Herbert braucht diesen Reiz des Live-Auftritts.
1: Das will ich halt immer wieder haben. Das gibt's sonst im Leben nicht. Das hast du sonst nicht. Alles, was live ist, löst eine Euphorie aus, ein Adrenalin und einen Euphorieschub. Man ist einfach unheimlich aufgetankt. Und das ist genau das, worauf man sich wieder freut. Wo man sagt, das möchte ich halt wieder erleben. Mit einer Voraussetzung, man ist älter geworden, man hat viel gesehen, viel erlebt. Aber wenn man dann da oben steht, ist das gleiche Gefühl.

0: 5-Minuten-Nummer von R.E.M. Man on the Moon. Kurz nach 3:30. Wir schauen auf die Straßen. Einen schönen guten Morgen. Die A1 Osnabrück Richtung Bremen ist zwischen dem Dreieck Ahlhorner Heide und Wildeshausen West wegen Bauarbeiten noch bis 6 Uhr gesperrt. Die A9 Halle Leipzig Richtung Nürnberg ist zwischen Plech und Hormersdorf wegen Bergungsarbeiten gesperrt. Dann haben wir die A12 Frankfurt-Oder Richtung Berliner Ring ist gesperrt zwischen Briesen und Fürstenwalde Ost noch bis 5 Uhr. Die A31 Meppen-Leer ist zwischen Jemgum und Leer-West noch bis 6 Uhr gesperrt in beiden Richtungen. Die A38 Göttingen Richtung Leipzig ist zwischen Altstädt und Eisleben nach einem Lkw-Unfall nach wie vor gesperrt. Dann die 44 Essen Richtung Düsseldorf zwischen dem Kreuz Düsseldorf-Nord und Düsseldorf-Flughafen. Sperrung wegen Bauarbeiten bis Montag früh. Der Flughafen ist ab dem Kreuz Meerbusch in Richtung Essen erreichbar. Dann die A61 Ludwigshafen Richtung Hockenheim. Sperrung zwischen dem Kreuz Speyer und dem Dreieck Hockenheim wegen Bauarbeiten bis Sonntag 5 Uhr. Die A7 Erfurt Richtung Schweinfurt ist zwischen Oberhof und Suhl-Zellamelis wegen Tunnelwartungsarbeiten noch bis 6 Uhr gesperrt. Und die A565 Bonn-Meckenheim ist zwischen Bonn-Beuel und Bonn-Auerberg in beiden Richtungen wegen Brückenarbeiten gesperrt. Allen unterwegs eine gute Fahrt.
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0: Von MDR Thüringen, live aus den Studios des Mitteldeutschen Rundfunks in Erfurt mit Klaus Schrederau und gleich mit Ed Sheeran und zuvor noch Hall & Oates.

0: Pointer Sisters in der ARD Hitnacht. I'm so excited. Ja, ich freue mich auch schon riesig auf das erste Spiel der deutschen Fußballnationalmannschaft. Am kommenden Sonntag müssen die heran gegen Curaçao. Ja, ich dachte bislang, das ist so ein leckeres Likörchen. Nein, es ist ein eigenständiges Land. Und zwar in der Karibik und zählt zum Königreich der Niederlande. Da dürfen wir mal uns überraschen, was am Ende dabei rumkommt. Und vielleicht setzen Sie sich ja auch vor den Fernseher oder vor das Radiogerät, je nachdem, was Sie zur Verfügung haben, mit einem schicken WM-Trikot. Haben Sie denn sowas zu Hause?
1: 2014. Es ist ein bisschen traurig. Ich hatte lange Mustafi-Trikot, weil das auch mein Spitzname auf Arbeit war, weil sie immer gesagt haben, ich sah früher so aus wie er. Ich habe es aber verloren.
2: Ich habe eins von 2006 und eins von 2014. Die sind alle ohne Nummer und einfach nur Trikot.
3: Ich habe eins zu Hause. Ne? Ich habe sogar ein altes Trikot von 94.

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1: Um 4 Uhr mit Wolfgang Berger. Am Abend hat im Aztekenstadion in Mexiko-Stadt die Fußball-Weltmeisterschaft begonnen. Mit Gastgeber Mexiko hat das Eröffnungsspiel gegen Südafrika mit 2:0 gewonnen. In diesen Minuten beginnt das zweite WM-Spiel Tschechien gegen Südkorea. Aus dem ARD-WM-Team Jakob Rüger.
2: Die Tschechen sind erstmals seit 2006 wieder bei einem WM-Turnier dabei. Südkorea ist mit 12 Weltmeisterschaften Asiens Rekordteilnehmer. Beim Eröffnungsspiel der Weltmeisterschaft hat die mexikanische Polizei rund um das Aztekenstadion Tränengas und Schlagstöcke eingesetzt. Rund 2000 Demonstranten hatten versucht, sich gewaltsam Zugang zum Eröffnungsspiel zu verschaffen. Sie warfen Steine und Leuchtraketen auf Sicherheitskräfte. Es kam zu Festnahmen.
1: Seit Mitternacht gilt in der EU das gemeinsame europäische Asylsystem, kurz GEAS. Es soll die Asylverfahren vereinheitlichen, schneller und verlässlicher machen. In Deutschland muss das BAMF, also das Bundesamt für Migration und Flüchtlinge, die neuen Regeln umsetzen. Aus Nürnberg, Stanislaus Kossakowski.
3: Die Nürnberger Flüchtlingsbehörde mit ihren

0: über den Gesetzentwurf aus dem Bundesgesundheitsministerium. Ziel der Reform ist eine finanzielle Entlastung der Krankenkassen, um höhere Beitragssätze zu verhindern. Auf Patienten kommen höhere Zuzahlungen für Medikamente und Einschränkungen bei der kostenlosen Mitversicherung von Ehepartnern zu. Abgestimmt werden soll im Bundestag heute über einen Gesetzentwurf der Koalition, der missbräuchliche Vaterschaftsanerkennungen von Kindern ausländischer Frauen verhindern soll. Damit will die Regierung gegen eine Betrugsmasche vorgehen. In den USA will der Raumfahrtkonzern SpaceX von Milliardär Elon Musk heute den größten Börsengang der Geschichte feiern. Nach Angaben der US-Börsenaufsicht soll der Konzern mehr als 555 Millionen Aktien zum Einheitspreis von $135 ausgeben. SpaceX wird voraussichtlich eine Konzernbewertung von mehr als 1,7 Billionen Dollar erreichen. Das waren die Nachrichten. Das Wetter in Deutschland. Tagsüber ziehen Schauer von West nach Ost, auch einzelne Gewitter, teilweise längere trockene Abschnitte. Höchstwerte 15 Grad im Fichtelgebirge bis 22 Grad am Oberrhein. Es ist 4.03 Uhr.
1: Guten Morgen auf die Straßen. Die A1 Osnabrück Richtung Bremen ist zwischen dem Dreieck Ahlhorner Heide und Wildeshausen West noch bis 6 Uhr gesperrt wegen Bauarbeiten. Die A9 Halle-Leipzig Richtung Nürnberg ist zwischen Plech und Hommersdorf wegen Bergungsarbeiten derzeit gesperrt. Dann die 12 Frankfurt-Oder Richtung Berliner Ring ist zwischen Briesen und Fürstenwalde Ost noch bis 5 Uhr gesperrt. Die A31 Meppen-Leer ist zwischen Jemgum und Leer West wegen Tunnelwartungsarbeiten bis 6 Uhr in beiden Richtungen gesperrt. Die A38 Göttingen nach Leipzig ist zwischen Altstädt und Eisleben nach einem LKW-Unfall gesperrt worden. Dann unsere Dauermeldung in dieser Nacht. Die A44 Essen Richtung Düsseldorf ist zwischen dem Kreuz Düsseldorf Nord und Flughafen wegen Bauarbeiten bis Montag früh gesperrt. Der Flughafen ist ab dem Kreuz Meerbusch in Richtung Essen erreichbar. A61 Ludwigshafen Richtung Hockenheim. Sperrung zwischen dem Kreuz Speyer und dem Dreieck Hockenheim wegen Bauarbeiten. Das Ganze bis Sonntag 5 Uhr. Die A7 Erfurt nach Schweinfurt ist zwischen Oberhof und Suhl-Zellamelis wegen Tunnelwartungsarbeiten bis 6 Uhr gesperrt. Und die A565 Bonn-Meckenheim ist zwischen Bonn-Beuel und Bonn-Auerberg in beiden Richtungen wegen Brückenarbeiten gesperrt. Gute Fahrt!
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1: In dieser Nacht von MDR Thüringen mit Klaus Schrädergau. Grüße Sie, willkommen bei uns und hier ist Robbie Williams für Sie.

0: Pina Colada Song von Rupert Holmes. Und jetzt gleich eine ganz, ganz außergewöhnliche Stimme, die leider viel zu früh verstummt ist, nämlich die von Whitney Houston. Ihre eigene Mutter Sissy Houston, die war ja selbst eine sehr erfolgreiche Sängerin in den USA. Gospel und Soul hat sie gesungen, musste ihre Tochter zu Grabe tragen, denn Sissy Houston selbst starb erst vor knapp 2 Jahren mit 91 Jahren. Ja, und zu Lebzeiten hat Whitney stets zu ihrer Mutter aufgeschaut.
1: My mother Sissy taught me everything I know.
2: Meine Mutter Sissy. Meine Mutter hat mir alles, was ich im Leben weiß, beigebracht. Meine Mutter hat sich mit Frauen beschäftigt, die groß waren, die ihr Leben gemeistert haben. Ich musste nie irgendwo hingehen, um etwas zu lernen. Das alles gab es zu Hause, weil meine Mutter da war. Sie war die Lady, die mich gelehrt hat, wen man lieben soll, zu wem man aufschauen soll und wen man bewundern soll und über wen man lesen soll.
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Michael Schulte mit seinem Kracher You Let Me Walk Alone aus dem Jahre 2018. Er hat auch musikalische Frischware auf dem Markt. Seine aktuelle Single heißt Love Thick aus seinem aktuellen Album, ist im April übrigens erschienen, Beautiful Reasons. Die ARD-Hitnacht am frühen Freitagmorgen, 4.20 Uhr haben wir es. Jetzt gibt's Albert und Albert. Albert Hammond und Albert West. Give a little love. Einen schönen guten Morgen.

0: Und damit haben wir es 16:30. Einen schönen guten Morgen auf die Straßen, der Verkehrsservice in der ARD-Hitnacht. Die A1 Osnabrück Richtung Bremen ist zwischen dem Dreieck Ahlhorner Heide und Wildeshausen West wegen Bauarbeiten bis 6 Uhr gesperrt. Die A12 Frankfurt-Oder Richtung Berliner Ring ist zwischen Briesen und Fürstenwalde Ost noch bis 5 Uhr gesperrt. Die A31 Meppen-Leer ist zwischen Jemgum und Leer West noch bis 6 Uhr gesperrt und zwar in beiden Richtungen. Die A38 Göttingen Richtung Leipzig ist zwischen Altstädt und Eisleben nach einem LKW-Unfall gesperrt worden. Die A44 Essen nach Düsseldorf ist zwischen dem Kreuz Düsseldorf Nord und Flughafen wegen Bauarbeiten bis Montag früh gesperrt. Der Flughafen ist ab dem Kreuz Meerbusch in Richtung Essen erreichbar. A61 Ludwigshafen Richtung Hockenheim zwischen dem Kreuz Speyer und dem Dreieck Hockenheim Bauarbeiten bis zum kommenden Sonntag 5 Uhr. Die A7 Erfurt Richtung Schweinfurt ist zwischen Oberhof und Suhl-Zellamelis wegen Tunnelwartungsarbeiten bis 6 Uhr gesperrt. Und die A565 Bonn-Meckenheim ist zwischen Bonn-Beul und Bonn-Auerberg in beiden Richtungen wegen Brückenarbeiten gesperrt. Da wo es geht, eine gute Fahrt.
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0: Mit Klaus Schredergau, einen schönen guten Morgen.

0: Mr. Rod Stewart in der ARD-Hitnacht. Jetzt habe ich gleich Marius Müller-Westernhagen für Sie aus seinem Album Halleluja. Ende der 80er kam das auf den Markt und da findet sich der Song Sexy. Hat er natürlich selbst geschrieben und auch produziert. Und mitunter stellt man sich da vielleicht auch mal die Frage, wie kommt man denn auf solche Texte?
1: Es hat auch viel mit Intuition zu tun. Und es hat viel mit Unterbewusstsein zu tun. Ich habe in all den Jahren auch oft Texte geschrieben, die ich für mich selbst erst, wenn sie fertig war, hinterher intellektuell interpretiert habe. Und da musst du dich auch auf die Intuition verlassen und darfst auch nie deine Naivität verlieren. Es hat jemand mal was sehr Schönes gesagt. Er hat gesagt, Künstler sind Leute, die die Tür zu ihrem Kinderzimmer nicht zugeschlagen haben. Und die soll auch immer aufbleiben.

Sie und das Feuerwerk waren das optische Highlight gestern Abend bei der Eröffnungsfeier der Fußball-Weltmeisterschaft im Aztekenstadion in Mexiko. Das war Shakira bei uns mit Whenever, Wherever um 5:12. Und für viele, viele Hörer geht jetzt die ARD-Hitnacht zu Ende. Da starten um 5 Uhr die Morningshows. Die Kolleginnen und Kollegen stehen schon in den Startlöchern. Wir hören uns wieder bei SWR 4 und WDR 4 nach 5 oder in der kommenden Nacht wieder. Ich bin Klaus Schröder-Grau. Einen schönen Freitag.

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1: Um 5 Uhr mit Wolfgang Berger. Am Abend hat im Aztekenstadion in Mexiko-Stadt die Fußball-Weltmeisterschaft begonnen. Mitgastgeber Mexiko hat das Eröffnungsspiel gegen Südafrika mit 2:0 gewonnen. Aktuell läuft das zweite WM-Spiel Südkorea gegen Tschechien. Aus dem ARD-WM-Team Jakob Rüger.
2: Die Tschechen sind erstmals seit 2006 wieder bei einem WM-Turnier dabei. Südkorea ist mit 12 Weltmeisterschaften Asiens Rekordteilnehmer. Beim Eröffnungsspiel der Weltmeisterschaft hat die mexikanische Polizei rund um das Aztekenstadion Tränengas und Schlagstöcke eingesetzt. Rund 2000 Demonstranten hatten versucht, sich gewaltsam Zugang zum Eröffnungsspiel zu verschaffen. Sie warfen Steine und Leuchtraketen auf Sicherheitskräfte. Es kam zu Festnahmen.
1: Um Mitternacht ist die Reform des europäischen Asylsystems in Kraft getreten. Die Verschärfung der Migrationsregeln soll schnellere Asylentscheidungen und konsequentere Abschiebungen ermöglichen. Effektivere Verfahren an den europäischen Außengrenzen sollen zudem verhindern, dass Schutzsuchende in der Europäischen Union weiterziehen. In Deutschland ist das Bundesamt für Migration und Flüchtlinge für die Umsetzung der neuen Regeln zuständig. Von zentraler Bedeutung sind neue Asylgrenzverfahren an deutschen Flughäfen. Das BAMF entscheidet, ob ein Geflüchteter einreisen darf, ein Schnellverfahren am Flughafen bekommt oder zurückgeführt wird. Kirchen- und Menschenrechtler kritisieren die Reform. Sie befürchten, dass die Rechte von Geflüchteten eingeschränkt werden. Der Bundesrat befasst sich heute mit mehreren Gesetzesvorhaben, die bereits den Bundestag passiert haben. Dazu gehört mehr Schutz für Betroffene von häuslicher Gewalt.

0: großem Interesse von Investoren und Tradern aber noch deutlich übersteigen. Das wäre ein großer Erfolg für Zukunftsvisionär Elon Musk. Er wird mit seinem Unternehmen in die Geschichtsbücher eingehen und den größten Börsengang jemals hinlegen. Falls das gelingt, könnte Musk auch zum ersten Billionär der Welt werden.
1: Das waren die Nachrichten.
2: Tja, und wenn man vor allen Dingen bei 1,77 Billionen Dollar alle Scheine übereinander legt, dann kann man auch zu Fuß zum Mond, glaube ich. Weißt du?
3: So eine Treppe bauen.
2: So eine kleine Treppe bauen. 5:02 ist es. Hier ist NDR1 Welle Nord. Schön, dass Sie mit uns unterwegs sind. Das Wetter für Schleswig-Holstein. Mandy hat mich begrüßt mit den Worten, heute wird's richtig krass.
3: Ja, nicht so dolle. Also wir bekommen leider einige Regenschauer wieder. Viel weniger Sonne als noch gestern. Also 1 bis 3 Stunden werden das heute maximal. Jetzt ist so ein Regengebiet zwischen der Ostseeküste ganz im Norden bis runter nach Ostholstein unterwegs. Vor allem Eckernförde und Kiel trifft es gerade. Und immer wieder heute Schauer und auch Gewitter. Und windig wird es auch noch. Vor allem an der Nordsee stürmische Böen heute. Höchstwerte 17 Grad in Niebüll, 19 in Bad Oldesloe. Heute Morgen starten wir so mittelfrisch. 11 Grad sind es aktuell in Flensburg und Lübeck. Morgen wird es wieder schöner. Insgesamt bleibt es aber unbeständig und auch am Wochenende sehr windig bei maximal 18 Grad.
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3: Gibt's im Moment nichts. Gute Fahrt wünschen wir.
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2: Ja, ein großes Drama meinerseits. Ich habe die Milch vergessen für meinen Kaffee.
3: Oh nein.
2: Ich weiß gar nicht, wie ich meinen Kaffee gleich trinken soll.
3: Soll jemand eine Kuh vorbeibringen?
2: Aber du bist ja so eine, du trinkst eh ohne Milch und komischerweise zu Hause aber mit Milch, ne?
3: Cool. Ich habe mir das abgewöhnt, weil immer mal keine Milch da ist oder dann ist sie schlecht oder jemand anders hat sie weggetrunken. Und tatsächlich schaffe ich es hier schwarz zu trinken. Zu Hause kann ich das gar nicht. Das schmeckt bäh.
2: Und das ist ein bisschen mein Problem, weil ich habe auch gedacht, ich gehe gleich in einen Kühlschrank und bediene mich einfach einer anderen Milch. Da fluckt das dann ja meistens raus. Immer so gung, gung, gung und dann ist der Kaffee im Eimer.
3: So, ja. Also falls jemand eine Kuh heute Morgen hat, gerne vorbeikommen. Wir könnten es gebrauchen.
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0: Das ist der Freitagmorgen um 5.14 Uhr. Hier ist NDR 1 Welle Nord. Schön, dass ihr mit uns schon so früh unterwegs sind und vielleicht jetzt auch nach Hause Richtung Bett unterwegs sind. Gestern gab es eine schöne Nachricht, dass die WM endlich startet. Und die zweite schöne Nachricht, die ging an alle Tierfans. Denn das Tierheim Elmshorn hat so viele Spenden bekommen, dass es nun endgültig gerettet ist.
1: Ja, der Tierschutzverein, der hatte ja vor einem Monat Alarm geschlagen, dass das Geld da knapp wurde. Da standen ja Zahlen im Raum, was er da im Minus sind, von 600.000 Euro oder 800.000 teilweise. Im schlimmsten Falle hätte das Tierheim im Juli dicht machen müssen. Aber es gab ja aus der Politik erstmal ein bisschen Hilfe, höhere Unterstützung. Und in der Zwischenzeit haben die Schleswig-Holsteiner eben ordentlich viel gespendet. 45.000 Euro in 4 Wochen.
0: Krass. Also viele mit einem großen Tierherz. Die Vorsitzende des Tierschutzvereins, Susanne Kerhan-Eirich, war auch ganz aus dem Haus.
2: Unglaublich gut. Also einmal für die Mitarbeiter, die wir haben, aber vor allem für die Tiere. Also jedes Mal, wenn ich jetzt auf die Spenden gesehen habe, habe ich so innerlich in Anführungszeichen meine Tiere gedacht und habe gedacht, ja, ihr müsst keine Sorgen haben, ihr seid gesichert, ihr habt ganz viele Freunde. Und das ist schon echt, damit haben wir nicht gerechnet. Das ist schon wirklich unglaublich.
1: Ach, wie schön.
0: Richtig schön. Also viele Menschen in Schleswig-Holstein, die das Tierheim in Elmshorn unterstützt haben, gespendet haben. Wie es da jetzt genau weitergeht, da gibt es noch mehr Infos für Sie in der NDR Schleswig-Holstein-App.
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0: Geteiltes Leid ist doch halbes Leid. Guck mal, Sie haben ganz viele, die mit Ihnen wach sind um 5.30 Uhr, zum Beispiel auch für den Nachrichtenüberblick. Marc Kramiff,
1: guten Morgen, hallo.
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3: Der Küstenschutz an der Ostsee kommt offenbar nur langsam voran. Nach der Sturmflut vor fast 3 Jahren wollte das Land mehr Deiche in seine Verantwortung übernehmen. Zum Beispiel in Arnis im Kreis Schleswig-Flensburg klappt das aber bisher nicht, sagte uns der zuständige Projektkoordinator. Der Grund, viele Grundstückseigentümer wollen ihre Flächen nicht abtreten. An anderen Orten sieht es laut Umweltministerium ähnlich aus. Die Stadt Kiel wird weiter mit der Bundeswehr verhandeln über die Fläche des ehemaligen Marinefliegergeschwaders 5. Die Kieler Ratsversammlung hat am Abend einer Absichtserklärung zugestimmt. Allerdings hat Oberbürgermeister Yilmaz den Auftrag bekommen, sich auch für die Belange der Anwohner einzusetzen. Das deutsche Militär will das Areal im Kieler Norden zurück, um sich zu vergrößern. Und Autofahrer müssen am Wochenende mit Einschränkungen rund um Hamburg rechnen. Laut Autobahn GmbH werden der Elbtunnel und die A7 zwischen Hamburg-Heimfeld und Volkspark gesperrt wegen Bauarbeiten. Und zwar von 22 Uhr heute Abend bis 5 Uhr Montag früh. Die Umleitung führt unter anderem über die A1.
0: Pendler brauchen dickes Fell. 5:31 ist es, NDR 1 Welle Nord. Das Wetter für uns in Schleswig-Holstein gibt's von Mandy. Und heute ist es irgendwie so und so, ne?
4: Wir haben heute wieder einige Sonnenmomente. Die sind aber deutlich kürzer als gestern. Im Moment recht schön im Kreis Steinburg und zum Beispiel in Kappeln oder was so Schleswig-Flensburgs Ostseeküste angeht, da ist der Regen gerade durch. Die Kieler Förde, die hat noch ein bisschen Regen und genau die Kieler Bucht, auch ein bisschen im Kreis Plön. Ja, im Laufe des Tages kann es immer wieder nass werden, auch Gewitter geben und stürmisch wird es vor allem an der Nordsee. Wir haben Höchstwerte von 17 Grad in Niebel, 19 in Bad Oldesloe und maximal 3 Stunden Sonne. Morgen wird es wieder ein Ticken besser, aber insgesamt bleibt es auch am Wochenende unbeständig bei höchstens 18 Grad.
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4: Im Moment nichts, gute Fahrt wünschen wir.
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0: Guck mal, übermorgen das erste Spiel von Deutschland bei der WM, da muss man sich so langsam mal in Schale schmeißen.
4: Oh, ich habe gestern die volle Eskalation gesehen und zwar ein Auto mit 3 Deutschland fahren.
0: Ui.
4: Und dann war noch über dem Rückspiegel so eine Wimpelkette.
0: Okay.
4: Ne? Also da war Partystimmung. Ich saß noch
0: eine Eskalation, ist schön. Meine Jungs sind ja eingekleidet, der eine hat ja Wirtz auf seinem Deutschland-Trikot und der andere Karl ist natürlich, also 50% sind gar nicht dabei, ne?
4: Ja, aber das Shirt immerhin, oder?
0: Immerhin, ne? Ja, was machst du dir ein Fähnchen ins Gesicht, oder?
4: Oh, das weiß ich noch nicht.
0: Je nachdem, ob sie Weltmeister werden oder nicht, ne?
4: Ich finde das eigentlich, genau. Am Ende suche ich mir das dann aus. Ich finde es ziemlich cool, tatsächlich das mit dem Essen zu verbinden. Und das macht auch unser Kollege Julian Kraftzig. Wie genau das jetzt bei Curaçao aussieht, das hören wir gleich in den nächsten 8 Minuten bei uns.
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0: Mit den größten Hits für Schleswig-Holstein und den 80ern in den Freitagmorgen. Es ist 5.42 Uhr. Hier ist NDR1-Welle Nord. Und für alle, die auch kein Magenta haben wie wir, es steht 2:2, haben wir gerade gesehen, beim Spiel Tschechien gegen Südkorea. Da wird das nämlich übertragen heute. Bei der Fußball-Weltmeisterschaft läuft aktuell ein Spiel. Das klingt ein bisschen komisch, ist aber dieses Mal so. Die spielen nämlich gerade in Mexiko. 10 Minuten noch bis Abpfiff ungefähr.
1: Und gestern ging es ja los. Eröffnungsspiel Mexiko gegen Südafrika ging 1:2 aus, zumindest. Nicht überraschend sein über das Ergebnis, wir meinen die roten Karten. Ja, nach krass. Toren hat Mexiko dann 2:0 gewonnen. Und schön war natürlich, fast sogar vielleicht ein bisschen spannender als das Spiel, die große Eröffnung mit Shakira und Tänzern, Feuerwerk und allem drum und dran. Große
0: das
1: Show.
0: Sah schon toll aus. Und unsere Mannschaft steigt ja am Sonntag dann ein, ne, ins Turnier gegen Curaçao. Anstoß 19 Uhr unserer Zeit, das ist noch human. Viele von uns bereiten sich natürlich darauf vor aufs Spiel, haben so Tradition, schmücken oder ziehen alte Trikots an.
1: Und unser NDR1 von der Nordreporter Julian Marxen, der hat eine ganz spezielle Tradition, die finde ich echt spannend. Kulinarisch experimentell. Moin, Julian.
2: Moin. Ja, moin, ihr beiden.
1: Erzähl mal.
2: Genau, also wir treffen uns immer mit mehreren Familien zum Gucken und wir machen das dann zu den WM-Spielen immer so, das machen wir jetzt schon seit mehreren Jahren, dass wir Gerichte aus dem Land kochen, gegen das wir spielen. Mhm. Also jetzt halt Curaçao und Nationalgerichte sind da zum Beispiel, Achtung, Leguan-Eintopf und auch Kaktussuppe. Macht das der Magen mit, ist die Frage. Also vielleicht nicht ganz so gut. Ne? Da haben wir uns jetzt was anderes rausgesucht. Das ist ein bisschen entschärft und das heißt Keshi Jena. Hähnchen geschmort mit Rosinen, dann im Ofen mit Käse überbacken. Mhm. Ja, kann man natürlich nochmal schön mit Blue Curaçao flambieren. Ne? Nein, machen wir nicht mit Blue Curaçao. Wir lassen so, wie es ist. Ja, und dann haben wir alles in der Küche gegeben. Die Jungs müssen auf den Platz liefern. Ja, und dann ist das für uns ein perfekter WM-Abend.
1: Das klingt auf jeden Fall sehr spannend. Mit Käse überbacken geht halt alles. Ne? Also machen wir so
0: viel. Schmeckt
1: mit
0: alles Käse gleich, meinst du?
1: Nee, schmeckt gut.
0: Da wollen wir mal von Ihnen wissen, was gehört denn für Sie mit dazu zu Deutschland spielen bei der Weltmeisterschaft? Also haben Sie auch irgendwie vielleicht so ein altes Trikot, was Sie mal anziehen, was man eigentlich schon längst mal um die Ecke bringen müsste? Gerne mal eine Sprachricht schicken. Was ist bei Ihnen so Tradition in der NDR Schleswig-Holstein-App?
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0: Nein. Das ist schon mega. Ed Sheeran, gerade auf Tour in den USA, wenn du dann so guckst, der ist nur in Stadien unterwegs, ne? Ja, der, so viel
1: das,
0: andere.
1: Drunter macht das nicht.
0: Nee, ja, das musst du erstmal 100.000 Leute bespielen.
1: Du hast ihn noch gesehen, ne? War cool.
0: Letztes Jahr war das, glaube ich, in Hamburg. Ja, der macht halt auch im Volksparkstadion eine mega Stimmung. Er liebt die Musik einfach so sehr. Der ist einfach Musik und das macht Spaß.
1: Cool. Guck mal, das sind die größten Hits für Schleswig-Holstein. 5.52 Uhr ist es. Hier ist NDR1-Welle Nord und wir haben noch eine Diebesgeschichte für Sie. Zum Glück aber mit Happy End. Das war in Ratzeburg im Kreis Herzogtum Lauenburg. Da sind mehrere Schüler am Gymnasium während des Sportunterrichts bestohlen worden. Kommt ja leider immer wieder vor. Da waren dann aber tatsächlich alle Wertsachen weg. Das ist also richtig bitter erstmal gestartet. Laptops waren dabei, Geldbörsen und natürlich auch andere Wertsachen. Alles fehlte.
0: Das waren schon ein bisschen größere Schüler, ne? Aber die Rettung war ein 18-Jähriger, weil er seinen geklauten Laptop tatsächlich orten konnte. Da hatte der Typ irgendwie nicht dran gedacht. Und die Polizei hat sich dann sofort auf die Suche gemacht, war damit dabei und hat den Verdächtigen erwischt im Linienbus bei Groß-Saarau. 41-Jähriger aus Lübeck, direkt mit dem Diebesgut erwischt und jetzt hat er ein Problem. Gegen ihn läuft jetzt ein Ermittlungsverfahren.
1: Ja, alle Infos gibt es natürlich auch nochmal in der NDR Schleswig-Holstein-App zu diesen Geschichten. Aber das ist das Coole an dieser neuen Technik, ne? Dass die teilweise ortbar sind, ja auch Handys und auch so Schlüsselanhänger kannst ja was ranmachen. Ja. Und dann findest du die Dinger wieder. Hier ist NDR 1 Welle Nord. Schönen Freitag.

0: Die Kieler Stadtpolitik hat grünes Licht gegeben für weitere Verhandlungen mit der Bundeswehr über Flächen in der Stadt. Schauen wir in den Nachrichten drauf. Und es geht irgendwie nicht so richtig voran mit dem Schutz der Ostseeküste bei uns in Schleswig-Holstein. Auch das Thema um 6 jetzt bei Marc Kramhöft.
1: Guten Morgen.
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1: Fast 3 Jahre nach der Ostseesturmflut kommt der Küstenschutz an Schleswig-Holsteins Ostseeküste offenbar nur langsam voran. Das Land hatte angekündigt, mehr Deiche in seine Verantwortung zu übernehmen, doch das Projekt gerät in Stocken. In Arnis an der Schlei steht eines der wichtigsten geplanten Deichvorhaben nun sogar vor dem Aus. Jörn Zahlmann berichtet.
3: 25 Millionen Euro könnte Arnis künftig besser vor Sturmfluten geschützt werden. Das Land würde den Großteil der Kosten übernehmen. Doch für das geplante Projekt müssten 80 Grundstückseigentümer Flächen abtreten. Die Resonanz auf entsprechende Anfragen sei jedoch gering, so der zuständige Projektkoordinator Helmut Andresen. Und die Probleme gibt es auch andernorts. Seit der Ostseesturmflut 2023 wurden laut Umweltministerium zwar 7 Anträge gestellt, damit das Land künftig mehr Verantwortung für den Hochwasserschutz übernimmt. Abgeschlossen wurde bislang aber noch kein einziges Verfahren. Als größte Hürde nennt das Ministerium Grundstücksfragen und unterschiedliche Interessen vor Ort.
1: Die Kieler Ratsversammlung hat am Abend einer Absichtserklärung zwischen Stadt, Bundeswehr und Land zugestimmt. Dabei geht es um die Pläne der Bundeswehr, Flächen im Kieler Norden von der Stadt zurückzukaufen. Eigentlich waren große Teile des Areals für den Wohnungsbau angedacht. Wie wird es jetzt weitergehen, Moritz Kotlin?
4: Ja, seit einigen Tagen sind Arbeitsgruppen von

0: Gebäudemodernisierungsgesetz. Das soll das Heizungsgesetz ablösen und ist heute zum ersten Mal Thema im Bundesrat. Schleswig-Holstein schließt sich einem Antrag mit fast 70 Änderungswünschen an. Zum Beispiel heißt es darin, das Gesetz verlangsame die Wärmewende und verlängere die Abhängigkeit von fossilen Energieimporten. Mit dem neuen Gesetz sollen Vorschriften zu erneuerbaren Energien beim Einbau neuer Heizungen deutlich entschärft werden. Um Mitternacht ist die Reform des europäischen Asylsystems in Kraft getreten. Sie soll schnellere Asylentscheidungen und konsequentere Abschiebungen ermöglichen. Effektivere Verfahren an den europäischen Außengrenzen sollen zudem verhindern, dass Schutzsuchende in der Europäischen Union weiterziehen. In Deutschland ist das Bundesamt für Migration und Flüchtlinge zuständig. Von zentraler Bedeutung sind neue Asylgrenzverfahren an deutschen Flughäfen. Das BAMF entscheidet, ob ein Geflüchteter einreisen darf, ein Schnellverfahren am Flughafen bekommt oder zurückgeführt wird. Die Fußball-Weltmeisterschaft in den USA, Kanada und Mexiko ist eröffnet. Im ersten Spiel besiegte Mitgastgeber Mexiko am Abend unserer Zeit Südafrika mit 2:0. Silke Heine berichtet.
1: 80.000 Zuschauer im Aztekenstadion von Mexiko-Stadt hatten zuvor bei der Eröffnungsfeier eine ausgelassene Stadionparty gefeiert. Vor den Toren der Arena allerdings lieferten sich Demonstranten heftige Auseinandersetzungen mit den Sicherheitskräften. Die deutsche Mannschaft setzt heute ihre Vorbereitung auf ihr Auftaktspiel gegen Curaçao fort. Kurz vor dem WM-Start sind die Verhandlungen über die Turnierprämien zwischen den Spielern und dem DFB noch nicht abgeschlossen. Wir sind aber kurz davor. Es sieht gut aus, versicherte Jonathan Tah bei der Pressekonferenz in Winston-Salem.
0: Und seit wenigen Minuten ist auch die zweite Partie des Turniers durch. Südkorea gewann gegen Tschechien mit 2:1.
2: Dankeschön, Marc. Es ist 6.04 Uhr. Es ist so lustig, dass aktuell ein Spiel läuft. Das klingt irgendwie wie so ein Scherz.
3: Ja, du fährst du morgens zur Arbeit. So
2: und Fußball läuft. Um
3: 4 und denkst, da läuft gerade ein WM-Spiel.
2: Hä? 6.05 Uhr ist es. NDR1-Welle Nord. Das Wetter für uns in Schleswig-Holstein. Da wollen wir auch mal gucken, was bei uns in Schleswig-Holstein da läuft.
3: Oh, ist nicht so der Knaller. Es ist ein bisschen wie Eröffnungsspiel.
2: Ja. 3 rote Karten, meinst du, oder was?
3: Die Feier drumherum, die ist ein bisschen besser.
2: Okay.
3: Ja, wir haben einige Gewitter und Regenschauer heute. Wenig Sonne, nur 1 bis 3 Stunden. Und jetzt im Moment ist es ja noch relativ angenehm, der Start in den Tag. Wir hatten so ein bisschen Regen zur Ostseeküste hin. Aber es kommt eben was nach. Und dazu wird es heute noch stürmisch. 17 Grad maximal in Niebel, 19 in Bad Oldesloe und ab dem Wochenende so ein bisschen freundlicher, aber insgesamt weiter wechselhaft und unter 20 Grad.
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3: Da gibt's nichts. Gute Fahrt wünschen wir.
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2: Das ist auch ein bisschen abenteuerlich, wie ein 15 Monate junges Baby von Steffi aus dem Schlemmerbistro ins Bett gebracht wird. Hören Sie mal.
5: Ja, ist bei ihm abends immer so. Erst in eine Wanne und dann darf er bei seinen Fläschchen noch 2 Folgen SpongeBob gucken. Und dann darf er im Bett noch eine Beefy.
6: Ah ja. Ja,
3: komischerweise habe ich Alkohol erwartet tatsächlich.
2: Du bist gar nicht so geschockt.
3: Schlimm, wie ich von Steffi denke. Was wirklich noch passiert ist, gibt's gleich in Frühstück bei Stefanie.
2: Ja, vorher gibt's natürlich das noch.
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0: nochmal eindrucksvoll, ne? Wenn die Fans von Liverpool das singen, You Never Walk Alone, die Hymne von dem Fußballverein. Apropos Fußball, es läuft ja Fußball-Weltmeisterschaft mitten in der Nacht. Deswegen können wir berichten, Südkorea, Tschechien, das Spiel ist jetzt zu Ende gegangen vor wenigen Minuten, Endstand 2:1, Südkorea hat gewonnen.
1: Ja, aber Steffi hat davon nichts mitbekommen, sie musste babysitten.
0: Ach so.
2: Frühstück bei Stefanie.
3: Es ist ja, wie es ist.
2: Und das sind ihre Gäste, Herr Ahlers.
4: Ja, das tut dir nichts zu sagen.
2: Udo.
5: Ja, das kann's haben.
2: Und Opa Gerke.
6: Steffi, machst du mir Mettbrötchen?
3: Nee, muss ich ja schmieren. Du, ich bin heute ein Babysitten, hab ich schon lange nicht mehr gemacht.
5: Ach guck, wo geht's hin?
3: Ja, Timo und seine Freundin müssen heute zu einer World of Warcraft LAN-Party, ne? Und das dauert wohl die ganze Nacht und dann pass ich mal wieder auf den Lütten auf.
4: Ach, guck mal, wie alt ist der denn jetzt schon?
3: 15 Monate, die Zeit vergeht.
4: Ach, und haben die keinen anderen Babysitter?
3: Ja, den haben sie gefeuert, weil er hat den Lütten völlig aus dem Rhythmus gebracht.
5: Wie jetzt?
3: Ja, ist bei ihm abends immer so, erst in eine Wanne und dann darf er bei seinen Fläschchen noch 2 Folgen SpongeBob gucken und dann darf er im Bett noch eine Beefy.
5: Ah ja, und nun?
3: Ja, dann hat der Babysitter ihm wohl irgendwie was vorgelesen und dann ist das arme Kind so früh eingeschlafen, dass er morgens um 8 schon wieder der Krawall machte, ne? Das ist ja nicht Sinn der Sache.
4: Aha.
3: Naja, jetzt ist eben mal Tante Teffi dran.
5: Oh, süß.
3: Ja, so nennt er mich schon, also meine ich.
5: Ja.
3: Tante Teffi.
4: Ja, und was zahlen die so?
3: Also, Georg, das ist ja innerhalb der Familie, ne? Und ich erfahre dann ja auch mal was Neues.
4: Wieso? Ich denke, die sind nicht da.
3: Ja, aber dann guckt man mal hier und da, ne?
4: Aha.
3: Nee, also, Madame hat ja nie Geld, aber immer einen neuen Nagellack im Bettschrank, ne? Und diesen Hair Conditioner von QVC habe ich ihr zu Weihnachten geschenkt, hat sie noch nicht einmal angerührt.
5: Also?
3: Nee, und unserem Bett im Schlafzimmer lag letztes Mal noch so eine Staubschicht.
4: Also, ich glaube es nicht.
3: Siehst du, du glaubst es nicht. Und ein Hähnchenknochen.
5: Ja, das passiert mal.
3: So, dann wollen wir mal sehen, ob der heute noch da ist. Weil sie macht ja wohl gar nichts, wenn man da nicht hinterher ist. Hat meine Schwester auch schon gesagt. Was die da schon entdeckt hat, also... Die haben ja 3 Handyverträge. Ich meine, geht's noch?
4: Ja.
6: Du, ich musste letzte Woche im Haus nebenan auf einen Junge aufpassen. Da sagt er mir doch allen Ernstes... Du, Opa, man darf aber gar keine Sachen in eine Kerze halten.
3: Also Franz.
6: Ja, du musst dir mal vorstellen, der ist jetzt 4 Jahre alt und hat schon so eine große Fresse, du. Da ging nicht mehr hin.
4: Dann mach du mal lieber dein Rätsel.
3: Wirklich?
6: Ich brauch noch Bürger einer Monarchie mit 8 Buchstaben, hinten ein N.
3: Königin?
6: Jawohl!
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0: In der 1 Welle Nord ist es 6.22 Uhr. Schön, dass Sie mit uns unterwegs sind. Vielleicht ja schon mit einem Deutschlandfähnchen am Auto oder zumindest irgendwie was.
1: Vielleicht sogar ein zweites. Links und rechts eins.
0: Ja, du hast ja jetzt gestern sogar schon eins mit drei gesehen. Das war ja schon völlige Eskalation.
1: Ja, jetzt ist ja die WM gestartet und vielleicht bei einigen das Fieber doch jetzt ein bisschen am Steigen. Vor allem, da Sonntag ja dann das erste Deutschlandspiel ist.
0: Wollte ich gerade sagen, das ist ja meistens eigentlich so, wenn das erste Deutschlandspiel ist, dann sieht man mehr, weil ich finde, im Moment sieht man herzlich wenig. Und Wenn die dann auch noch gewinnen, also dann geht ja so langsam so das los, dass man sich auch mal ein Fähnchen ins Gesicht malt, oder?
1: Ja, am Sonntag, das ist aber auch gemütlich, das können wir gut vorbereiten, ist Wochenende, das können wir dann auch gut zelebrieren. Und es gibt ja einige, die sich dann auch bestens vorbereiten. Zum Beispiel, wir haben es von unserem Kollegen Julian Marxen gehört, mit seinen Kumpels zusammen kocht er immer so ein Nationalgericht aus dem Land des Gegners,
0: ja,
1: der Deutschen.
0: Das ist cool.
1: In dem Falle Curaçao ist es geschmortes Hähnchen mit Rosinen. Hätte auch Leguan Pfanne sein können.
0: Aber oder Kaktussuppe erzählt. Ne? Also es gibt lustige Bräuche von dem einen oder anderen. Deswegen die Frage an Sie, was darf denn bei Ihnen hier nicht fehlen vorm ersten Spiel?
2: Ja, auf jeden Fall eine Fahne. Ne? Eine Fahne muss auf jeden Fall sein.
3: Irgendwelche Fähnchen oder Schals und so weiter werden sicherlich noch irgendwo sein. Sonst freuen wir uns auf schöne Spiele und eine Menge Bier.
4: Ich bin gerade auf dem Weg zum Drogeriemarkt, um für die Kinder und uns Schminke zu holen, um die Kinder auch standesgemäß anzumalen und die freuen sich riesig.
5: Das Kind kriegt vielleicht eine Deutschlandfahne auf die Wange gemalt, aber ansonsten sind wir neutral unterwegs.
6: Nee, ich habe noch gar nichts. Aber ich habe auf jeden Fall noch vor, ein Trikot zu holen, ja.
7: Kann es kaum noch erwarten. Ein paar Fanartikel habe ich mir gekauft. T-Shirt, Ohrringe in den Deutschlandfarben.
8: Trikots, Schals, Fahnen, Mützen.
9: Kaufe ich nicht, brauche ich nicht, will ich nicht.
1: Es gibt auch einige, die machen gar nichts, genau. Aber was ist Ihre Tradition zum Deutschlandspiel am Wochenende? Gerne mal Bescheid sagen in der NDR Schleswig-Holstein-App.
0: Und das ist ein Song, der klingt so ein bisschen wie so ein 70er, ist aber was ganz Aktuelles. Man I Need von Olivia Dean hier bei NDR 1 Welle Nord.

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0: 6:31 hier ist der kompakte Nachrichtenüberblick von und mit Marc Ramöf.
1: Guten Morgen.
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3: Der Küstenschutz an der Ostsee kommt offenbar nur langsam voran. In Arnis im Kreis Schleswig-Flensburg steht ein geplanter Deich vor dem Aus, sagte uns der zuständige Projektkoordinator. Denn viele Grundstückseigentümer wollen ihre Flächen dafür nicht abtreten. An anderen Orten sieht es laut Umweltministerium ähnlich aus. Eigentlich wollte das Land nach der Sturmflut vor fast 3 Jahren mehr Deiche in seine Verantwortung übernehmen. Die Stadt Kiel wird weiter mit der Bundeswehr verhandeln über die Fläche des ehemaligen Marinefliegergeschwaders 5. Die Kieler Ratsversammlung hat am Abend einer Absichtserklärung zugestimmt. Allerdings hat Oberbürgermeister Yilmaz den Auftrag bekommen, sich auch für die Belange der Anwohner einzusetzen. Das deutsche Militär will das Areal im Kieler Norden zurück, um sich zu vergrößern. Schleswig-Holstein sieht Nachbesserungsbedarf beim sogenannten Gebäudemodernisierungsgesetz. Das soll das Heizungsgesetz ablösen und ist heute zum ersten Mal Thema im Bundesrat. Schleswig-Holstein schließt sich einem Antrag mit fast 70 Änderungswünschen an. Zum Beispiel heißt es darin, das Gesetz verlangsame die Wärmewende und verlängere die Abhängigkeit von fossilen Energieimporten.
0: Dankeschön, Marc. 6:32 ist es, NDR 1 Welle Nord. Das Wetter für uns in Schleswig-Holstein, ja, es ist sehr bunt, es ist quasi alles mit dabei.
4: Wir haben heute vor allem viele Wolken, ein bisschen weniger Sonne, das sind nur 1 bis 3 Stunden und so ein ganz klein bisschen Regen, war ja gerade noch an der Ostsee unterwegs. Da kommt aber noch mal was nach im Laufe des Tages. Das können auch kräftige Schauer und Gewitter sein und stürmisch wird es auch noch an der Nordsee. Höchstwerte weiter unter 20 Grad, 17 werden es in Niebel, 19 im Bad Oldesloe. Morgen insgesamt wieder ein bisschen schöner und trotzdem wechselhaft und trotzdem kühl. Unter 20 Grad auch am Wochenende.
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4: Da gibt es im Moment nichts, außer schon einen Blitzer heute früh auf der B202 Lütimburg Richtung Sellent, Höhe Giekau. Allen unterwegs, gute und sichere Fahrt.
2: 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Ja,
0: wenn Sie sie auch gesehen haben, haben Sie vielleicht noch kleine Augen heute Morgen. Die WM-Eröffnungsfeier in Mexiko-Stadt. Riesenbrumborium mit Feuerwerk, Shakira und bunten Tänzern. Wir haben noch einen kleinen Ausschnitt hier.
5: People of the world, welcome to Mexico.
6: Que calor, que Shakira. Ein kolossaler Auftakt in einem Kolosseum. Estadio Azteca.
4: Auch unsere Nationalmannschaft hat gefeiert. Was es zu feiern gab, das hören wir gleich bei uns in 8 Minuten. Da sprechen wir mit unserem Reporter vor Ort.
0: Vorher gibt es aber noch ein bisschen Mucke. Supertramp im Angebot und das hier ist Nick Kershaw.
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0: Christine, und Long Way Home ist auch ein Long Way to Fußball-Weltmeisterschaft. Findet ja dieses Jahr statt in den USA, Kanada und Mexiko.
1: Dieses
0: aber
1: Jahr. Gerade jetzt.
0: Dieses Mal, vor allem aktuell, es lief ja gerade noch ein Spiel. Und Sie werden aber bestens natürlich bei uns informiert, da müssen Sie gar nicht rüberfliegen. Gestern Abend ja das erste Spiel, da gab es mehr rote Karten als Tore, das ist ein bisschen kurios. Mhm. Mexiko gegen Südafrika, am Ende stand es dann 2-0.
1: Vor dem Stadion gab es Ausschreitungen und wir fragen uns, wie gelungen war der Auftakt der WM? Frage geht raus an unseren NDR Welle Nord-Reporter von der WM, Dirk Wahlsdorf. Moin.
2: Moin.
3: Moin Mandy, moin Julian.
1: Kurzes Fazit, was man so hört unter den Kollegen, Spiel war langweilig, die Show gut. Was sagst du denn zum Eröffnungsspiel der WM?
2: Ja, finde ich auch. Also Shakira hat abgeliefert, aber auch noch zwei andere Leute. Zum einen der Schiedsrichter, weil der hat gleich mal 3 knallrote Karten ausgesprochen. Zum Vergleich, bei der letzten WM gab es insgesamt nur 4 Feldverweise. Der hat also mal gut vorgelegt, der Kollege. Und dann habe ich noch einen, der gut vorgelegt hat. Achtung, hier kommt der mexikanische Reporter. Er ist noch nicht fertig. Guck mal, wie lange der kann.
1: Oh, wirklich?
2: Das ist alles echt.
0: Der raucht
2: das
0: auf jeden Fall nicht.
2: Das ist keine KI.
1: Ist ehrlich?
2: Ja, also so hat die WM nach 9 Minuten zumindest im mexikanischen Fernsehen angefangen. Und am Ende hat er nochmal so, aber weil dann die Sendung vorbei wäre, wenn ich den Schrei jetzt auch noch vorspielen würde, hören wir uns das nicht an. Naja, also ein 2-0, mit dem die Mexikaner natürlich super happy sind, auch wenn das Spiel echt kein Knaller war.
0: Dirk, was ja auch noch ganz lustig war, Kai Havertz hatte ja Geburtstag aus dem deutschen Team. Mhm. Und du hast mitgekriegt, da gab es ein ganz besonderes Geburtstagsständchen, ne?
2: Ja, also singen kann ja jeder, aber Happy Birthday klatschen war mir total neu. Bitte?
1: Ah, okay. Es geht, ja.
2: Also, ja, also schön kriegt man hier morgens auch gut hin. Auch ihr könnt alle mitklatschen. Ich fand es ein bisschen komisch, aber Kai Havertz hat sich gefreut. Und ihr habt gehört, die Stimmung in der Mannschaft ist weiterhin wunderbar. Und das ist doch das, was wir brauchen vor dem Spiel am Sonntag gegen Curaçao.
0: Genau, da wollen wir auch nochmal drüber sprechen, das Spiel am Sonntag. Die Spieler der Karibikinsel sind ja, habe ich gesehen, fast alle in den Niederlanden geboren. Kann man sagen, wir müssen gegen eine holländische B11 spielen?
2: Ja, B oder C, aber du hast völlig recht. Also in der Qualifikation 30 eingesetzte Spieler für Curaçao und von denen sind nur 2 auf Curaçao geboren und alle anderen in den Niederlanden. Na gut, also dann sagen wir einfach mal Deutschland gegen Holland 2 oder 3. Sind ja eigentlich immer ziemlich gute Spiele. Haben wir noch ein bisschen mehr Lust drauf. Das Schöne ist, wir sind haushoher Favorit.
0: Unser WM-Reporter Dirk direkt von vor Ort bestens informiert hier bei NDR 1 Welle Nord.

0: NDR 1 Welle Nord, 6.50 Uhr. Hier sind Mandy und Julian. Schön, dass Sie mit uns heute früh aufstehen. Und wir wollen Sie ja noch besser kennenlernen. Deswegen spielen wir ein sehr lustiges Spiel. Nämlich, wer sagt denn sowas? Es ist unser NDR 1 Welle Nord Morgenrätsel.
1: Sie sagen es auf jeden Fall. Sie sagen einen typischen Satz aus Ihrem Arbeitsalltag. Und dann redet ganz Schleswig-Holstein mit uns, was Sie denn für einen Job machen. So, und wir haben schon einen Satz des Morgens. Der kommt aus dem Kreis Stormarn von Piet aus Ahrensburg. Moin.
0: Was könnte er beruflich treiben? Hören Sie mal.
2: Nur ein perfekter Schokoladenschleier sorgt für einen glänzenden Überzug.
1: Aha.
0: Ein perfekter Schokoschleier sorgt für den... Nochmal ran.
2: Nur ein perfekter Schokoladenschleier sorgt für einen glänzenden Überzug.
1: Also er hat schon Schokoladenschleier gesagt, ne?
0: Das könnte aber, also ich würde sagen, dass, also was natürlich nahe liegt, ist irgendwie Bäcker, ne?
1: Ja, aber also, ich glaube, das ist zu einfach.
0: Das wäre zu einfach?
1: Ja.
0: Das könnte natürlich auch so ein Küchenchef sein, da gibt es auch immer extra einen, der sich nur für Nachtisch kümmert. Das wäre schon so ein bisschen spezieller.
1: Ja.
0: Aber ich vermute, dass es vielleicht auch was mit Mode zu tun hat.
1: Ach so, ich bin in der Autoindustrie.
0: Ach so.
1: Okay, ich würde sagen, das ist eine Autolackiererei. Und Schokolade ist die Farbe braun halt. Und für den perfekten Glanz muss der Schleier und Faselkram und so.
0: Genau, ich habe gedacht, es geht irgendwie um Klamotten. Und da ist eben auch der Schokoschleier ist so eine bestimmte Farbe. Weißt du, es ist die Nuance braun in Kategorie XYZ.
1: Ja.
0: Und deswegen, ja, aber gut.
1: Was haben Sie noch für eine verrückte Idee? Was könnte das sein? Der perfekte Schokoschleier, den braucht's für den perfekten Glanz. Wenn Sie eine Idee haben, gerne melden in der NDR Schleswig-Holstein-App. Wir wollen in den nächsten 20 Minuten auflösen.
0: Was hat es für einen Beruf damit auf sich? Wir sind sehr gespannt. Sie haben hoffentlich die richtige Lösung für uns. Sich melden bei uns bei NDR 1 Welle Nord, während coole Mucke läuft. Lynyrd Skynyrd aus den 70ern gibt's jetzt bei uns.

0: Ja, am Wochenende mit dem Auto von Schleswig-Holstein nach Hamburg zu fahren, da brauchen Sie starke Nerven auf jeden Fall. Thema auch in unseren Nachrichten. Und es geht um die Deiche an unserer Ostseeküste. Da geht es nicht so voran, wie es nach der Sturmflut eigentlich geplant war. Auch das jetzt um 7 bei Marc Ramhöft.
1: Guten Morgen.
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3: Nach der Ostseesturmflut vor 3 Jahren wollte das Land Schleswig-Holstein gefährdete Küstenorte besser schützen und mehr Verantwortung übernehmen. Doch der Küstenschutz an der Ostsee kommt nach NDR-Recherchen bislang kaum voran. In Arnis im Kreis Schleswig-Flensburg gab der zuständige Projektkoordinator nun bekannt, dass das geplante Deichprojekt dort vor dem Aussteht. Woran liegt das, Jörn Zahlmann?
4: An den mühsamen Verhandlungen. In Arnis an der Schlei müssten rund 80 Grundstückseigentümer Flächen für neue Schutzanlagen abtreten. Doch auf entsprechende Anfragen haben sich bislang nur etwa 15 Eigentümer zurückgemeldet. Das sagt Projektkoordinator Helmut Andresen. Er hält eine Einigung deshalb für kaum noch möglich. Und Arnis ist kein Einzelfall. Nach Angaben des Landes ist seit der Ostseesturmflut 2023 noch kein einziges Verfahren abgeschlossen worden. Zwar liegen inzwischen 7 Anträge vor, damit das Land künftig mehr Verantwortung für den Hochwasserschutz übernimmt, doch vielerorts müssen sich Eigentümer, Kommunen, Verbände und das Land erst auf eine gemeinsame Lösung verständigen. Und das bremst die Projekte derzeit aus.
3: Die Stadt Kiel wird weiter mit der Bundeswehr verhandeln über die Fläche des ehemaligen Marinefliegergeschwaders 5 im Kieler Norden. Die Kieler Ratsversammlung hat am Abend einer Absichtserklärung zugestimmt. Das deutsche Militär will das Areal zurück. Auch andere Flächen im Kieler Stadtteil Wiek sollen demnach von der Marine genutzt werden. Moritz Kotlin berichtet.
5: Mit einer klaren Mehrheit hat sich die Kieler Ratsversammlung gestern für die Absichtserklärung ausgesprochen. Oberbürgermeister Yilmaz hat aber als Verhandlungsführer der Stadt vom Rat den Auftrag bekommen, sich für Belange der Anwohner einzusetzen. Dabei geht es unter anderem um den Erhalt eines Parks in der Nähe des Nord-Ostsee-Kanals. Laut Absichtserklärung soll auch die Fläche künftig von der Marine genutzt werden. Wann die Verhandlungen mit der Bundeswehr und dem Land Schleswig-Holstein abgeschlossen werden können, dazu machte Yilmaz gestern keine Angaben. In Schleswig-Holstein gibt es noch weitere Areale, die die Bundeswehr reaktivieren möchte, unter anderem in Leck, in Nordfriesland oder in Bostedt im Kreis Segeberg.
3: Um Mitternacht ist die Reform des europäischen Asylsystems in Kraft getreten. Sie soll schnellere Asylentscheidungen und konsequentere Abschiebungen ermöglichen. Effektivere Verfahren an den europäischen Außengrenzen sollen zudem verhindern, dass Schutzsuchende in der Europäischen Union weiterziehen. In Deutschland ist das Bundesamt für Migration und

0: Ellingen Volkspark, Bahrenfeld, Othmarschen-Waltershof, Hausbruch und Heimfeld bereits dicht. Die neue Tunnelleitzentrale bekommt ihre Betriebstechnik. Und auf der Köbrandbrücke laufen die üblichen Instandsetzungs- und Wartungsarbeiten. Innerstädtisch können Autofahrer über die neuen Elbbrücken ausweichen, aber am Sonntag sind in der Innenstadt und östlich der Außenalster viele Straßen gesperrt. Grund ist der Women's Run, der Straßenlauf für Frauen.
1: Die ersten beiden Partien der Fußball-Weltmeisterschaft sind gespielt. Am Abend gewann Mitgastgeber Mexiko gegen Südafrika mit 2:0. Vor dem Stadion kam es zu Zusammenstößen zwischen Demonstranten und der Polizei. Heute am frühen Morgen unserer Zeit besiegte Südkorea Tschechien mit 2:1.
2: Herrlich, der Traum wird wahr, oder? Morgens bei der Arbeit Fußball gucken. Wobei wir haben
3: ja, gucken nicht.
2: Magenta, ne? Da muss auch Magenta, das ist aber auch so
3: im
2: crazy.
3: Im Internet googeln können wir.
2: Es ist 7:04 NDR1 Welle Nord. Das Wetter für uns in Schleswig-Holstein. Ja. Da lohnt sich das Google nicht, da kriegt man ganz viel angezeigt. Ne?
3: Wobei, der Tag beginnt ja relativ schön. Wir haben es fast überall trocken und da ist auch Sonne dabei. 1 bis 3 Stunden, sonst ein paar, auch in vielen Regionen, glaube ich, angenehm. Schöne Wolken, wird sich noch ein bisschen ändern. Es kommen Regenschauer auf uns zu, können auch Gewitter sein. Und der Wind wird auch kräftiger, vor allem an der Nordsee, stürmische Böen heute. Und die Höchstwerte, 17 Grad in Niebel, 19 in Bad Oldesloe. Am Wochenende wieder mehr Sonne, ansonsten bleibt das durchwachsen und auch kühl bei unter 20 Grad.
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3: Da gibt es im Moment keine Meldungen, aber Conny aus Itzehoe hat was entdeckt.
5: Guten Morgen, ihr Lieben. Es gibt einen Blitzer auf der B77 Höhe Blauer Lappen.
3: Dankeschön. Und dann B202 Lütchenburg Richtung Selenthöhe Giekau. Da ist auch noch einer. Gute Fahrt wünschen wir.
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2: Piet aus Ahrensburg hat uns ein Rätsel gestellt. Er hat nämlich einen Satz aus seinem Berufsleben mal hier gedroppt und wir sollen erraten, was er denn beruflich tut. Hören Sie mal.
6: Nur ein perfekter Schokoladenschleier sorgt für einen glänzenden Überzug.
3: Klingt auf jeden Fall lecker und Petra aus Lübeck hat auch eine Vermutung, was er arbeitet.
7: Ich bleibe beim Konditor oder Schokolatier, denn die Schokolade muss eine entsprechende Temperatur haben, wenn man sie schmilzt, um einen super Glanz auf dem Gebäck zu erhalten. Privat mache ich ja auch ein paar Torten, deswegen weiß ich das. Hoffe ich.
3: Petra ist also Expertin, ob das stimmt oder nicht. In 10 Minuten lösen wir gemeinsam mit Piet auf. Vielleicht haben Sie ja auch noch eine andere Idee, was es sein könnte.
2: Dann gerne melden in der NDR Schleswig-Holstein-App über den Messenger hier bei NDR 1 Welle Nord. Schönen Freitag.

0: cooler 90er von Marius Müller.
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0: Gut, Westernhagen wollen wir nicht unterschlagen. Bisher haben wir noch nicht die richtige Lösung übrigens. Piet aus Ahrensburg, der hat uns ja einen Satz aus seinem Joballtag mitgebracht. Und wir dürfen ja alle raten, was er denn nun beruflich macht, der Piet. Wir hören nochmal diesen Satz.
2: Nur ein perfekter Schokoladenschleier sorgt für einen glänzenden Überzug.
3: Also das ist, wer sagt denn sowas, unser NDR 1 für den Nordmorgen-Rätsel. Konditor oder Schokolatier, das hatten wir schon als Tipp. Das liegt ja auch sehr, sehr nahe. Das ist er aber nicht.
0: Nee, Kai hat aber noch eine Idee reinzukrümeln.
4: Guten Morgen, Mandy. Guten Morgen, Julian. Also Moin. Euer Rätsel, das beschäftigt mich schon die ganze Zeit, seitdem ich das gehört habe. Und ich denke mal so ein bisschen um die Ecke. Ich würde fast behaupten, der Mann ist ein Mitarbeiter in der Straßenmeisterei und fährt im Winter die Streufahrzeuge. Bin ganz gespannt.
3: Mhm. Also das ist ja mal sehr weit um die Ecke gedacht.
0: Da muss das Streugut vielleicht irgendwie eine bestimmte Farbe haben oder so.
3: Ne? Mhm. Katharina aus Rheinbeek hat sich auch noch gemeldet.
5: Ich denke mal, dass Piet Fachmann für Schokoschaumküsse ist und hier verantwortlich für den Schokoüberzug, der Schokokuss-Schaum. Küsse.
0: Sehr gut.
3: Es gibt ja sehr viele spezielle Jobs, ne? Also es geht schon in die richtige Richtung. Ich glaube, das ist es aber noch nicht. Piet, was arbeitest du?
2: Mein Name ist Piet. Ich bin Ingenieur und entwickle Schokoladenüberziehmaschinen.
3: Er entwickelt die Maschinen dafür
0: Schokoladenüberziehmaschinen.
3: Ach, dann kriegt er wahrscheinlich den Satz immer gesagt, dass die Schokolade mit dem Schleier den besonderen Glanz erzeugen muss. Und er muss dafür sorgen, dass dieser Schleier entsteht. Irgendwie.
0: Da hätte vielleicht mehr geholfen, wenn er sagt, die eine Schraube muss da links rein, damit rechts diese eine Rolle dann sich besser dann drehen kann, damit das Blech dann unüberhaupt. Okay, aber haben wir denn wieder das gelernt? Piet, liebe Grüße und es gibt viele interessante Berufe. Freuen Sie sich auf die nächste Raterunde und jetzt aber erstmal auf die nächste coole Mucke von Eleanor Miles. 80er habe ich mir damals gekauft, nur wegen des Covers, weil sie so hübsch ist. Gibt's zu hören?
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0: 7:20 Uhr, hier ist NDR1 Welle Nord. Und wenn Sie gedacht haben, Sie hätten schon alles gehört, dann haben wir noch eine schöne Geschichte. Denn Festivals, die sind ja eigentlich so, dass man dahin fährt mehrere Tage mit Kumpels, ganz spartanisch irgendwie in so einem Zelt pennt und vielleicht wie bei Woodstock sich noch im Schlamm suhlt.
1: Ja, oder wie ein Wacken halt, ne?
0: Es gibt aber genau das Gegenteil jetzt auf dem Wacken Open Air, die haben sich was Neues einfallen lassen.
1: Ja, da können Sie übernachten wie die Rockstars selber, und zwar in so einem Luxusbus. Da wird einer zur Verfügung gestellt. Das Motto ist tatsächlich Party like a Rockstar. Sie werden sogar von zu Hause abgeholt, zum Wacken-Festivalgelände gebracht und auch wieder zurückgefahren und haben dann die ganze Nacht den Bus für sich und können da drin machen, was sie wollen.
0: Ja, jetzt kommt aber das Kleingedruckte, denn das kostet natürlich Geld, was sonst so wahre Rockstars von der Plattenfirma bezahlt bekommen. Ich habe mal geguckt, 22.666 Euro kostet das.
1: Das ist übel, oder? Übernachtung im Partybus von den Rockstars. Ich glaube, dafür kannst du ihn dann auseinandernehmen.
0: Also du darfst ihn am Ende anzünden wahrscheinlich. Aber wenn man natürlich, also 17 Personen finden ja darin Platz in diesem Nightliner. Wenn man das durch 17 teilt, sind es immerhin 1.333 Euro noch pro Person, aber trotzdem.
1: Also der Gruppe, Jahresurlaub.
0: Findet man 17 Freunde, die so viel Geld für so ein Wackending, ne? Aber
1: ist natürlich unbezahlbar, einmalig. Ja, ja, unbezahlbar im wahrsten Sinne, ne?
0: Wacken übrigens vom 28. Juli bis zum 2. August und alle Infos rund ums Wacken Open Air, nicht zu diesem Nightliner, sondern was auch so die Gäste angeht, die da auftreten und so weiter, finden Sie online bei uns auf ndr.de/sh. Und was Sie auch bei uns finden um 7:22 Uhr, den Überblick über die Straßen.
1: Gibt eine Gefahrenmeldung A1 Hamburg-Bremen, Vorsicht in beiden Richtungen zwischen Harburg und Horster Dreieck. Da laufen Tiere.
0: Und das ist übrigens eine aktuelle Nummer von Bruno Mars, der immer coole Hits schreibt. Das ist I Just Might. Gibt's jetzt zu hören hier bei NDR 1 Welle Nord. Schönen Freitagmorgen.

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0: 7:30 ist der kompakte Nachrichtenüberblick von Marc Kramhöf.
1: Guten Morgen.
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3: Der Küstenschutz an der Ostsee kommt offenbar nur langsam voran. Nach der Sturmflut vor fast 3 Jahren wollte das Land mehr Deiche in seine Verantwortung übernehmen. Zum Beispiel in Arnis im Kreis Schleswig-Flensburg klappt das aber bisher nicht, sagte uns der zuständige Projektkoordinator. Der Grund, viele Grundstückseigentümer wollen ihre Flächen nicht abtreten. An anderen Orten sieht es laut Umweltministerium ähnlich aus. Die Stadt Kiel wird weiter mit der Bundeswehr verhandeln über die Fläche des ehemaligen Marinefliegergeschwaders 5. Die Kieler Ratsversammlung hat am Abend einer Absichtserklärung zugestimmt. Allerdings hat Oberbürgermeister Yilmaz den Auftrag bekommen, sich auch für die Belange der Anwohner einzusetzen. Das deutsche Militär will das Areal im Kieler Norden zurück, um sich zu vergrößern. Der ostfriesische Flugdienst will seine 9 Flugzeuge für die Verbindung nach Helgoland wieder verkaufen. Nach Angaben des Unternehmens sind die Auflagen für die Passagierflüge von Büsum nach Helgoland zu hoch. So müssten die Maschinen täglich in der Vertragswerkstatt in den Niederlanden überprüft werden. Seit mehr als einem Jahr gibt es keine Flugverbindung mehr nach Helgoland.
0: Dankeschön, Marc. 7:31 ist es, NDR 1 Welle Nord. Das Wetter für uns in Schleswig-Holstein. Es ist so ein bisschen aprillig irgendwie diesen ganzen. Was haben wir denn? Juni eigentlich schon gefühlt Sommer. Ne?
4: Wir haben auch bald ja schon den längsten Tag des Jahres, ne? Die kürzeste Nacht. Das heißt, ab dann wird es wieder früher, später hell. Sie wissen schon, dieses ganze Hin und Her. Jedenfalls fühlt sich das aber noch gar nicht so sommerlich an. Wir haben viele Wolken heute in Angeln und in Schwanzen, so rund um die Schlei, gerade auch noch ein bisschen Regen und Niesel, auch auf Fehmarn. Und da kommt heute noch mehr Regen nach. Im Laufe des Tages sind auch Gewitter und kräftigere Schauer möglich, sogar stürmische Böen, vor allem an der Nordsee. Jetzt bei 12 Grad, nachher als Höchstwert 17 in Niebel, 19 in Bad Oldesloe. Und in den nächsten Tagen bleibt es weiterhin so wechselhaft und unbeständig bei unter 20 Grad.
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4: Schnell und zuverlässig, damit Sie sicher ankommen. Vorsicht in beiden Richtungen auf der A1 Hamburg-Bremen. Zwischen Harburg und Horster Dreieck, da laufen Tiere. Und die aktuellen Blitzer A21 Bad Segeberg-Hamburg im Baustellenanfang Dezen ist einer. Und B77 zu Hohe Richtung Hohenweststedt, Höhe Blauer Lappen. Allen unterwegs gute und sichere Fahrt.
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4: Gleich können Sie mal testen, ob Ihr Hirn heute Morgen auch mit aufgestanden ist oder ob das vielleicht noch schläft in unserer Leuchte des Morgens, unserem Schleswig-Holstein-Quiz in 8 Minuten.
0: Ja, heute der Freitag, der Tag, an dem ja SpaceX an die Börse geht. Das ist ja das Raumfahrtunternehmen von Elon Musk. Größte Börsengang aller Zeiten mit einer Bewertung von 1,77 Billionen Euro. Und ich habe mir gedacht, wenn man diese Summe in so kleinen Scheinen übereinander stapelt, dann braucht es eigentlich keine Raketen mehr. Dann kann Elon auch zu Fuß auf dem Mond spazieren, oder?
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0: NDR 1 Welle Nord, es ist 7:40 Uhr.
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0: Radio wieder einen Ticken lauter drehen und mitraten. Unsere Kandidatin ist Karim Rover aus Breiholz. Moin Karim.
2: Moin Julian, moin Mandy.
0: Ganz cool, du bist auch so ein Dart-Fan, ne? Ich bin ja tatsächlich mal auf so einem Event gewesen. Das ist so lustig und bunt. Und ich habe gelesen, du bist auch so einer, der gerne sogar Dart guckt auch, ne? Im Fernsehen.
2: Ja, das ist richtig. Wir waren jetzt auch gerade in Kiel bei der PDC
3: Baltic-Tour
2: dabei.
0: Das ist immer lustig. Da war ich letztes Jahr auch und dann fand ich am lustigsten, wenn die unten gesungen haben, Hallo Oberrang, und dann der Oberrang so, Hallo Unterrang.
2: Ja, so ähnlich ist es da auch gelaufen tatsächlich, ja.
3: Ach schön, das klingt doch gut. Wir spielen ein ganz anderes Spiel, hoffentlich auch mit Treffern. Und zwar unsere Leuchter des Morgens, 5 Fragen in 30 Sekunden. Du bist zuerst dran, Karim, und Julian bekommt die Musik.
0: Geht um 50 Euro, um viel Ehre, und vielleicht machen wir einen Unentschieden, oder? Dann kommen wir beide gut weg.
2: Ja, da würde ich mich auch
3: hier wird vorher nicht gedealt.
0: Gut, Karim, ich mache mir mal Mucke aufs Ohr. So, viel Spaß.
3: Und jetzt sind wir unter uns und ich habe deine Fragen parat. Bist du bereit?
2: Ja, bin ich.
3: Dann starten wir. Wie viele Wörter hat die deutsche Nationalhymne? 44 oder 66?
2: 44.
3: Welche unserer Nordseeinseln wird auch Suppenteller genannt?
2: Oh, für?
3: Wahr oder falsch? Im Nachbarhaus von Michael Schultes Elternhaus wurde der Landarzt gedreht.
2: Wahr.
3: Welchen Baum gibt's wirklich? Latschenkiefer oder Puschenahorn?
2: Puschenahorn.
3: Wer bei Erfte mit der Bargener Fähre übersetzt, überquert welchen Fluss?
2: Die Eider.
3: Ja, das nehme ich mal noch mit. Das war sehr spät, aber das ist ja immer für den Kandidaten so am Telefon. Man versteht die Fragen schlechter und dann haben wir noch die Verzögerung. Das war doch richtig. Du hast 3 richtige Antworten.
2: Oh, das hört sich doch schier an.
3: Ist ganz gut, oder? Finde ich auch.
2: Ja.
3: Nicht schlecht.
2: Ja, bin ich mal gespannt.
3: Ich auch. Ich hole Julian zurück. Und da ist er.
0: Ja, da ist er, ja.
3: So bereit für deine Niederlage.
0: Oh nein, echt? So bitter?
3: Mhm.
0: Mach.
3: Ja. Los geht's. Wie viele Wörter hat die deutsche Nationalhymne? 44 oder 66?
0: Wörter ist ja fies. 44.
3: Welche unserer Nordseeinseln wird auch Suppenteller genannt?
0: Amrum?
3: Wahr oder falsch? Im Nachbarhaus von Michael Schultes Elternhaus wurde der Landarzt gedreht.
0: Bestimmt.
3: Welchen Baum gibt's wirklich? Latschenkiefer oder Puschenahorn?
0: Das erste.
3: Und wer bei Erfte mit der Bargener Fähre übersetzt, überquert welchen Fluss?
0: Eider?
3: Ja. Ah, oh, Julian.
0: Und?
3: Gewonnen, 4-3.
0: Oh nein, das tut mir leid.
3: So sympathisch hat sich noch nie jemand für seinen Gewinn entschuldigt. Knappe Kiste. Julian hat alles richtig, bis auf die Geschichte mit dem Suppenteller, die Nordseeinseln. Das ist per Worm, das hattet ihr beide nicht.
0: Ach siehst du, komm, aber Amrum ist ja auch wie so ein Suppenteller. Mensch, oh, das tut mir aber leid, Karim, ich hätte sie gegönnt.
2: Ja, ich freue mich dabei zu sein.
0: Ja, und das Gute ist, der Jackpot wandert ja hoch auf 100 Euro, also genau. Du tust dem Nächsten einen Gefallen.
3: Und dem Julian bescherst du ein wunderbares Wochenende. Endlich mal, du warst die ganze Woche ungeschlagen, Julian.
0: Ja, und das war also schnell Wochenende, sonst wird es nochmal sich das drehen. Karim, wir wünschen dir ein tolles Wochenende.
2: Das habe ich extra nur für dich getan.
3: Ja, das glaube ich nämlich auch.
2: Ja.
0: Vielen Dank.
2: Dann liebe Grüße euch. Tschüssi.
0: Tschüss.
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0: Minuten vor acht ist es.
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0: Ja, feiern wir mit Ihnen auch am Wochenende. 150 Jahre Gettorf im Kreis Rendsburg-Eckernförde. Morgen sind wir da vor Ort mit einem Lass-mal-schnacken-Zelt. Auch das bedeutet, da sind ganz viele Kollegen von uns im Zelt und können gerne mit Fragen gelöchert werden.
2: Ja, und Prominenz ist auch da. Horst hat ja eigentlich gerade Urlaub, aber für die Party in Gettorf, ne, da ist er natürlich nicht wegzudenken, ist er mit dabei. Und Horst, du machst das im jeden Fall auch wirklich von Herzen. Moin.
3: Hallo Mandy, hallo Julian. Moin. Ja, ich freue mich sehr drauf, denn wir haben Michi Reinke mit auf der Bühne. Mit dem Taxi nach Paris. Auf den Hit lässt er immer lange warten. Mhm. Aber er hat ja noch so viele andere richtig schöne Songs. Valerie, Valerie zum Beispiel. Und auch Neues im Gepäck. Ich habe ihn schon einige Mal live gesehen. Lohnt sich auf jeden Fall. Ist immer richtig schön. Auch ein ganz sympathischer Kerl. Er riecht auch sehr gut. Mhm. Das werden die meisten nicht mitkriegen, aber das weiß ich von hinter der Bühne. Und wir spielen mit der Horst und Hof Band im Vorprogramm. Da freue ich mich auch sehr drauf. Wir haben nichts Neues im Programm, aber ganz große Hits. Und mit Sicherheit auch wieder die Nasenflöte. Wer will das verpassen?
2: Ja, niemand natürlich. Ganz Schleswig-Holstein wird da sein. Macht mal extra Platz, ne? Dass alle hinpassen.
0: Das Ganze am Karl-Kolbe-Platz in Gettorf ab 21 Uhr. 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Und Micky Reinke dann auf der Bühne live. 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

0: Die Kieler Stadtpolitik hat grünes Licht gegeben für weitere Verhandlungen mit der Bundeswehr über Flächen in der Stadt. Schauen wir drauf in unseren Nachrichten. Und es geht irgendwie nicht so richtig voran mit dem Schutz der Ostseeküste bei uns in Schleswig-Holstein. Auch das Thema um 8 bei Marc Ramhöft.
1: Guten Morgen.
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3: Fast 3 Jahre nach der Ostseesturmflut kommt der Küstenschutz an Schleswig-Holsteins Ostseeküste offenbar nur langsam voran. Das Land hatte angekündigt, mehr Deiche in seine Verantwortung zu übernehmen, doch das Projekt gerät ins Stocken. In Arnis an der Schlei steht eines der wichtigsten geplanten Deichvorhaben nun sogar vor dem Aus. Jörn Zahlmann berichtet.
4: 25 Millionen Euro könnte Arnis künftig besser vor Sturmfluten geschützt werden. Das Land würde den Großteil der Kosten übernehmen. Doch für das geplante Projekt müssten 80 Grundstückseigentümer Flächen abtreten. Die Resonanz auf entsprechende Anfragen sei jedoch gering, so der zuständige Projektkoordinator Helmut Andresen.
5: Also wenn die Eigentümer sich nicht einig werden, dann wird man in 150 Jahren die Stadt Arnis nicht mehr haben.
4: Und die Probleme gibt es auch andernorts. Seit der Ostseesturmflut 2023 wurden laut Umweltministerium zwar 7 Anträge gestellt, damit das Land künftig mehr Verantwortung für den Hochwasserschutz übernimmt. Abgeschlossen wurde bislang aber noch kein einziges Verfahren. Als größte Hürde nennt das Ministerium Grundstücksfragen und unterschiedliche Interessen vor Ort.
3: Die Kieler Ratsversammlung hat am Abend einer Absichtserklärung zwischen Stadt, Bundeswehr und Land zugestimmt. Dabei geht es um die Pläne der Bundeswehr, Flächen im Kieler Norden von der Stadt zurückzukaufen. Eigentlich waren große Teile des Areals für den Wohnungsbau angedacht. Wie wird es jetzt weitergehen, Moritz Kottlin?
6: Ja, seit einigen Tagen sind Arbeitsgruppen von Stadt und Bund tätig, um unter anderem Zeitpläne oder Kaufverträge zu erstellen. Das teilte die Stadt Kiel mit. Wann genau die Verhandlungen zu einem Ende kommen könnten, dazu gab Oberbürgermeister Yilmaz gestern keine Einschätzung ab. Auch Vertreter der deutschen Marine sagten dazu nichts. Bereits im April hatten Ex-Oberbürgermeister Kämpfer, das Land und die Bundeswehr die Absichtserklärung unterzeichnet. Jetzt erst ist sie offiziell von der Ratsversammlung bestätigt worden. Voraussetzungen für weitere Verhandlungen. In denen geht es auch darum, welche Ausgleichsflächen die Stadt vom Bund für den Wohnungsbau bekommt.
3: Das sogenannte Gebäudemodernisierungsgesetz wird heute erstmals Thema im Bundesrat sein. Es soll das umstrittene Heizungsgesetz der Ampelregierung ablösen. Im Kern sollen auch künftig Gas- und Ölheizungen erlaubt sein. Katharina Seiler, für uns in Berlin, wie steht Schleswig-Holstein zu dem geplanten Gesetz?
7: Schleswig-Holstein ist mit dem Gesetzentwurf alles andere als zufrieden. Das Land wird heute im Bundesrat einen Antrag unterstützen, in dem es heißt, das Gesetz verlangsame die Wärmewende und verlängere die Abhängigkeit von fossilen Energieimporten. Außerdem könne es gar nicht genug Biomasse geben, um den Anteil klimaneutraler Brennstoffe schrittweise zu erhöhen. So ist das ja in dem Gebäudemodernisierungsgesetz vorgesehen. Und das könne Folgen für die Energieversorgungssicherheit und die Erreichung der Klimaziele haben, wie es in dem Antrag heißt. Außerdem, das Heizen könne sich für die Verbraucher stark verteuern. Insgesamt gibt es fast 70 Änderungswünsche von den Ländern. Welche davon an die Bundesregierung gehen, entscheidet am Vormittag der Bundesrat.
3: Um Mitternacht ist die Reform des europäischen Asylsystems in Kraft getreten. Sie soll schnellere Asylentscheidungen und konsequentere Abschiebungen ermöglichen. Effektivere Verfahren an den europäischen Außengrenzen sollen zudem verhindern,

0: Plattform können dann für alle Gruppen Asylverfahren an Flughäfen durchgeführt werden. Der Sinn dahinter: Solange Menschen noch in der Transitzone sind, gelten sie juristisch als nicht eingereist.
1: Und jetzt mehr Nachrichten aus Schleswig-Holstein. Wer mit dem Auto nach Hamburg will, muss am Wochenende mit Einschränkungen rechnen. Laut Autobahn GmbH werden der Elbtunnel und die A7 zwischen Hamburg-Heimfeld und Volkspark gesperrt wegen Bauarbeiten, und zwar von 22 Uhr heute Abend bis 5 Uhr Montag früh. Die Umleitung führt unter anderem über die A1. Der ostfriesische Flugdienst will seine neuen Flugzeuge für die Verbindung nach Helgoland wieder verkaufen. Nach Angaben des Unternehmens sind die Auflagen für die Passagierflüge von Büsum nach Helgoland zu hoch. So müssten die Maschinen täglich in der Vertragswerkstatt in den Niederlanden überprüft werden. Seit mehr als einem Jahr gibt es keine Flugverbindung mehr nach Helgoland. In Eutin müssen Pendler und Reisende künftig fürs Parken am Bahnhof bezahlen. Der Hauptausschuss hat beschlossen, dass der Parkplatz von der Stadt bewirtschaftet werden soll. Wie teuer das für Autofahrer wird und ob wirklich alle Stellplätze kostenpflichtig werden, muss noch geklärt werden. Die Fußball-Weltmeisterschaft in den USA, Kanada und Mexiko ist eröffnet. Nach dem offiziellen Teil mit einer großen Feier auch sportlich, wie wir bei diesem Kollegen hören. Das war das erste Tor des Turniers, das 1:0 von Mexiko gegen Südafrika. Am Ende gewann der Mitgastgeber 2:0. Alles weitere von Silke Heine.
2: Im Aztekenstadion von Mexiko-Stadt gab es eine riesige Party, nachdem Co-Gastgeber Mexiko Südafrika mit 2:0 bezwungen hatte. Und damit führt Mexiko auch die Gruppe A an. Unschöne Szenen gab es allerdings vor dem Aztekenstadion, denn dort lieferten sich Demonstranten Auseinandersetzungen mit der Polizei. Südkorea konnte in Guadalajara sein Spiel gegen Tschechien nach einem 0:1 Rückstand noch drehen und gewann dank großer Moral mit 2:1. Die kanadische Nationalmannschaft, die muss heute ohne Bayern-Star Alfonso Davis ins Turnier starten. Denn Davis ist nach seiner Oberschenkelverletzung noch nicht fit für das Spiel gegen Bosnien-Herzegowina.
3: Es ist 8.06 Uhr in der 1 Welle Nord. Das Wetter für uns in Schleswig-Holstein. Heute brauchen wir Regenjacke, Sonnenbrille, dicke Jacke.
4: Gibt es eigentlich auch eine Regencreme? Das wäre auch witzig. Sonnencreme haben
3: muss
4: wir heute nicht.
3: Wir
4: haben nur 1 bis 3 Stunden Sonne, aber so eine Regencreme wäre ganz gut. Im Moment ist es fast überall trocken, aber da kommt im Laufe des Tages noch ein bisschen was auf uns zu. Können auch mal kräftigere Schauer oder auch Gewitter sein. Und der Wind wird auch stärker, vor allem an der Nordsee. Stürmische Böen heute möglich. Im Moment zwischen 12 und 14 Grad. Es werden heute 17 in Niebel, 19 in Bad Oldesloe. Und das Wochenende ist auch eher durchwachsen bei Temperaturen von unter 20 Grad.
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4: Das ist noch ganz entspannt, aber wir haben die aktuellen Blitzer: A21 Bad Segeberg-Hamburg am Anfang der Baustelle Lezen und B77 Itzehoe-Hohenweststedt-Höhe Blauer Lappen. Allen unterwegs gute und sichere Fahrt.
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3: Ein 15 Monate junges Baby sollte ganz behutsam ins Bett gebracht werden, aber weit gefehlt, wenn wir da an Steffi denken aus unserem Schlemmerbistro.
6: Ja, ist bei ihm abends immer so, erst in eine Wanne und dann darf er bei seinen Fläschchen noch 2 Folgen SpongeBob gucken und dann darf er im Bett noch eine Beefy.
7: Ah ja.
4: Frühstück bei Stefanie, hoffentlich ohne Beefy, gibt's gleich in 8 Minuten.
3: Vorher noch.
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0: in der 1-Welle Nord um 8.14 Uhr. Vielleicht haben Sie gestern Mexiko, Südafrika noch gesehen. Das ging ja 2-0 aus. Und wegen dieser komischen Anpfiffzeiten gab es heute Nacht auch schon ein Spiel.
1: Ja, beziehungsweise ganz früh heute Morgen. Ist so bizarr. Alle, die im Frühdienst unterwegs sind, hören gerade, wie ein WM-Spiel läuft.
0: Das ist schon kurios. Südkorea war das gegen Tschechien. Und da können wir vermelden, 2-1 der Endstand.
1: Ja, und wer hatte überhaupt keine Zeit dafür? Steffi, weil sie babysittet.
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3: Es ist ja, wie es ist.
2: Und das sind ihre Gäste. Herr Ahlers.
4: Ja, das tut ja nichts zu sagen.
2: Udo.
5: Ja, das kann's haben.
2: Und Opa Gerke.
6: Steffi, machst du mir Mettbrötchen?
3: Nee, muss ich ja schmieren. Du, ich bin heute an Babysitten. Hab ich schon lange nicht mehr gemacht.
5: Ach guck, wo geht's hin?
3: Ja, Timo und seine Freundin müssen heute zu einer World of Warcraft LAN-Party, ne? Und das dauert wohl die ganze Nacht und dann pass ich mal wieder auf den Lütten auf.
4: Ach, Huram, wie alt ist der denn jetzt schon?
3: 15 Monate, die Zeit vergeht.
4: Ach, und haben die keinen anderen Babysitter?
3: Ja, den haben sie gefeuert, weil er hat den Lütten völlig aus dem Rhythmus gebracht.
5: Wie jetzt?
3: Ja, ist bei ihm abends immer so, erst in der Wanne und dann darf er bei seinen Fläschchen noch 2 Folgen Spongebob gucken und dann darf er im Bett noch eine Beefy.
5: Ah ja, und nun?
3: Ja, dann hat der Babysitter ihm wohl irgendwie was vorgelesen und dann ist das arme Kind so früh eingeschlafen, dass er morgens um 8 schon wieder der Krawall machte, ne? Das ist ja nicht Sinn der Sache.
4: Aha.
3: Naja, jetzt ist eben mal Tante Teffi dran.
5: Oh, süß.
3: Ja, so nennt er mich schon, also meine ich.
5: Ja.
3: Tante Teffi.
4: Ja, und was zahlen die so?
3: Also, Georg, das ist ja innerhalb der Familie, ne? Und ich erfahre dann ja auch mal was Neues.
4: Wieso? Ich denke, die sind nicht da.
3: Ja, aber dann guckt man mal hier und da, ne?
4: Aha.
3: Nee, also, Madame hat ja nie Geld, aber immer einen neuen Nagellack im Bettschrank, ne? Und diesen Hair Conditioner von QVC habe ich ihr zu Weihnachten geschenkt. Hat sie noch nicht einmal angerührt.
5: Also?
3: Nee, und unterm Bett im Schlafzimmer lag letztes Mal noch so eine Staubschicht.
4: Also, ich glaube es nicht.
3: Siehst du, du glaubst es nicht. Und ein Hähnchenknochen.
5: Ja, das passiert mal.
3: So, dann wollen wir mal sehen, ob der heute noch da ist. Weil sie macht ja wohl gar nichts, wenn man da nicht hinterher ist. Hat meine Schwester auch schon gesagt. Was die da schon entdeckt hat, also... Die haben ja 3 Handyverträge. Ich meine, geht's noch?
4: Ja.
6: Du, ich musste letzte Woche im Haus nebenan auf einen Junge aufpassen. Da sagt er mir doch allen Ernstes... Du, Opa, man darf aber gar keine Sachen in eine Kerze halten.
3: Also Franz.
6: Ja, du musst dir mal vorstellen, der ist jetzt 4 Jahre alt und hat schon so eine große Fresse, du. Da ging nicht mehr hin.
4: Dann mach du mal lieber dein Rätsel.
3: Wirklich?
6: Ich brauch noch Bürger einer Monarchie mit 8 Buchstaben, hinten ein N.
3: Königin?
6: Jawohl!
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0: 8.30 Uhr ist es. Die Nachrichtenüberblick kompakt hat Marc Kramisch für uns.
1: Moin.
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3: Der Küstenschutz an der Ostsee kommt offenbar nur langsam voran. In Arnis im Kreis Schleswig-Flensburg steht ein geplanter Deich vor dem Aus, sagte uns der zuständige Projektkoordinator. Denn viele Grundstückseigentümer wollen ihre Flächen dafür nicht abtreten. An anderen Orten sieht es laut Umweltministerium ähnlich aus. Eigentlich wollte das Land nach der Sturmflut vor fast 3 Jahren mehr Deiche in seine Verantwortung übernehmen. Die Stadt Kiel wird weiter mit der Bundeswehr verhandeln über die Fläche des ehemaligen Marinefliegergeschwaders 5. Die Kieler Ratsversammlung hat am Abend einer Absichtserklärung zugestimmt. Allerdings hat Oberbürgermeister Yilmaz den Auftrag bekommen, sich auch für die Belange der Anwohner einzusetzen. Das deutsche Militär will das Areal im Kieler Norden zurück, um sich zu vergrößern. In Eutin müssen Pendler und Reisende künftig fürs Parken am Bahnhof bezahlen. Der Hauptausschuss hat beschlossen, dass der Parkplatz von der Stadt bewirtschaftet werden soll. Wie teuer das für Autofahrer wird und ob wirklich alle Stellplätze kostenpflichtig werden, ist noch unklar.
0: Dankeschön, Marc. 8.31 ist es, NDR 1 Welle Nord. Das Wetter für uns in Schleswig-Holstein. Mandy hat ja gerade Schwarmintelligenz mal gefragt, ob es so eine Anti-Regencreme eigentlich auch gibt. Mandy ist aufgegangen, wir haben Nachrichten bekommen von Matthias zum Beispiel, der sagt, einfach dick mit Vaseline eincremen, dann perlt das Wasser schön ab.
4: Ja, lustigerweise hat Thorsten genau selber aufgeschrieben, das wäre der perfekte Schutz gegen Regen, schmierst zwar alles voll, bleibst aber trocken.
0: Ja, genau. Und?
4: Ich habe gerade gar nicht spontan dabei.
0: Aber heute gibt es auf jeden Fall ein bisschen Regen, ne?
4: Aber schon mal eine Idee, das kommt so ab dem Mittag, da kommt nochmal eine Regenwand zu uns, das können kräftigere Schauer sein, die zwar nur kurz sind, aber eben ordentlich nass machen können und es können auch mal Gewitterschauer sein. Ein bisschen Wind haben wir auch, vor allem an der Nordsee, stürmische Böen und sonst viele Wolken, wenig Sonne, heute nur 1 bis 3 Stunden. Und dann gibt es auch noch mickrige Temperaturen zwischen 17 Grad in Niebel und 19 in Bad Oldesloe. Wochenende auch durchwachsen, wechselhaft und keine 20 Grad.
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4: Im Moment keine Meldung, außer eine von Ihnen. Anruf an der 0800 22 12 800. Moin.
0: Moin, Mandy und Julian hier.
5: Ja, Claudia Schiele, moin. Ich wollte Blitzer melden, und zwar auf der B202 Oldenburg Richtung Kiel auf Höhe Seekrug.
0: Noch ganz kurz dein Tipp, das Spiel Sonntag, wie geht's aus? Curaçao gegen Deutschland.
5: Ehrlich gesagt, ist mir scheißegal. Fußball mag ich überhaupt.
0: Echt? Die WM geht dir richtig am Arsch vorbei, oder
4: das
0: was?
4: Das kam von Herzen.
5: Nee, Fußball ist nicht unser Ding. Tut mir leid. Hat keine Räder und keinen Motor.
4: Oh, okay.
0: Da höre ich die Formel 1 raus.
5: Motorsport ist vielleicht eher, aber Fußball, nee, tut mir uns leid.
4: Darf ja jeder seine Freizeit so gestalten, wie er das möchte. Habt trotzdem ein schönes Wochenende.
0: Tschüss, Claudia.
5: Danke, euch auch.
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0: Und noch eine Meldung von der Autobahn.
4: Ja, die wollte auch unbedingt ins Programm. A20 Lübeck-Rostock zwischen Mönchhagen und Kreuz Lübeck. Vorsicht, hier liegt ein Ring.
0: Gestern die große Eröffnungsfeier bei der Weltmeisterschaft. Und unsere Nationalmannschaft, die hat übrigens gestern auch gefeiert.
4: Ja, was es da zu feiern gab, mit einem seltsamen Ritual, gibt's gleich bei uns in 8 Minuten. Wir sprechen mit unserem Reporter vor Ort.
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0: Jetzt stecken wir schon mittendrin. Sie ist gestartet, die Fußball-Weltmeisterschaft in den USA, Kanada und Mexiko. Gestern Abend ja das erste Spiel, hatte allerdings auch mehr rote Karten als Tore. 3 rote Karten hat es gegeben. Mexiko gegen Südafrika, am Ende stand es dort dann 2-0.
1: Ja, vorm Stadion gab es ein bisschen Ausschreitungen und krawallige Szenen. Wie gelungen war denn insgesamt der Auftakt der WM? Das weiß uns NDR1 Welle Nord-Reporter Dirk Walsdorf in den USA dabei. Moin.
2: Moin. Moin, Mandy. Moin, Julian.
1: Kurzes Fazit, was man so hört unter den Kollegen. Spiel war langweilig, die Show gut. Was sagst du denn zum Eröffnungsspiel der WM?
2: Ja, finde ich auch. Also Shakira hat abgeliefert, aber auch noch 2 andere Leute. Zum einen der Schiedsrichter, weil der hat gleich mal 3 knallrote Karten ausgesprochen. Zum Vergleich, bei der letzten WM gab es insgesamt nur 4 Feldverweise. Der hat also mal gut vorgelegt, der Kollege. Und dann habe ich noch einen, der gut vorgelegt hat. Achtung, hier kommt der mexikanische Reporter. Er ist noch nicht fertig. Guck mal, wie lange der kann.
1: Oh, wirklich?
2: Das ist alles echt.
3: Der raucht
2: das
3: auf jeden Fall nicht.
2: Das ist keine
1: KI. Ist ehrlich?
2: Ja, also so hat die WM nach 9 Minuten zumindest im mexikanischen Fernsehen angefangen. Naja, also ein 2-0, mit dem die Mexikaner natürlich super happy sind, auch wenn das Spiel echt kein Knaller war.
0: Dirk, was ja auch noch ganz lustig war, Kai Havertz hatte ja Geburtstag aus dem deutschen Team. Und du hast mitgekriegt, da gab es ein ganz besonderes Geburtstagsständchen, ne?
2: Ja, also singen kann ja jeder, aber Happy Birthday klatschen war mir total neu. Bitte?
1: Okay. Es geht, ja.
2: Also, schön kriegt man hier morgens auch gut hin. Auch ihr könnt alle mitklatschen. Ich fand es ein bisschen komisch, aber Kai Havertz hat sich gefreut. Und ihr habt gehört, die Stimmung in der Mannschaft ist weiterhin wunderbar. Und das ist doch das, was wir brauchen vor dem Spiel am Sonntag gegen Curaçao.
0: Genau, da wollen wir auch nochmal drüber sprechen, das Spiel am Sonntag. Die Spieler der Karibikinsel sind ja, habe ich gesehen, fast alle in den Niederlanden geboren. Kann man sagen, wir müssen gegen eine holländische B11 spielen?
2: Ja, B oder C, aber du hast völlig recht. Also von denen sind nur 2 auf Curaçao geboren und alle anderen in den Niederlanden. Na gut. Also, dann sagen wir einfach mal Deutschland gegen Holland 2 oder 3. Sind ja eigentlich immer ziemlich gute Spiele. Dann müssen wir alle noch mal ganz kurz neu rechnen, weil in Houston sind es 7 Stunden Zeitunterschied. Ist für die Jungs echt krass. Die spielen dann Sonntagmittag um 12. Das haben, glaube ich, viele von denen zuletzt in der B-Jugend gemacht. Aber okay, gegen Curaçao sollte das meiner Meinung nach trotzdem klappen. Wir sind haushoher Favorit.
0: Ja, dann noch schnell dein Tipp für Sonntag.
2: 6-1.
0: Ui, okay. Dankeschön, Dirk. Das Spiel übrigens 19 Uhr unserer Zeit in der ARD. Freuen wir uns drauf. Und bis dahin können wir noch ein bisschen die Gegner üben. Ne? Curaçao oder wie manche Kids auch einfach nur verkürzt sagen.
1: Curaçao?
0: Ja. Hier ist NDR1 Welle Nord. Moin und tschüss.

0: NDR 1 Welle Nord und wir haben tatsächlich einiges am Wochenende, wo wir feiern können. Holzenköste in Neumünster natürlich, Stadtfest in Bad Oldesloe, 150 Jahre Gethoff mit Michi Reinke und der Horst und Hof Band. Und es gibt noch ein schönes Festival in Grundhof in Dollerup. Das ist im Kreis Schleswig-Flensburg. Da kommen dann 800 Menschen, die dort wohnen und die haben alle mit angepackt, um das auf die Beine zu stellen.
1: Ja, Lennart Goldbach hat das Ganze mit Freunden ins Leben gerufen. Moin!
2: Moin, ihr zwei. Das ist ein kleines Festival auf dem Dorf, wo wir alle Menschen zusammenbringen wollen. Deswegen auch Tour Hof, das bedeutet auf Plattdeutsch gemeinsam. Mhm. Wir haben ab heute 17 Uhr verschiedene Bands. Morgen ist ein buntes Programm mit Sport, Bewegung, Kultur und Kunst. Man kann das ganze Wochenende gratis bei uns campen. Es gibt Getränke, es gibt Speisen,
1: lecker,
2: gute Laune. Und wir wollen einfach alle Menschen in der Region, vor allem im ländlichen Raum, zusammenbringen, um eine schöne Zeit zu haben.
0: So, bei Speisen hattest du Mandy auf jeden Fall schon mal. Das Ganze geht los ab 17 Uhr auf dem Sportplatz vom TV Grundhof bei Dollerup. Viel Spaß!

0: Die Fußball-WM läuft. Was Sie vielleicht zu später oder sehr frühen Stunde verpasst haben, fassen wir in den Nachrichten natürlich nochmal für Sie zusammen. Und es geht um die Deiche an unserer Ostseeküste in den Nachrichten. Da geht nämlich nicht so voran, wie es nach der Sturmflut eigentlich geplant war. Auch das um 9 jetzt bei Marc Ramisch.
1: Guten Morgen.
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3: Nach der Ostseesturmflut vor 3 Jahren wollte das Land Schleswig-Holstein gefährdete Küstenorte besser schützen und mehr Verantwortung übernehmen. Doch der Küstenschutz an der Ostsee kommt nach NDR-Recherchen bislang kaum voran. In Arnis im Kreis Schleswig-Flensburg gab der zuständige Projektkoordinator nun bekannt, dass das geplante Deichprojekt dort vor dem Aus steht. Woran liegt das, Jörn Zahlmann?
4: An den mühsamen Verhandlungen. In Arnis an der Schlei müssten rund 80 Grundstückseigentümer Flächen für neue Schutzanlagen abtreten. Doch auf entsprechende Anfragen haben sich bislang nur etwa 15 Eigentümer zurückgemeldet. Das sagt Projektkoordinator Helmut Andresen. Er hält eine Einigung deshalb für kaum noch möglich. Und Arnis ist kein Einzelfall. Nach Angaben des Landes ist seit der Ostseesturmflut 2023 noch kein einziges Verfahren abgeschlossen worden. Zwar liegen inzwischen 7 Anträge vor, damit das Land künftig mehr Verantwortung für den Hochwasserschutz übernimmt. Doch vielerorts müssen sich Eigentümer, Kommunen, Verbände und das Land erst auf eine gemeinsame Lösung verständigen. Und das bremst die Projekte derzeit aus.
3: Die Stadt Kiel wird weiter mit der Bundeswehr verhandeln über die Fläche des ehemaligen Marinefliegergeschwaders 5 im Kieler Norden. Die Kieler Ratsversammlung hat am Abend einer Absichtserklärung zugestimmt. Das deutsche Militär will das Areal zurück. Auch andere Flächen im Kieler Stadtteil Wiek sollen demnach von der Marine genutzt werden. Moritz Kotlin berichtet.
5: Mit einer klaren Mehrheit hat sich die Kieler Ratsversammlung gestern für die Absichtserklärung ausgesprochen. Oberbürgermeister Yilmaz hat aber als Verhandlungsführer der Stadt vom Rat den Auftrag bekommen, sich für Belange der Anwohner einzusetzen. Dabei geht es unter anderem um den Erhalt eines Parks in der Nähe des Nord-Ostsee-Kanals. Laut Absichtserklärung soll auch die Fläche künftig von der Marine genutzt werden. Wann die Verhandlungen mit der Bundeswehr und dem Land Schleswig-Holstein abgeschlossen werden können, dazu machte Yilmaz gestern keine Angaben. In Schleswig-Holstein gibt es noch weitere Areale, die die Bundeswehr reaktivieren möchte, unter anderem in Leck, in Nordfriesland oder in Bostedt im Kreis Segeberg.
3: Um Mitternacht ist die Reform des europäischen Asylsystems in Kraft getreten. Sie soll schnellere Asylentscheidungen und konsequentere Abschiebungen ermöglichen. Effektivere Verfahren an den europäischen Außengrenzen sollen zudem verhindern, dass Schutzsuchende in der Europäischen Union weiterziehen. In Deutschland ist das Bundesamt für Migration und Flüchtlinge zuständig. Von zentraler Bedeutung sind neue Asylgrenzverfahren an deutschen Flughäfen. Das BAMF entscheidet, ob ein Geflüchteter einreisen darf, ein Schnellverfahren am Flughafen bekommt oder zurückgeführt wird. Nach einem Unfall auf der A1 bei Basbüttel im Kreis Stormarn sucht die Polizei einen Lkw-Fahrer. Nach Angaben der Beamten waren in der Nacht ein Auto und der Lkw zusammengestoßen. Das Auto wurde in die Mittelleitplanke geschleudert. Der Fahrer oder die Fahrerin wurde leicht verletzt. Der Fahrer des Lastwagens ergriff die Flucht. Die Polizei konnte ihn bisher nicht finden, hieß es. Die Fußball-Weltmeisterschaft in den USA, Kanada und Mexiko ist eröffnet. Die ersten beiden Partien sind gespielt. Mit Gastgeber Mexiko und Südkorea feierten Siege. Silke Heine dazu.
6: Den ersten Sieg bei diesem XXL-Turnier haben sich die Mexikaner gesichert. Gegen überforderte Südafrikaner gewannen sie nach einer stimmungsvollen Eröffnungsfeier 2:0. Während im Aztekenstadion gejubelt wurde, gab es vor der Arena Auseinandersetzungen zwischen Demonstranten und der Polizei. Im zweiten Spiel durfte Bayern-Star Min-jae Kim aufatmen. Seine Südkoreaner drehten nach 0:1 Rückstand gegen Tschechien die Partie und gewannen am Ende 2:1. Unterdessen sind auch die Nationalspieler der Demokratischen Republik Kongo in den USA

0: Kann man im Quartier immerhin noch irgendwie damit kochen und braten, ne?
1: Kann sich ablecken.
0: Ja, bisschen komisch. Legt er sich in die Pfanne oder was?
1: Ja, oder legt diese Ladblätter auf die Haut. So, aber jetzt wird's eklig. Ist die Frage, wann kommt denn der Regen? Wann brauchen wir das Olivenöl auf der Haut? Im Laufe des Mittags sind nochmal neue Schauer da und nachmittags und abends. Also da kommt dann ein bisschen was an Regen. Bis dahin ist es meistens wolkig, kaum noch Sonne. Und Temperaturen heute zwischen 17 Grad in Niebel und 19 in Bad Oldesloe. Dazu an der Nordsee vor allem noch ein stürmischer Wind. Und das Wochenende wird auch sehr wechselhaft, unter 20 Grad, aber immerhin ein bisschen trockener.
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1: 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A20 Lübeck-Rostock zwischen Mönkhagen und Kreuz-Lübeck. Vorsicht, hier liegt ein Reh. Und die aktuellen Blitzer. A21 Bad Segeberg Richtung Hamburg, am Anfang der Baustelle Lezen. B202 Oldenburg Richtung Kielhöhe Seekrug und Lübeck-Prival Mecklenburger Landstraße. Gute Fahrt allen unterwegs.
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0: Guck mal, bei dem Wetter würde Rudi Carrell singen, wann wird's mal wieder richtig Sommer?
1: Oh ja.
0: Aber weißt du was, wir halten einfach dagegen mit der Musik und zwar Walking on Sunshine.
1: Großartige Idee, machen wir.
0: Also Wetter so lala, dafür coole Mucke hier aus dem Radio. 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

0: da muss sogar ich als Mann sagen, was ein großartiger Hit, oder? Caught in the Act.
1: Sagst du? Ich sag als Frau, das ist mir einer zu viel. Aber ist trotzdem schön.
0: Was? Babe?
1: Das Original ist ja immer auch so, ne?
0: Aber ich find's wunderschön. Also, gib mir richtig das Herz auf,
1: oder? Es weitet sich da im saftigen Steak.
0: Wer sagt denn sowas? Also nicht jetzt auf den Spruch gemeint, sondern auf ihren Arbeitsalltag. Denn sie sagen uns bei NDR1 Welle Nord zum Morgenrätsel einen einzigen Satz von ihrem Beruf und wir müssen erraten, was sie denn beruflich so tun. Da hatten wir heute Morgen Piet aus Ahrensburg.
2: Nur ein perfekter Schokoladenschleier sorgt für einen glänzenden Überzug.
1: Aha, und sie haben fleißig gerätselt. Die meisten waren ganz bei Petras Tipp.
3: Ich bleibe beim Konditor oder Schokolatier, denn die Schokolade muss eine entsprechende Temperatur haben, wenn man sie schmilzt, um einen super Glanz auf dem Gebäck zu erhalten. Hoffe ich.
4: Guten Morgen, Mandy. Guten Morgen, Julian. Denke mal so ein bisschen um die Ecke. Ich würde fast behaupten, der Mann ist Mitarbeiter in der Straßenmeisterei und fährt im Winter die Streufahrzeuge.
0: Oh,
4: bin ganz gespannt.
5: Ich denke mal, dass Piet Fachmann für Schokoschaumküsse ist und hier verantwortlich für den Schokoüberzug der Schokokuss-Schaumküsse.
1: Schokokuss-Fachmann für den Schokoüberzug. Auch geiler Job, ne?
0: Ja.
1: Schon auch nah dran, was Katharina aus Rheinbeck da am Ende getippt hat. Aber Piet macht doch irgendwie, also eigentlich doch was ganz anderes.
2: Ich bin Ingenieur und entwickle Schokoladenüberziehmaschinen.
1: Ah, ja. Mhm. Er ist Ingenieur und entwickelt die Maschinen, die nachher diesen tollen Glanz mit der Schokoladen hier...
0: Das war ein bisschen irreführend. Also hätte er eher sagen sollen, da musst du die Lasche durch den Nippel ziehen und da die Schraube irgendwie zusammenlöten.
1: Das macht man an der Maschine, vielleicht macht er das ja gar nicht. Ne?
0: Ach so, gut. Aber es war auf jeden Fall sehr spannend. Wir haben wieder was gelernt. Dankeschön, Piet. Und weil das eben so Spaß macht, gemeinsam mit Ihnen rätseln, schicken Sie uns doch gerne auch mal von Ihrem Beruf einen typischen Satz in der NDR Welle Nord beziehungsweise in unserem Messenger. Die finden Sie wiederum in der NDR Schleswig-Holstein-App. Da kommt man ja selber schon völlig durcheinander. Hier ist auf jeden Fall NDR 1 Welle Nord.

0: 9.30 Uhr, Zeit in unsere 5 Studios im Land zu schalten, um zu hören, was Thema ist bei Ihnen vor der Haustür.
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2: Aus dem Studio Nora steht Angelina Tschirchi. Moin. Polizei und Bundeswehr planen gemeinsame Übungen in der Jürgen-Schumann-Kaserne in Appen im Kreis Pinneberg. Das teilte gestern die Unteroffizierschule der Luftwaffe mit. Demnach gab es in dieser Woche ein erstes Kennenlernen zwischen Vertretern der Unteroffizierschule sowie der Polizeidirektion Bad Segeberg und des Polizeireviers Wedel. Sprecher der Unteroffizierschule der Luftwaffe Michael Schmidt erklärt:
3: Da wir aufgrund der sicherheitspolitischen Entwicklung davon ausgehen müssen, dass wir immer mehr Bedrohungen auch in Deutschland haben werden, haben wir gesprochen über gemeinsame Übungen, die wir machen wollen in Zukunft. Das sind Übungen wie zum Beispiel, wie gehen wir um mit unbekannten Sprengladungen, die uns gegebenenfalls per Post erreichen. Das sind mögliche Sabotageakte oder Eindringversuche in die Kaserne, wo wichtig ist, dass wir dieselbe Sprache sprechen und dafür sorgen, dass Polizei und Bundeswehr Hand in Hand zusammenarbeiten können.
2: Die Übungen sollen im kommenden Halbjahr beginnen. Im Kreis Pinneberg haben im vergangenen Jahr gut 1.100 Menschen die deutsche Staatsbürgerschaft erhalten. Das sind fast doppelt so viele wie 2024. Die Kreisverwaltung führt das auf einen optimierten Prozess der Vergabe zurück. Heute Nachmittag findet nun die zentrale Einbürgerungsfeier in Elmshorn statt. Um die Staatsbürgerschaft zu erhalten, müssen Menschen unter anderem seit mindestens 5 Jahren in Deutschland leben und ein gesichertes Einkommen haben. Durch die Einbürgerung haben sie nun die gleichen Rechte und dürfen zum Beispiel wählen. Die Stadt Bad Segeberg will in Zukunft die Kosten für Verhütungsmittel für Bedürftige und Geringverdienende übernehmen. Das hat gestern Abend der Hauptausschuss nach Angaben eines Sprechers beschlossen. Hintergrund ist, dass der Kreis Segeberg die Kostenübernahme im März eingestellt hat. Bis dahin konnten Bedürftige einen entsprechenden Antrag bei Pro Familia stellen. Der Kreis hatte die Kosten mit jährlich 40.000 Euro bezuschusst. Ähnlich will das jetzt Bad Segeberg handhaben und stellt dafür 5.000 Euro zur Verfügung.
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0: Ja, wenn Sie auf Sonne stehen, dann müssen Sie sich jetzt einmal kurz die Ohren zuhalten. Es ist 9.32 Uhr, NDR 1 Welle Nord. Das Wetter für uns in Schleswig-Holstein, das ist so lala-Wetter.
4: Ja, mit der Sonne sieht's dürftig aus, 1 bis 3 Stunden, aber ein bisschen hat man heute Morgen schon. Es kann noch mal schönere Momente geben, ab dem Mittag aber tendenziell eher Regen. Zum Teil kräftige Schauer, auch Gewitter sind möglich und an der Nordsee gibt's stürmische Böen heute. Die Höchstwerte liegen bei 17 Grad in Niebel, 19 in Bad Oldesloe und ab morgen wird's insgesamt ein bisschen schöner. Die Temperaturen bleiben aber etwas unterkühlt und Regenschauer sind jeden Tag auch am Wochenende möglich.
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4: Schnell und zuverlässig, damit Sie sicher ankommen, da gibt es eine schöne Nachricht von den Straßen. Vielleicht haben Sie sich heute Morgen ja auch spontan gefreut.
0: Ist das die Ruhe vor dem großen Sturm eigentlich irgendwie, dass es so wenig los ist heute?
4: Freitags geht es ja meistens, aber das ist auf jeden Fall schön. A215, die Baustelle zwischen Melsdorf und Kiel-West, die ist weg. Da stehen noch nicht mal mehr Schilder. Das sollte erst heute im Laufe des Tages abgebaut werden, aber jetzt schon freie Fahrt. Aber wir haben ja übers Wochenende wieder eine größere Sperrung, was die A7 angeht. Elbtunnel über 55 Stunden.
0: Ah, ja.
4: Da gibt es mehr Infos in der NDR Schleswig-Holstein-App. Also da müssten Sie wieder Umwege fahren übers Wochenende. Die aktuellen Blitzer. B202 Oldenburg Richtung Kiel, Höhe Seekrug. Lübeck, Prival, Mecklenburger Landstraße und Lied, Ortsausgang Richtung Heide. Allen unterwegs gute und sichere Fahrt.
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0: Die Fußball-Weltmeisterschaft ja auch in den USA und die holen wir aber auch nach Schleswig-Holstein, genau genommen nach Kalifornien.
4: Ja, wenn das Kalifornien mit K geschrieben, ne? Von dort gibt es sogar TV-Übertragungen, wir sind also ganz nah dran. Wie mehr dazu Infos gibt's gleich.
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0: 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Schönen Freitagmorgen, 9.44 Uhr ist es. Und ich bin ehrlich gesagt sehr begeistert von unserem ersten Gegner bei der Fußball-Weltmeisterschaft. Curaçao ist ja so ein Inselstaat, ungefähr halb so groß wie Rügen. 150.000 Einwohner. Das heißt, wir haben selbst in Lübeck und Kiel mehr Einwohner als Curaçao im ganzen Staat.
1: Aber ne? Das ist ja so eine sympathische Mannschaft, ne?
0: Total. Also das sind so lebensfrohe Menschen, die einfach nur happy sind. Den ganzen Tag tanzen, hat man das Gefühl. Ich habe nämlich eine Doku gesehen, sehr zu empfehlen, in der ARD-Mediathek, die da heißt WM-Wahnsinn und Titelträume. Unter anderem wurde da allein auch die Ankunft beleuchtet bei der WM am Flughafen. Hören Sie mal.
2: Party!
0: Yeah! Klingt ein bisschen nach Karneval eher, ne?
1: Also, da dürfen wir uns auf eine gute Stimmung freuen, ne?
0: Auf jeden Fall. Sonntag geht's los, 19 Uhr.
1: Ja, und Montag startet zur WM auch ein Highlight, nämlich die WM kommt zu uns nach Kalifornien, yeah, an den Ostseestrand. Ab Montag ist da das ARD-Morgenmagazin zu Gast mit dem Studio und berichtet vom ersten Deutschlandspiel.
0: Und mit am Start in Kalifornien, am Strand, dann hier in Schleswig-Holstein, der Experte Olaf Thon. Und auch Livebands werden dabei sein. Das Ganze wird ausgestrahlt im ARD-Morgenmagazin. Und unser Reporter Samuel Schauke hat sich in Kalifornien schon mal ein bisschen umgesehen.
3: Und ist das was, worauf man sich freut als Local?
4: Ich komme nicht von hier. Aber ich freue mich trotzdem, dass das hier stattfindet.
3: Naja. Extra wegen des MoMA angereist.
4: So ungefähr. Ich finde das klasse.
3: Aber ist das dann eher was, wo man denkt, oh Mist, dann haben wir noch weniger Parkplätze oder der Strand ist noch voller?
5: Nee, die Leute sollen ja schon Spaß haben, ne? Da bin ich schon für.
3: Ist man denn stolz, dass das Fernsehen wieder die Ecke hier aussucht?
6: Natürlich macht einen da stolz.
3: Zeigt auch, dass man auf der richtigen Ecke wohnt, oder?
6: Ja.
3: Jetzt sind Sie ein Insider. Wie regelt man das am besten, wenn man jetzt nicht aus der Ecke Schönberg, Kalifornien kommt? Wo sollte man am besten parken zum Beispiel?
7: Also die Gemeinde Schönberg hat schon einige öffentliche Parkplätze. Ansonsten fährt ja die Museumsbahn teilweise an den Wochenenden. Fahrrad, Sportenflotte.
3: Sie sind eingestellt als Sightseeing-Führer.
7: Gut, vielen Dank. Sehr gut. Die Fußball-WM-Berichterstattung live aus Kalifornien an der Ostsee hier bei uns in Schönberg ist dann immer von 5.30 Uhr bis 9 Uhr ab Montag.
0: Sind wir gespannt. Als wir zuletzt ja im Morgenmagazin in Schönberg waren, das war 2014, wer ist da Weltmeister geworden?
1: Deutschland.
0: Das heißt, die anderen können einpacken, oder? Das
1: ist doch gewonnen. Durch.
0: Dass wir es wieder werden. Also wir wünschen Ihnen ein schönes WM-Wochenende auf jeden Fall. Am Montag ist dann hier Christian Hake am Start.
1: Eine kleine
0: mit
1: Premiere.
0: Dir.
1: Genau, zusammen. Wir haben ja gar nicht zusammen moderiert. Du darfst wieder ins Fernsehen.
0: Genau, wir sehen uns im Schleswig-Holstein-Magazin. Mandy Schmidt werden Sie hier weiterhin hören. Ne?
1: Horst ist noch im Urlaub, also alles ein bisschen neu und anders, aber das muss ja auch noch spannend
0: Wer
1: bleiben.
0: Aber auch die Stange hält für Sie, ist natürlich Jan Bastek. Den gibt es jetzt nämlich für Sie.
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0: Mit dem Schutz unserer Ostseeküste geht es nicht so voran, wie es eigentlich nach der Sturmflut geplant war. Da schauen wir drauf in den Nachrichten. Und der Landesrechnungshof, der fordert von der Landesregierung weiter, den Rotstift anzusetzen. Das ist auch ein Thema jetzt um 10 mit Marc Rammelt.
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2: Der Landesrechnungshof fordert die Landesregierung auf, noch stärker im Haushalt zu sparen als bisher vorgesehen. Die Lücke zwischen Ausgaben und Einnahmen werde ansonsten immer größer, so die Rechnungshofpräsidentin Torp. Unser Landeshausreporter Bastian Pölz hat sich ihren Bericht angesehen. In welchen Bereichen soll das Land denn konkret sparen?
3: Also vor allem beim Personal. Der Bericht sagt, dass seit 2020 im Land mehr als 5000 Stellen neu geschaffen wurden. Gleichzeitig steigt die Höhe der Besoldung. Rechnungshofpräsidentin Torp fordert das Land deshalb auf, Personal einzusparen. Ein Beispiel, die Zahl der Schulbegleiter für Schüler, die Unterstützung brauchen, ist stark gestiegen. Da meint der Landesrechnungshof, statt einer 1:1-Betreuung für jeden Schüler, könnte ein Begleiter oder eine Begleiterin mehrere Schüler unterstützen. Aber auch durch eine stärkere Digitalisierung lässt sich sparen, sagt Silke Torp. Noch immer würden zum Beispiel in der Steuerverwaltung interne Mitteilungen ausgedruckt und per Post verschickt, mit großem Personal- und Geldaufwand.
2: Fast 3 Jahre nach der Ostseesturmflut kommt der Küstenschutz an Schleswig-Holsteins Ostseeküste offenbar nur langsam voran. Das Land hatte angekündigt, mehr Deiche in seine Verantwortung zu übernehmen, doch das Projekt gerät in Stocken. In Arnis an der Schlei steht eines der wichtigsten geplanten Deichvorhaben nun sogar vor dem Aus. Jörn Zahlmann berichtet.
4: 25 Millionen Euro könnte Arnis künftig besser vor Sturmfluten geschützt werden. Das Land würde den Großteil der Kosten übernehmen. Doch für das geplante Projekt müssten 80 Grundstückseigentümer Flächen abtreten. Die Resonanz auf entsprechende Anfragen sei jedoch gering, so der zuständige Projektkoordinator Helmut Andresen. Und die Probleme gibt es auch andernorts. Seit der Ostseesturmflut 2023 wurden laut Umweltministerium zwar 7 Anträge gestellt, damit das Land künftig mehr Verantwortung für den Hochwasserschutz übernimmt. Abgeschlossen wurde bislang aber noch kein einziges Verfahren. Als größte Hürde nennt das Ministerium Grundstücksfragen und unterschiedliche Interessen vor Ort.
2: Um Mitternacht ist die Reform des europäischen Asylsystems in Kraft getreten. Sie soll schnellere Asylentscheidungen und konsequentere Abschiebungen ermöglichen. Effektivere Verfahren an den europäischen Außengrenzen sollen zudem verhindern, dass Schutzsuchende in der Europäischen Union weiterziehen. Bundesinnenminister Alexander Dobrindt von der CSU hat das Abkommen im Morgenmagazin von ARD und ZDF als Meilenstein bezeichnet.
5: Dass das am ersten Tag nicht alles 100% funktioniert, das kann ich mir vorstellen. Aber die Vereinbarungen sind da, alle haben angefangen, auch die notwendigen Außengrenzverfahren jetzt zu etablieren. Das heißt, wir werden ab jetzt sehen, dass vieles, was bisher nicht mehr funktioniert hat, wieder geht. Einschließlich der Dublin-Überstellungen, die ja ausgesetzt waren in den vergangenen Jahren, jetzt wieder funktionsfähig gestartet werden. Das ist auch eine große Leistung, dass man sich in der Europäischen Union darauf verständigen konnte.
2: Wer am Wochenende mit dem Auto aus Schleswig-Holstein Richtung Hamburg fahren will, muss mit Einschränkungen rechnen. Laut Autobahn GmbH werden der Elbtunnel und die A7 zwischen Hamburg-Heimfeld und Volkspark gesperrt wegen Bauarbeiten. Und zwar von 22 Uhr heute Abend bis 5 Uhr Montag früh. Die Umleitung führt unter anderem über die A1. Der ostfriesische Flugdienst will seine 9 Flugzeuge für die Verbindung nach Helgoland wieder verkaufen. Nach Angaben des Unternehmens sind die Auflagen für die Passagierflüge von Büsum nach Helgoland zu hoch. So müssten die Maschinen täglich in der Vertragswerkstatt in den Niederlanden überprüft werden. Seit mehr als 2 Jahren gibt es keine Flugverbindung mehr nach Helgoland.
0: 4:04, NDR 1 für den Nord. Das Wetter für uns in Schleswig-Holstein. Das ist so ein ganz klassischer Schleswig-Holstein-Tag. Also erst die Regen suchen und dann vergessen, warum man sie angezogen hat, weil gegen Abend hin wird es wieder trockener, 19 Grad, tagsüber jetzt stark bewölkt, zeitweise Regen. Und der Wettertrend morgen und am Sonntag, viele Wolken, gelegentlich Sonne, aber

0: über unsere NDR Schleswig-Holstein App. Besten Dank, schönen Freitag.
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0: Ich hatte ja letzte Woche mit Ihnen gemeinsam so Filmzitate-Rätsel gemacht. Das heißt, Sie haben mir immer eine Sprachnachricht geschickt. Einmal ein Filmzitat genannt. Ganz bekanntes Ding. Und ich habe dann versucht zu erraten, aus welchem Film dieses Zitat kommt. Und dann kam die zweite Sprachnachricht von Ihnen, dass Sie das dann aufgelöst haben, um welchen Film es sich handelt. Oder Sie haben einfach ein bisschen Platz gelassen in der Sprachnachricht. Das machen wir heute nochmal. Da waren so viele gute Sachen letzte Woche mit dabei. Ich habe gar nicht geschafft, die alle aufzulösen. Deswegen geht's weiter. Heute Filmzitate raten Volume 2. Wir machen aber Filmzitate. Wir machen nicht Musik, weil Musik wäre zu einfach. Muss nur hier jetzt einmal reinhören. Reicht eine halbe Sekunde. Alles klar. Whitney Houston, I Wanna Dance With Somebody.
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0: NDR1, Welle Nord hier, schönen Freitag, wünsche Ihnen heute mal Filmzitate raten, Volume 2. Weil beim letzten Mal waren so viele Sachen, die ich überhaupt gar nicht unterbekommen habe. Deswegen, das funktioniert folgendermaßen. Sie senden mir eine Sprachnachricht über unsere NDR Schleswig-Holstein App, stellen mir oder präsentieren das Filmzitat, ganz wichtig, Ihren Namen natürlich, den brauche ich auch. Lassen Sie gerne eine Pause, damit ich da kurz Stopp machen kann, überlege ich. Dann kommt meine Antwort und dann hören wir mal, ob ich recht hatte oder nicht. Beim letzten Mal übrigens habe ich 12-9 gewonnen. Das war nicht so schlecht. Mal gucken, ob ich heute wieder so einen Lauf habe. Marki Mark hat sich gemeldet.
1: Moin Jan, der Mark hier aus Grömitz. Also super geile Idee von dir. Filmzitate Teil 2, da bin ich sehr gerne wieder dabei.
0: Ja.
1: Und beim letzten Mal sind mir hinterher noch so viele Filme eingefallen und so viele Zitate, wo ich gedacht habe, oh Mensch, was hättest du denn ja noch alles Schönes sagen können. Aber du gibst mir eine zweite Chance und jetzt kommen sie. Und zwar ist das ein Film, eigentlich gehe ich ganz fest davon aus, den wirst du gesehen haben, weil so schätze ich dich ein, das ist komplett dein Humor, meiner nämlich auch.
0: Okay.
1: Und das Zitat lautet: Wenn ihr diesen Kurs bestehen solltet, werdet ihr eine Psychowaffe sein.
0: Oh, wenn ihr den Kurs bestehen solltet, werdet ihr eine Psychowaffe sein. Marc, da stehe ich ein bisschen auf dem Schlauch. Ich denke so an Police Academy oder kommt das aus, ist das was von Frank Drebin? Also so nackte Kanone, also sowas, also Police Academy, nackte Kanone. Was
1: so,
0: meinst du?
1: Jetzt überleg mal, wo kommt das her? Also ich gebe dir die Antwort natürlich, das ist aus diesem wunderbaren Film Männer, die auf Ziegen starren.
0: Allein
1: der Titel ist schon oberst genial. George Clooney unter anderem spielt damit und ich habe mich wirklich weggeschmissen. Ich habe den, glaube ich, sogar mir mal auf DVD gekauft, weil der einfach zu super ist. Also traumhaft schön. Und ich habe jetzt noch Tränen in den Augen, wenn ich daran denke, was die da so veranstaltet haben.
0: Und das Coole ist, ich habe den gesehen. Ich habe den auch gesehen, aber das Filmzitat hatte ich jetzt nicht mehr drauf. Okay, 0-1. So, nächstes.
2: Hallo, hier ist Elena aus Riesum-Lindholm. Wir sind gerade auf dem Weg nach Hause, also auf der B5. Und mein Zitat lautet: Ich muss meine Freunde retten.
0: Okay, ich muss meine Freunde retten. Okay, Elena, du bist jetzt eher jung. Das heißt, also ich muss meine Freunde retten. Ich würde jetzt so denken an Findet Nemo, aber das nehme ich jetzt nicht, weil das ist zu alt. Du bist zu jung für Findet Nemo und außerdem musste Nemo ja nicht seine Freunde retten, sondern eigentlich ja mehr sich selber. Wobei, das stimmt nicht ganz. Aber nee, ich glaube, es ist nicht Nemo. Muss was Aktuelles sein. Keine Ahnung. Paw Patrol?
2: Und das ist aus dem Film Trolls.
0: Oh.
2: Aus 2016, Poppy.
0: Guck an. Nee, habe ich nicht gesehen. Verdammt. 0-2. Mann. Jetzt habe ich aber nicht so im Lauf wie beim letzten Mal. Egal, ich zieh's durch. Sendung geht ja noch ein bisschen. Wenn Sie auch so ein schönes Filmzitat haben, das ich erraten soll, senden Sie mir da unbedingt eine Sprachnachricht. Und zwar wichtig, Ihr Name mit dabei, dann das Filmzitat. Lassen Sie gerne eine Pause. Und dann kommt Ihre Lösung. Und dann schauen wir mal, wie es weitergeht.

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0: 10:30 ist es, NDR1 für den Nord, das Wetter für uns in Schleswig-Holstein. Planen Sie Ihren Spaziergang einfach nach dem Check vom Regenradar, weil es kann immer mal wieder einen Regenschauer geben heute. Stark bewölkt bleibt es, aber zum Abend hin trockener 19 Grad. Der Wettertrend morgen und am Sonntag, viele Wolken, gelegentlich Sonne, aber auch Schauer, das Ganze bei 16 bis 18 Grad.
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0: 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Vorsicht einmal auf der A7, Flensburg Richtung Hamburg. Im Elbtunnel ist ein Fahrzeug stehen geblieben, das ist defekt. Dann A1, Hamburg Richtung Bremen. Die Einfahrt Hamburg-Morfleet, die ist wegen Reparaturarbeiten bis ca. 12 Uhr gesperrt. Und A1, Hamburg Richtung Bremen zwischen Horster Dreieck und Dibbersen. 4 Kilometer stockender Verkehr im Baustellenbereich. Und auf der B76 hat es zwischen Barkauer Kreuz und Waldwiesenkreisel einen Unfall gegeben. Da gibt es dort Stau. Und das gleiche auch dann auf der B404 stadteinwärts. Aktuelle Blitzer. B76 zwischen Röbel und Süsel wird beidseitig geblitzt. Dann B199 Engelsbü, und zwar kurz vor der Abfahrt zur Nordstraße. Und in Lied, Ortsausgang Richtung Heide. Und falls Sie jetzt auch noch einen Stau oder einen Blitzer haben, dann gerne mal Bescheid geben über unsere NDR Schleswig-Holstein-App. Besten Dank, schönen Freitag.
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0: Heute Filmzitate reinraten, Folge 2. Sie geben mir ein Filmzitat mit einer Sprachnachricht und lassen eine kurze Pause. Danach kommt dann die Lösung. Und ich versuche das mal zu erraten, aber ich muss sagen, mittlerweile, oder das heißt zurzeit, steht es 0-2. Jetzt kommt Jörg.
2: Moin Jan, mein Bester, der Jörg hier. Auch ich möchte heute bei der zweiten Runde nochmal eins zum Besten geben. Heute mache ich dir das nicht so leicht. Ich gebe dir ein kurzes Zitat.
0: Ja.
2: Aus einem meiner Lieblingsfilme.
0: Okay.
2: Achtung, es geht los. Na Männer, alles klar? Das war's schon.
0: Ja, logisch weiß ich das. Das ist definitiv Jürgen Prochnow in Das Boot. Und?
2: Das kommt vor in der Szene aus meinem Lieblingsfilm Das Boot, als der Kapitänleutnant sein U-Boot betritt und seine Männer begrüßt.
0: Ersten Punkt geholt. Sehr gut. Kann weitergehen. So, nächste Runde. Keine Ahnung. Ich glaube so kurz nach 11, Viertel nach 11, 11:30, irgendwo da.
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0: NDR1 Welle Nord hier, auch ein schönes Filmzitat. Und was ist mit Tee? Inge Meisel. Sehr gut. Aber vielleicht ist es auch nicht Inge Meisel. Vielleicht ist es auch Gesche Gleustein. Und zwar jetzt.
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0: Es gibt Neues zum Buckelwal. Der hat wohl noch ein paar Tage gelebt, nachdem er in der Nordsee freigelassen wurde. Mehr dazu jetzt in den Nachrichten. Und der Landesrechnungshof sagt, die Landesregierung muss noch mehr sparen. Auch ein Thema jetzt um 11 bei Marc Hammel.
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2: Der Landesrechnungshof fordert die Landesregierung auf, noch stärker im Haushalt zu sparen als bisher vorgesehen. Die Lücke zwischen Ausgaben und Einnahmen werde ansonsten immer größer, so die Rechnungshofpräsidentin Silke Torp. Mehr dazu von Bastian Pülz.
3: Die Steuereinnahmen würden zwar steigen, sagt Silke Torp, aber nicht so stark wie noch im vergangenen Herbst vorhergesagt. Mittelfristig sei keine Verbesserung der wirtschaftlichen Lage zu erwarten. Daher müsse das Land sowohl bei den Sachausgaben als auch beim Personal sparen. Seit 2020 seien 5000 neue Stellen mit steigender Besoldung im Land geschaffen worden. Das führe ab 2028 zu jährlichen Mehrkosten von über 500 Millionen Euro. Es brauche deshalb ein Konzept, um Personal einzusparen. Ein Beispiel seien Begleiterinnen und Begleiter von Schülern mit Unterstützungsbedarf. Der Rechnungshof regt an, dass eine Kraft nicht nur einem einzelnen Schüler, sondern mehreren zugeordnet wird. Einsparpotenzial gäbe es auch bei der Steuerverwaltung. Dort würden interne Mitteilungen noch immer ausgedruckt und per Post verschickt werden. Wie auch in anderen Bereichen müsse hier die Digitalisierung vorangetrieben werden.
2: Bundespolizei und Sicherheitspersonal räumen aktuell den Flughafen in Hamburg. Grund dafür ist ein Sicherheitsvorfall, sagte ein Bundespolizeisprecher. Alle Menschen müssen den Airport verlassen. Anschließend soll noch eine Absuche des Terminals stattfinden. Das soll laut Bundespolizei mehrere Stunden dauern. Aktuell landen noch Flugzeuge in Hamburg. Ob die Starts wie geplant stattfinden können, ist noch unklar. Der Buckelwal, der wochenlang vor der Ostseeküste von Schleswig-Holstein und Mecklenburg-Vorpommern gelegen hatte, hat nach seiner Freilassung offenbar noch 4 bis 5 Tage gelebt. Das sagte Mecklenburg-Vorpommerns Umweltminister Backhaus am Vormittag. Das Tier war von einer privaten Initiative in einem Frachtkahn bis in die Nordsee vor Dänemark gebracht worden. Daran gab es auch viel Kritik. Die Einzelheiten hat Jörn Schaar.
4: Am 2. Mai wurde der Buckelwal nördlich von Skagen freigesetzt. Daten eines an dem Tier angebrachten Trackers blieben danach aber aus. Nach Angaben der privaten Rettungsinitiative hatte der Tracker zumindest einige Bewegungsdaten des Wals übertragen. Eine genaue Ortung war aber offenbar nicht möglich, weil der Peilsender wohl nicht getestet und initialisiert worden war, wie es eigentlich vorgeschrieben wäre. Am 14. Mai wurde der Kadaver des Wals an der dänischen Insel Anholt angespült. 3 Wochen später wurde er öffentlich obduziert. Erkenntnisse zur Todesursache gab es dabei aber nicht. Die Überreste des Tiers sollen unter anderem zu Biodiesel verarbeitet werden.
2: Der Auftakt der Holstenköste in Neumünster ist weitgehend friedlich verlaufen. Nach Polizeiangaben gab es nur vereinzelte Einsätze. Unter anderem wurde ein 31-Jähriger angezeigt, weil er auf dem Gänsemarkt eine Flasche in Richtung eines Sanitäters geworfen haben soll. Zur Eröffnung der Holstenköste waren rund 62.000 Menschen gekommen. Das zweitgrößte Volksfest in Schleswig-Holstein läuft noch bis Sonntag. Der BUND Schleswig-Holstein hat ein sogenanntes Citizen Science Projekt gestartet zum Zustand der Ostsee. Die Schleswig-Holsteiner werden dabei gebeten, Wasserproben aus Flüssen zu entnehmen, die in die Ostsee münden. Jennifer Brun berichtet.
5: Die Ostsee ist überdüngt. Die Folgen sind laut BUND starke Algenblüten, eine schlechtere Wasserqualität und Belastungen für Tiere und Pflanzen. Mit dem neuen Projekt sollen Bürgerinnen und Bürger Daten sammeln, die die Messungen der Behörden ergänzen. Interessierte werden dafür geschult und können die Wasserproben anschließend selbstständig entnehmen. Ziel ist es, mehr Aufmerksamkeit für die Ursachen der Gewässerbelastung zu schaffen und politisches sowie gesellschaftliches Handeln anzustoßen. In Schleswig-Holstein gibt es bereits ein weiteres Citizen Science Projekt. Dabei arbeiten Bürgerinnen und Bürger gemeinsam mit Forschenden an der Wiederherstellung von Seegraswiesen in der Ostsee.
0: 11:04 NDR 1 von der Nord. Das Wetter für uns in Schleswig-Holstein. Die Sonne, die macht heute Dienst nach Vorschrift. Die stempelt nur ganz kurz ein und ist ja schon wieder weg. Stark bewölkt heute, zeitweise Regen. Aber zum Abend hin, da wird es trockener, 19 Grad. Und der Wettertrend morgen und am Sonntag, viele Wolken, gelegentlich Sonne, gibt aber auch Schauer, 16 bis 18 Grad.
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0: 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A1 Lübeck Richtung Hamburg zwischen Hamburg-Billstedt und Norderelbbrücke, 4 Kilometer stockender Verkehr. A1 Hamburg Richtung Bremen, die Einfahrt Moorfleet, die ist wegen Reparaturarbeiten bis 12 gesperrt. Dann A1 Lübeck Richtung Hamburg, die Einfahrt Moorfleet, habe ich nicht das eben gerade erzählt? Achso, jetzt ist sie wegen Bauarbeiten gesperrt bis 13 Uhr, also auf jeden Fall Moorfleet gesperrt, merken Sie das. A1 Hamburg Richtung Bremen zwischen Horster Dreieck und Dibbersen, 4 Kilometer stockender Verkehr im Baustellenbereich. Dann A7 Flensburg Richtung Hamburg zwischen Stellingen.

0: Vielen Dank und einen schönen Freitag.
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0: Heute Filmzitate raten, Teil 2. Es steht 1-2 und jetzt kommt Timmy.
2: Mein Zitat aus dem Film ist: Liebling, ich habe den Pfosten repariert.
0: das weiß ich. Das sind die Griswolds. Schöne Bescherung, oder Timmy?
2: Liebling, ich habe den Pfosten repariert. Ein ganz bekannter Weihnachtsfilm, natürlich aus Schöne Bescherung. Grüße.
0: Ja, Grüße zurück. 2-2.
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0: NDR1, Welle Nord hier, Freitag, 12. Juni und nichts geht mehr im Moment am Hamburger Flughafen. Das haben Sie sicherlich auch gerade in unseren Nachrichten gehört bei Marc Kramhöft. Aktuell wird der Flughafen nämlich von Bundespolizei und Sicherheitspersonal geräumt. Grund dafür ist ein Sicherheitsvorfall, das sagt der Polizeisprecher der Bundespolizei. Alle Menschen müssen den Flughafen verlassen. Anschließend soll dann noch eine Absuche des Terminals stattfinden. Dies soll dann nach Informationen der Bundespolizei mehrere Stunden in Anspruch nehmen. Am Hamburger Flughafen ist jetzt auch gerade Birgit Möller aus Kiel. Eigentlich wollte sie heute nach Palermo fliegen. Moin, Biggi.
1: Ja, moin. Schlimme Situation hier.
0: Ja, du bist nicht im Flugzeug. Wo bist du jetzt gerade?
1: Genau, wir stehen hier vor der Sicherheitskontrolle. Es ist alles komplett gesperrt worden. Das ist auch leider die einzige Information, die wir hier bekommen. Also irgendwie geht es nicht weiter und man weiß gar nicht, ob man überhaupt wegkommt. Das
0: okay.
1: ist die Frage.
0: Und ich höre es auch im Hintergrund, da ist mächtig viel los. Wie viele Menschen stehen denn gerade um dich herum und sind ratlos, so wie du?
1: Ja, also ich schätze mal, es sind schon ein paar hundert, die hier stehen. Die Halle ist auch nach hinten, also wir sind noch ziemlich weit vorne. Hinten brechen voll und alle in der gleichen Situation. Und selbst die Servicekräfte hier können uns so leider auch nicht weiterhelfen. Und man fragt sich eigentlich, ob man nicht lieber in die Stadt gehen sollte und versuchen sollte, morgen zu fliegen. Aber laut keiner Information hat man natürlich auch keine Handlungsmöglichkeit.
0: Ja, das ist natürlich jetzt echt doof. Da hängt ihr so in der Zwischenwelt jetzt gerade fest. Das heißt, ihr habt noch nichts gehört. Es gibt keine Durchsagen, wie das jetzt irgendwie weitergeht?
1: Nein, es gibt nur die Durchsagen, dass es geschlossen ist. Und der Grund dieser ganzen Aktion, das scheint ja eine Sicherheitsmaßnahme zu sein, von der Bundespolizei, wird eigentlich auch nicht bekannt gegeben. Und letztendlich ist eigentlich alles eine Frage der Zeit, aber es kann sich wirklich hinziehen. Ne? Und die Leute sind natürlich auch ungeduldig und warten auf jegliche Information.
0: Ich hoffe, dass ihr zumindest gleich Informationen bekommt, damit ihr weiter planen könnt, weil so jetzt in der Luft zu hängen ist ja irgendwie, oder nicht in der Luft zu hängen, ist ja auch irgendwie doof.
1: Im wahrsten Sinne des Wortes, genau, es ist wirklich doof,
0: Nichts geht mehr zurzeit am Hamburger Flughafen. Aktuell ist der Flughafen geräumt. Grund dafür ist ein Sicherheitsvorfall. Alle Menschen sollen den Flughafen verlassen und mittendrin steckt auch Birgit Möller aus Kiel. Eigentlich wollte sie nach Palermo fliegen. Ich drücke dir die Daumen, dass es vielleicht heute dann doch noch weitergeht.
1: Ja, wir hoffen.

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0: 11:30 Uhr, MDR1 Welle Nord. Wetter für uns in Schleswig-Holstein. Perfekt für so eine Fahrradtour mit strategischen Eiskaffee-Stops, weil zeitweise Regen, stark bewölkt heute zum Abend hin. Da wird es trockener, 19 Grad und der Wettertrend. Morgen und am Sonntag viele Wolken, gelegentlich Sonne, aber auch Schauer, 16 bis 18 Grad.
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0: 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A1 Lübeck Richtung Hamburg zwischen Hamburg-Billstedt und Norderelbbrücke. 4 Kilometer stockender Verkehr. Dann A1 Hamburg Richtung Bremen zwischen Horster Dreieck und Dibbersen. 4 Kilometer stockend, und zwar im Baustellenbereich. Dann A7 Flensburg Richtung Hamburg zwischen Stelling und dem Elbtunnel. 6 Kilometer stockender Verkehr. Und eine Elbfähre Wischhafen Richtung Glückstadt beträgt die Wartezeit bis zu 2 Stunden. Und aktuelle Blitzer. B76 wird geblitzt zwischen Röbel und Süsel beidseitig. Dann B199 Engelsbühl kurz vor der Abfahrt zur Nordstraße und Norderstedt in der Oldbier-Wixenstraße, Höhe der Tennisplätze stadteinwärts. Und wenn Sie jetzt auch noch einen Stau oder einen Blitz haben, dann gerne mal Bescheid geben über unsere NDR Schleswig-Holstein-App. Danke, schönen Freitag.
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0: So, heute wieder Filmzitate raten und es steht 2:2. So, jetzt kommt das nächste hier.
2: Hallo, hier ist Bettina aus Emkendorf. Hier kommt mein Filmzitat. Es ist ein Unterschied, ob man den Pfad nur kennt oder ob man ihn auch beschreitet.
0: Oh! Bettina, den Film habe ich gesehen, das kommt mir bekannt vor. Oh, den Pfad, was war das noch? Ist es aus Herr der Ringe, wo sie in die Höhlen von Moria wollen?
2: Hier kommt die Auflösung. Das ist ein Zitat aus dem Film Matrix.
0: Nein! Das gibt's doch gar nicht! Matrix habe ich ja nun wirklich, ich glaube, jeden Teil 5-mal gesehen. Ja klar, Matrix. Hättest du nicht die blaue und rote Pille nehmen können? Hätte ich sofort gewusst. Okay, das macht dann 2:3. Weiter geht's.
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0: Ja, meine Nachbarin heißt übrigens auch Lena. Konnte ich mir gut merken hier mit Pur. So, Lena, wenn du das hörst, schöne Grüße. NDR 1, Welle Nord hier. Freitag ist es und heute mal wieder Filmzitate raten. Sie geben mir ein Filmzitat und ich versuche mal zu erraten, um welchen Film es sich handelt. Ohne zu googeln natürlich, das wäre ja langweilig. Also ich habe wirklich viele Filme gesehen, daher mal gucken, wie es klappt. Es läuft heute aber nicht ganz so rund, muss ich sagen. 2-3 steht es. Also 2 habe ich erraten, bei 3 bin ich nicht drauf gekommen. Jetzt kommt Finch.
1: Guten Morgen, Jan Plastik. Ich habe ein Filmzitat für dich.
0: Ja, hau raus.
1: Es ist dunkel, wir tragen Sonnenbrillen, wir haben einen vollen Tank und ein halbes Päckchen Zigaretten. Von welchem Film ist das?
0: Ja, Tritt drauf fehlt noch. Das sind die Blues Brothers.
1: Jetzt kommt die Auflösung von den Blues Brothers.
0: Ja, ich habe bestimmt 5, 6, 7 Mal gesehen. Habe ich sogar, warte, auf meiner Wand im O-Ton. Hier.
2: Wir haben genug Benzin im Tank, ein halbes Päckchen Zigaretten, es ist dunkel und wir tragen Sonnenbrillen.
1: Tritt drauf.
0: Geil. Blues Brothers, sehr gut. So, das war 3-3. 3-3. So, weiter geht's mit Eddie.
3: Moin Jan, hier ist Eddie aus Glücksbrück. Mein berühmtes Zitat kommt aus den Anfang der 70er Jahre. Als kleiner Tipp. Und das Zitat lautet: Ich weiß, was du jetzt denkst. Hat er 6 Schüsse abgefeuert oder nur 5?
0: Ich muss sagen, erstmal Dankeschön für diesen geschenkten Punkt, Eddie, weil ich habe, glaube ich, alle Filme davon gesehen. Ich liebe Filme mit Clint Eastwood. Das ist definitiv Dirty Harry.
3: Und die Antwort ist natürlich, du weißt es sicherlich, Dirty Harry, Teil 1.
0: Jawohl. So, dann bin ich jetzt bei einem 4-3. Guck mal, ich gehe in Führung. Und hier, nächstes.
4: Moin Jan, hier ist Volker auf dem Weg von Büsum nach Niebel. Ja, ich habe da auch noch ein schönes Filmzitat. Mal sehen, ob du drauf kommst.
0: Ja?
4: Ja, das ist ein leckerer Burger.
0: Oh. Das ist ein leckerer Burger? Keine Ahnung. Erzähl.
4: So, und hier die Auflösung. Das ist natürlich aus Pulp Fiction.
0: Nein.
4: Jules und Vincent alias Samuel L. Jackson und John Travolta. Absolut Kult.
0: Ja, und du hast absolut recht. Ich habe sogar die Szene vor Augen, wie sie da in diesem Burger-Restaurant sitzen. Aber bin ich nicht drauf gekommen. Also, da sind wir wieder bei einem 4-4. Ja, weiter geht's.

0: Der in der Ostsee gestrandete Buckelwal hat nach seiner Freilassung noch mehrere Tage gelebt. Und der Hamburger Flughafen ist am Vormittag wegen eines Sicherheitsvorfalls vorübergehend geräumt worden. Das sind zwei der Themen jetzt in den Nachrichten um 12 mit Peter Vorbeck.
1: Moin.
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3: Entwarnung kam am Hamburger Flughafen. Der Sicherheitsbereich des Airports war am Vormittag wegen eines Sicherheitsvorfalls geräumt worden. Jetzt nimmt der Airport den Betrieb wieder auf. Vor etwa einer halben Stunde konnte der Einsatz beendet werden. Aus Hamburg weitere Informationen von Elias Bartel.
4: Ein Mann hatte am Morgen für viel Chaos am Hamburger Flughafen gesorgt. Laut einem Sprecher der Bundespolizei hatte er einen Notknopf betätigt und war so ohne Sicherheitskontrolle in einen gesicherten Bereich gelangt. Daraufhin wurde der Flughafen evakuiert. Passagiere, die bereits in ihren Flugzeugen saßen, mussten diese wieder verlassen. Starts und Landungen wurden verschoben oder fielen ganz aus. Wie viele Flüge genau betroffen waren, ist noch unklar. Bundespolizisten konnten den Mann schließlich im Sicherheitsbereich identifizieren und vorläufig festnehmen. Er befindet sich noch im Gewahrsam der Polizei am Flughafen. Laut dem Sprecher geht die Bundespolizei davon aus, dass der Mann aus Versehen auf den Knopf kam und so den Großalarm auslöste. Der Flughafen nimmt den Betrieb jetzt schrittweise wieder auf.
3: Der Landesrechnungshof fordert die Landesregierung auf, noch stärker im Haushalt zu sparen als bisher vorgesehen. Die Lücke zwischen Ausgaben und Einnahmen werde ansonsten immer größer, so die Rechnungshofpräsidentin Torp. Bastian Pöhls hat sich ihren Bericht angesehen. In welchen Bereichen soll das Land denn konkret sparen?
5: Also vor allem beim Personal. Der Bericht sagt, dass seit 2020 im Land mehr als 5000 Stellen neu geschaffen wurden. Gleichzeitig steigt die Höhe der Besoldung. Rechnungshofpräsidentin Torp fordert das Land deshalb auf, Personal einzusparen. Ein Beispiel, die Zahl der Schulbegleiter für Schüler, die Unterstützung brauchen, ist stark gestiegen. Da meint der Landesrechnungshof, statt einer 1:1-Betreuung für jeden Schüler, könnte ein Begleiter oder eine Begleiterin mehrere Schüler unterstützen. Aber auch durch eine stärkere Digitalisierung lässt sich sparen, sagt Silke Torp. Noch immer würden zum Beispiel in der Steuerverwaltung interne Mitteilungen ausgedruckt und per Post verschickt, mit großem Personal- und Geldaufwand.
3: Der BUND Schleswig-Holstein hat ein sogenanntes Citizen Science Projekt gestartet zum Zustand der Ostsee. Dabei nehmen ehrenamtliche Wasserproben aus Flüssen, um die Nährstoffbelastung durch Stickstoff und Phosphor zu untersuchen. Ziel ist es, dort zu messen, wo keine behördlichen Probeentnahmestellen sind, um dann die Messdaten zu ergänzen. Projektleiterin Magdalena Gatter vom BUND Schleswig-Holstein.
6: Wir brauchen, dass mehrere Menschen mitmachen können in Bezug zum Meeresschutz. Es geht auch darum, dass die selber etwas machen können mit ihren Händen und damit auch, dass mehrere Bürger und Bürgerinnen können ökologisches Problem wissen. Und dadurch hoffentlich kann sich ergeben, dass ein bisschen Druck auch auf der politischen Ebene zu schaffen, dass wir am Ende die Ostsee schützen können.
3: Viele Wochen hat uns das Schicksal des Ostseebuckelwals beschäftigt, heute nun wieder. Das Umweltministerium hat Daten des Trackers ausgewertet, der an dem Wal befestigt war. Und danach ist das Tier nach seiner Freisetzung in der Nordsee noch rund 215 Kilometer umhergeschwommen und getaucht. Wolfram Dietrich berichtet.
7: Bisher haben die Experten lediglich die Bewegungsdaten ausgewertet. Und laut Umweltminister Till Backhaus geht daraus hervor, dass der Wal noch 4 oder 5 Tage nach seiner Freisetzung Anfang Mai gelebt hat. Am 7. Mai habe der Tracker am Tier das letzte Mal Daten gesendet. Eine Woche später wurde der Wal leblos vor der dänischen Küste gefunden. Alle anderen Daten des Trackers würden nun von der Privatinitiative der Aktion ausgewertet, wie etwa zu Tauchtiefe oder Temperaturen. Die Obduktion auf der dänischen Insel Anholt habe nichts Ungewöhnliches ergeben, keine Hinweise auf Verletzungen oder auf schwerwiegende Krankheiten. Auch Gewebe- und Organproben würden nun genau untersucht, so Backhaus. Das können noch Wochen oder Monate dauern. Die umstrittene Rettungsaktion habe 2-mal vor dem Abbruch gestanden, sie sei aber rechtlich und fachlich vertretbar gewesen, so der Minister.
0: 12:04 NDR1 für den Nord, das Wetter für uns in Schleswig-Holstein. Den Grill lieber erst nach Feierabend anwerfen, weil gegen Abend hin wird's trockener, bis dahin stark bewölkt, teilweise Regen, 19 Grad. Der Wettertrend morgen und am Sonntag viele Wolken, gelegentlich Sonne, aber auch Schauer, so 16 bis 18 Grad kriegen wir.
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0: 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A1 Fehmarn Richtung Lübeck zwischen Neustadt-Mitte und Scharbeutz gibt es 3 Kilometer Stau. Dann A1 Lübeck Richtung Hamburg zwischen Hamburg-Billstedt und Norderelbbrücke. 4 Kilometer stockender Verkehr. Dann A1 Hamburg Richtung Bremen zwischen Horster Dreieck und Dibbersen. 2 Kilometer stockender Verkehr im Baustellenbereich. A7 Flensburg Richtung Hamburg zwischen dem Dreieck Hamburg Nordwest und dem Elbtunnel. 6 Kilometer stockend und eine Elbfähre Wischhafen Richtung Glückstadt. Jetzt Wartezeit 2 Stunden. Aktuelle Blitzer, B77, Itzehoe Richtung Hohenweststedt, wird Höhe Blauer Lappen geblitzt. Dann Norderstedt, Oldbien-Wixenstraße, Höhe der Tennisplätze stadteinwärts. Und Wohlde Richtung Stapel, auch ein Blitzer. Und wenn Sie jetzt auch noch einen Stau oder einen Blitzer haben, dann gerne mal Bescheid geben über unsere NDR Schleswig-Holstein-App. Besten Dank und schönen Freitag.
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0: Und heute mal wieder Filmzitate raten. Hier kommt Totter.
1: Moin, Janemann, Baba Bastik. Totter hier aus Triptown City.
0: Ja.
1: Ich hab da auch ein Zitat für dich. Hey, wie findest du, wie ich fahre? Wieso? Wir parken.
0: Oh.

0: 12:30 ist es, NDR 1 Welle Nord, das Wetter für uns in Schleswig-Holstein. Das ist so ein bisschen wie so ein Überraschungsmenü. Stark bewölkt, zeitweise Regen, aber zum Abend hin wird es trockener, 19 Grad. Und der Wettertrend, morgen und am Sonntag viele Wolken, gelegentlich Sonne, gibt aber auch Schauer, 16 bis 18 Grad dann.
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0: 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Vorsicht einmal auf der A7, Hamburg Richtung Flensburg, zwischen Schnelsen und Rastplatz Bönningstedt. Da liegt ein Reifen. Dann A1, Fehmarn Richtung Lübeck, zwischen Neustadt Mitte und Scharbeutz, 3 Kilometer Stau. A1, Lübeck Richtung Hamburg, zwischen Billstedt und Norderelbbrücke, 4 Kilometer stockender Verkehr. A1, Hamburg Richtung Bremen, zwischen Horster Dreieck und Dibbersen, 2 Kilometer stockender Verkehr im Baustellenbereich. Dann A7, Flensburg Richtung Hamburg, zwischen dem Dreieck Hamburg Nordwest und dem Elbtunnel, 6 Kilometer stockend. Und an der Elbfähre Wischhafen Richtung Glückstadt, jetzt Wartezeit 2 Stunden. Aktuelle Blitzer, geblitzt wird B77, Itzehoe Richtung Hohenweststedt, Höhe Blauer Lappen. Wohlde Richtung Stapel gibt es einen Blitzer und Lübeck-Wallstraße stadteinwärts auch. Und wenn Sie jetzt auch einen Stau oder einen Blitzer haben, dann gerne Bescheid geben über unsere NDR Schleswig-Holstein-App. Dankeschön, schönen Freitag.
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0: Heute mal wieder Filmzitate raten. Sie geben mir ein Filmzitat und ich versuche zu erraten, um welchen Film es sich handelt, ohne zu googeln, weil das wäre langweilig. Und es steht jetzt mittlerweile 4-5. Also 4 habe ich erraten, bei 5 habe ich komplett daneben gelegen. Da muss ich passen leider. Aber vielleicht jetzt der Ausgleich. Wiebeke hat sich gemeldet. Wiebeke Liedke Runge. Wiebeke, erzähl.
2: Moin Jan, auch ich habe noch ein Filmzitat für dich. Schüttel, schüttel.
0: Hä? Schüttel, schüttel? Weiß ich nicht, komme ich nicht drauf.
2: Das ist aus dem Film mit Steve Martin und Lily Tomlin, Solo für 2.
0: Solo für 2, ich glaube, den habe ich sogar gesehen. Aber guck mal, selbst das weiß ich nicht so genau. Deswegen wird aus diesem 4-5 leider ein 4-6. Verdammt.
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0: NDR1 für den Nord hier. Einmal Vorsicht auf der A7, Flensburg Richtung Hamburg. Zwischen Schnelsen und dem Dreikamburg Nordwest, da ist jetzt ein Fahrzeug stehen geblieben. Das ist defekt. Fahren Sie gut mit uns, mit NDR1 für den Nord. Und heute mal wieder mit Filmzitate raten. Sie geben mir ein Filmzitat und ich versuche zu erraten, aus welchem Film es kommt. Und ich schwöre, ich google nicht. Das wäre blöd. Also, aber ich muss sagen, es steht heute nicht so gut wie beim letzten Mal. Beim letzten Mal habe ich gewonnen. Also da hatte ich eigentlich, glaube ich, 12 zu 9 am Ende. 12 Filmzitate erraten, 9 nicht erraten. Jetzt steht es zurzeit 4 zu 6. Also 4 habe ich erraten, bei 6 lag ich daneben. Aber jetzt kommt Torben. Torben, erzähl.
1: Moin, Studio. Wir haben auch ein Filmzitat für dich vorbereitet. Und zwar wie folgt.
0: Okay.
1: Wir klauen dieses Schiff, wir kapern. Kapern, nautischer Begriff, dieses Schiff dort.
0: Okay, Schiff. Also ich denke an zwei Sachen, Tom. Ich denke zum einen an Jagd auf Roter Oktober mit Sean Connery und natürlich Kapern, Schiff, Fluch der Karibik. Könnte auch sein. Und da es ein Schiff ist und nicht ein U-Boot, streichen wir Jagd auf Roter Oktober. Ich nehme nicht Jagd auf Roter Oktober, ich nehme Fluch der Karibik. Es kann nur Fluch der Karibik sein. Und?
1: Und jetzt kommt die Auflösung.
0: Ja.
1: Fluch der Karibik 1, ja. Captain Jack Sparrow und William Turner. Liebe Grüße.
0: Dankeschön, liebe Grüße zurück. Dadurch wird aus einem 4 zu 6 ein 5 zu 6. So, ein bisschen aufgeholt. Schnell noch Tom, der hat sich auch noch gemeldet.
2: Moin, mein Lieber. Ja, Filmzitate. Make my day.
0: Weiß ich.
2: Oder ein ganz berühmtes Filmzitat. Wirklich? Wenn eine schöne Frau mich lobt, Freude in meinem Busen tobt, dann will ich gern auf Reim verzichten und heute nicht mehr weiter dichten. Na, von wem sind die beiden Zitate?
0: Also, ganz ehrlich, das erste ist Dirty Harry, Clint Eastwood, ganz klar. Das zweite, keine Ahnung, irgend so ein alter Schinken mit Heinz Erhardt.
3: Na, hier kommt die Lösung für dich.
0: Okay.
3: Natürlich ist es Dirty Harry.
0: Ja.
3: Aber das Gedicht ist nicht Heinz Erhardt. Kein alter Schinken von Heinz Erhardt. Es ist von Karl May.
0: Was?
3: Und zwar, wie heißt der gute Mann? Gunstig Uncle.
0: Aha.
3: Der die ganze Zeit immer in Reimen lobte und sprach. Das ist derjenige, der welche.
4: Jetzt bist du baff, ne?
0: Ja.
4: Bam.
0: Bam.
4: Punkt gewonnen.
0: Das stimmt. Aus einem 5 zu 6 wird erst ein 6 zu 6 für mich, aber dann schon wieder ein mehr. 6 zu 7. Weiter geht's.

0: Der mehrfach an Ostseeküsten gestrandete Buckelwal hat seine Freisetzung nur wenige Tage überlebt. Und die Landesregierung muss nach Meinung des Landesrechnungshofes noch mehr sparen. Mehr dazu jetzt auch in den Nachrichten um 13 Uhr mit Peter Vorbeck.
1: Moin.
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3: Der Landesrechnungshof fordert die Landesregierung dazu auf, noch stärker am Haushalt zu sparen als bisher vorgesehen. Die Lücke zwischen Ausgaben und Einnahmen werde ansonsten immer größer, erklärte Rechnungshofpräsidentin Torp. Mehr dazu von Bastian Pöls.
4: Die Steuereinnahmen würden zwar steigen, sagt Silke Torp, aber nicht so stark wie noch im vergangenen Herbst vorhergesagt. Mittelfristig sei keine Verbesserung der wirtschaftlichen Lage zu erwarten. Daher müsse das Land sowohl bei den Sachausgaben als auch beim Personal sparen. Seit 2020 seien 5000 neue Stellen mit steigender Besoldung im Land geschaffen worden. Das führe ab 2028 zu jährlichen Mehrkosten von über 500 Millionen Euro. Es brauche deshalb ein Konzept, um Personal einzusparen. Ein Beispiel seien Begleiterinnen und Begleiter von Schülern mit Unterstützungsbedarf. Der Rechnungshof regt an, dass eine Kraft nicht nur einem einzelnen Schüler, sondern mehreren zugeordnet wird. Einsparpotenzial gäbe es auch bei der Steuerverwaltung. Dort würden interne Mitteilungen noch immer ausgedruckt und per Post verschickt werden. Wie auch in anderen Bereichen müsse hier die Digitalisierung vorangetrieben werden.
3: Seit heute ist die GEAS-Reform in Kraft. GEAS steht für Gemeinsames Europäisches Asylsystem und darauf hat man sich in Brüssel nach jahrelangen Verhandlungen geeinigt. An den Maßnahmen gibt es auch viel Kritik. Der für Migration zuständige Bundesinnenminister Dobrindt verteidigt die Pläne. Jasper Ruppert dazu.
5: Die Asylzahlen sollen weiter sinken, Geflüchtete gerechter verteilt werden und an den europäischen Außengrenzen soll es schnelle Asylverfahren geben. Das ist der Kern der GEAS-Reform. Im ARD-Morgenmagazin lobt Bundesinnenminister Alexander Dobrindt die Maßnahmen.
6: Wir kommen aus einer Dysfunktionalität in der Europäischen Union hin jetzt zu einem funktionierenden europäischen Migrationssystem.
5: Doch an der Reform gibt es auch laute Kritik. Der AfD geht sie nicht weit genug. Linke und Grüne sehen dagegen die Menschenrechte in Gefahr. Unter anderem, weil Asylsuchende in den geplanten Zentren an den Außengrenzen festgehalten werden könnten. Es wird vor haftähnlichen Zuständen gewarnt, auch für Familien.
3: Entwarnung am Hamburger Flughafen. Der Sicherheitsbereich des Airports war am Vormittag wegen eines Vorfalls geräumt worden. Alle Passagiere mussten laut Bundespolizei den Bereich hinter den Sicherheitskontrollen verlassen. Auch bereits in den Maschinen sitzenden Passagiere mussten wieder aussteigen. Hintergrund des Alarms war nach Angaben der Beamten ein Mann, der einen Notknopf betätigt hatte und so ohne Sicherheitskontrolle in einen gesicherten Bereich gelangt war. Bundespolizisten konnten den Mann schließlich vorläufig festnehmen. Er befindet sich noch im Gewahrsam der Polizei am Flughafen. Die geht nach eigenen Angaben davon aus, dass der Mann aus Versehen auf den Knopf kam und so den Großalarm auslöste. In der Schule am Schiffstal in Plön ist am Morgen Reizgas versprüht worden. Die Polizei hat nach eigenen Angaben eine Täterin ermittelt. Es wurde eine Anzeige wegen gefährlicher Körperverletzung aufgenommen. 21 Schüler wurden laut Polizei leicht verletzt, davon kamen 3 ins Krankenhaus. Viele Rettungswagen und auch 2 Hubschrauber waren vor Ort. Der Einsatz dauerte 2 Stunden. Die Schule wird inzwischen gelüftet. Der Buckelwal, der wochenlang vor der Ostseeküste von Schleswig-Holstein und Mecklenburg-Vorpommern gelegen hatte, hat nach seiner Freisetzung in der Nordsee offenbar noch 4 bis 5 Tage gelebt. Das erklärte Mecklenburg-Vorpommerns Umweltminister Backhaus am Vormittag bei einer Pressekonferenz. Das Tier war von einer privaten Initiative in einem Frachtkahn bis in die Nordsee vor Dänemark gebracht worden. Wolfram Dietrich, war diese Rettungsaktion denn nun sinnvoll oder nicht?
7: Naja, je nachdem, wen man fragt, lautet da die Antwort anders. Gegner der Aktion dürften sich vermutlich bestätigt sehen. Sie hatten das Ganze von vornherein ja als wenig erfolgversprechend eingestuft. Der Wal habe praktisch keine echte Überlebenschance durch die Aktion bekommen. Minister Backhaus sieht das natürlich anders. Er sagte heute, es sei darum gegangen, den Wal in sein reguläres Lebensumfeld zu transportieren, ihm sozusagen eine Chance zu geben, so Backhaus. Das sei ein Versuch gewesen und was Bergung und Transport angeht, da wertet er den Versuch auch als Erfolg. Diese Chance habe allerdings der Wal nicht nutzen können, so der Minister. Warum das Tier schließlich verendet ist, das würden Wissenschaftler und Forscher hoffentlich herausbekommen. Und Backhaus hat auch heute ganz klar gefordert, der Bund müsse sich besser vorbereiten auf Lebendfunde solch großer Meeressäuger.
0: 13.04 Uhr ist es, NDR1 Welle Nord. Das Wetter für uns in Schleswig-Holstein. Gummistiefel unten, Sonnenbrille vorsichtshalber oben in den Rucksack packen, dann sind sie gut ausgerüstet, weil stark bewölkt heute, zeitweise Regen. Aber zum Abend hin wird es trockener. Vielleicht kommt da ja noch ein bisschen die Sonne durch dann. 19 Grad und der Wettertrend morgen und am Sonntag viele Wolken, auch gelegentlich Sonne, aber auch Schauer. 16 bis 18 Grad.
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0: 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A1 Lübeck Richtung Hamburg zwischen Hamburg-Billstedt und Norderelbbrücke, 4 Kilometer stockender Verkehr. A1 Hamburg Richtung Bremen zwischen Horster-Dreieck und Dibbersen, 2 Kilometer stockender Verkehr im Baustellenbereich. Dann A7 Flensburg Richtung Hamburg zwischen dem Dreieck Hamburg-Nordwest und dem Elbtunnel, 6 Kilometer stockend. Und an der Elbfähre Wischhafen-Glückstadt beträgt die Wartezeit jetzt 3 Stunden, und zwar in Richtung Glückstadt. Und in Richtung Wischhafen dauert es 1 Stunde, bis sie auf die Fähre raufkommen. Aktuelle Blitzer. B77 wird geblitzt. Itzehoe Richtung Hohenweststedt, Höhe Blauer Lappen. Wohlde Richtung Stapel ein Blitzer. Und Lübeck Waldstraße stadteinwärts auch. Und wenn Sie jetzt auch noch einen Stau oder einen Blitzer haben, dann einfach Bescheid geben über unsere NDR Schleswig-Holstein App. Dankeschön. Schönen Freitag.
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0: Sie geben mir ein Filmzitat und ich versuche, das Filmzitat zu erraten. Dirk hat sich gemeldet aus der Münster.
1: Ja, moin Jan. Filmzitat willst du haben? Ich habe mal eins rausgewühlt aus meiner Hirnrinde.
0: Ja.
1: Wer warf ihn? Wer hat ihn geworfen?
0: Weiß ich sofort. Das ist das Leben des Brian.
1: Na hallo Jan, du Fuchs. Eigentlich war mir klar, dass du das auf jeden Fall wissen müsstest. So dein Humor. Richtig, Leben des Brian, Life of Brian. Liebe Grüße aus der Münster und komm zur Holstenköste.
0: Was?

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1: Gute Chance für Sie, ein brandneues Digitalradio zu gewinnen, also in Sachen Radio anzukommen im Jahr 2026, falls Sie noch so ein kleines altes Analoges haben sollten. Das ist ab sofort Geschichte, aber Sie müssen bestehen bei der Ja-Nein-Schwarz-Weiß-Challenge. Wenn Sie Lust haben, als Kandidat oder als Kandidatin mit dabei zu sein, einfach das Formular ausfüllen in unserer NDR Schleswig-Holstein-App. Dann sind Sie im Kandidatenpool mit dabei und heute ist es aus Büdelsdorf Mario Dornbusch. Moin Mario.
2: Hallo, Jan.
1: Hast du WM geguckt oder bist du nicht so der WM-Gucker?
2: Nee, ist eigentlich nicht so meine Zeit und da ich ziemlich früh aufstehen muss, wird das mit der WM dieses Jahr nichts, glaube ich. Also das hat sich wohl erledigt.
1: Wann musst du denn aufstehen morgens?
2: Das mache ich gar nicht erzählen. Ich stehe so gegen 1:30 auf.
1: Oh nachts. Gott, warum? Was machst du? Was machst du beruflich?
2: Ja, ich bin Auslieferungsfahrer bei einer großen Sanitär- und Heizungsfirma, also Versorgungstechnik. Und da stehen wir früh auf und liefern früh aus.
1: Das ist echt früh. Da habe ich ja damals, als ich die Morgensendung noch gemacht habe, immer schon rumgejammert. Aber das war 3.30 Uhr, also 2 Stunden später als du.
2: Ja, gut, okay. Also ich meine, man gewöhnt sich eigentlich nie dran, aber irgendwie muss man ja, das nützt ja alles nichts. Also, aber da ich ein Frühaufsteher bin, geht das eigentlich. Also ich habe keine großen Probleme mit dem Aufstehen, insofern alles okay.
1: Okay, aber dann hast du auf jeden Fall ein brandneues Digitalradio verdient, wenn du gleich bestehst bei der Ja-Nein-Schwarz-Weiß-Challenge. Diese 4 Worte darfst du gleich nicht sagen, nicht Ja, nicht Nein, nicht Schwarz, nicht Weiß, nicht Jo, Nö, Nee oder ähnliches.
2: Nicht weiß.
1: Genau, wenn du das schaffst, ein Deluxe-Radio, wirklich ein richtig cooles Teil, ab sofort dann kristallklarer Klang, NDR1 Welle Nord ohne Rauschen.
2: Das wäre cool.
1: Und damit das auch alles gut funktioniert, ist Andrea im Studio.
3: Ja, moin, Mario.
2: Hallo Andrea, grüß dich.
1: Andrea, passt genau auf, dass da nicht irgendwie doch ein Ja, Nein oder irgendwas über den Äther geht. Bist du bereit, Mario?
2: Ich bin bereit, lass uns loslegen.
1: Okay, wir legen los. Mario Dornbusch aus Büdelsdorf gibt alles und die Zeit läuft ab jetzt. Also Mario, du hast gerade gesagt, du bist Frühaufsteher. Es macht dir aber nichts aus, so früh aufzustehen.
2: Das macht mir überhaupt nichts aus. Nein. Nee.
3: Oh.
1: Da war schon das Nee.
2: Da war das Nee. Ja, schade. Nützt ja nichts. Ich versuch's nochmal.
1: Kurze, schnelle Runde zum Wochenausgang. Danke dir, habt ein schönes Wochenende.
2: Immer gerne. Schönen Dank und schönes Wochenende für euch.
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0: 13:31 ist es, NDR1 für den Nord, das Wetter für uns in Schleswig-Holstein. Vielleicht am Abend noch eine Runde am Deich drehen, da sollten Sie trocken bleiben, weil gegen Abend wird's trockener. Bis dahin so stark bewölkt, zeitweise Regen, 19 Grad heute maximal. Und der Wettertrend, morgen und am Sonntag viele Wolken, gelegentlich Sonne, aber es gibt auch Schauer, 16 bis 18 Grad.
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0: 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A1 Hamburg Richtung Bremen zwischen Horster Dreieck und Dibbersen. 2 Kilometer stockender Verkehr im Baustellenbereich. Dann A7 Flensburg Richtung Hamburg zwischen dem Dreieck Hamburg Nordwest und dem Elbtunnel. 6 Kilometer stockender Verkehr. A7 Hannover Richtung Hamburg zwischen Hamburghausbruch und dem Elbtunnel. 3 Kilometer stockend. Und an der Elbfähre Wischhafen-Glückstadt beträgt die Wartezeit bis zu 3 Stunden Richtung Glückstadt und 1 Stunde Richtung Wischhafen. Dann die aktuellen Blitzer B77 Itzehoe Richtung Hohenweststedt, Höhe Blauer Lappen wird geblitzt. Wohlde auch Richtung Stapel und Lübeck, Waldstraße stadteinwärts. Und wenn Sie jetzt auch noch einen Stau oder einen Blitzer haben, dann gerne Bescheid geben über unsere NDR Schleswig-Holstein App. Dankeschön, schönen Freitag.
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0: Heute Filmzitate raten. Sie geben mir ein Filmzitat. Ich versuche das mal rauszufinden, ohne zu googeln. Zwischenstand 7:7 steht. Also 7 Filmzitate habe ich die Filme erraten. Bei 7 muss ich passen. Jetzt nächste Zitat.
2: Moin Jan, Doris hier. Wir raten natürlich schon die ganze Zeit mit dir mit und amüsieren uns teilweise wirklich köstlich. Toll, wenn man so an Filme erinnert wird. Mir fällt ein Zitat ein von einem meiner absoluten Lieblingsfilme, den ich immer mit meinem Sohn geguckt habe, rauf und runter.
0: Okay.
2: Und zwar das Zitat lautet: Vorsicht, er hat ein Messer. Das ist doch kein Messer.
0: Das ist ein Messer. Sofort erkannt. Crocodile Dundee.
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0: Nord hier, schönen Freitag am Filmzitate-Freitag. Sie geben mir heute wieder ein Filmzitat und ich versuche den mal rauszufinden, um welchen Film es sich handelt, ohne jetzt zu googeln. So, und Dankeschön eben gerade an Doris war das, glaube ich, mit Crocodile Dundee. Crocodile Dundee hat mir die Führung gebracht. 8-7. 8 habe ich erraten, bei 7 muss ich passen, aber weiter geht's. Nächstes Ding.
1: Moin Jan, der Helge hier aus Dithmarschen. Ja, zum Thema Filmzitate hätte ich da auch noch etwas für dich. Versuch's mal mit diesem. Wenn Sie das lesen können, brauchen Sie keine Brille. Na, rausgefunden?
0: Ja, ich weiß das. Wenn Sie das lesen können, brauchen Sie keine Brille. Das kommt mir irre bekannt vor. Welcher Film war das noch? Ich komme nicht drauf. Mist. Helge, sag.
1: Spaceballs. Es war im Vorspann zu lesen.
0: Genau.
1: Liebe Grüße ins Studio aus Dithmarschen.
0: Hättest du mir lieber durchkämmt die Wüste genommen, Helge. Dann wäre ich drauf gekommen. Durchkämmt die Wüste. Alles klar. Und dann kommen sie ja mit diesen riesigen Kämmen an und durchkämmen dann im wahrsten Sinne des Wortes die Wüste. Ah, schade. 8-8. Olaf?
2: Ja, moin Jan. Hier ist Olaf der Graue. Mein Filmzitat ist: Erwartet mein Kommen beim ersten Licht des fünften Tages. Bei Sonnenaufgang schaut nach Osten. Das kann man natürlich auch den Chef antworten, wenn er fragt, wenn man wieder zur Arbeit kommen will.
0: Habe ich alle Teile gelesen und alle Teile auch gesehen. Mehrmals. Herr der Ringe.
2: Moin Jan, hier ist Olaf der Graue nochmal. Habe ich doch tatsächlich vergessen, den Filmtitel zu sagen. Das ist natürlich Herr der Ringe.
0: So. 9-8. Und einen schnappe ich mir noch. Conny?
3: Moin, hier ist Conny aus Plön. Es gibt ein Zitat, das heißt, ehrlich gesagt, meine Liebe, das ist mir völlig egal.
0: Hä? Ehrlich gesagt, meine Liebe, das ist mir völlig egal? Keine Ahnung.
3: Red Butler sagt es zu Scarlett O'Hara, als sie ihn fragt, wohin sie jetzt gehen soll.
0: Schon wieder vom Winde verweht. Immer wenn ich was nicht weiß, das wird jetzt meine Joker-Antwort. Dann ist es entweder vom Winde verweht oder grüne Tomaten. Da komme ich irgendwie nicht drauf. Also, Dankeschön, Conny. Damit wird aus meinem 9-8 ein 9-9. Ein paar Chancen gibt es ja noch.

0: Betrieb am Hamburger Flughafen läuft nach einem Sicherheitsalarm am Morgen jetzt wieder und die Landesregierung soll ihren Sparplan nachschärfen. Das sind zwei der Themen jetzt in den Nachrichten um 14 Uhr mit Peter Vorbeck.
1: Moin.
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3: Der Landesrechnungshof fordert die Landesregierung auf, noch stärker im Haushalt zu sparen als bisher vorgesehen. Die Lücke zwischen Ausgaben und Einnahmen werde ansonsten immer größer, so die Rechnungshofpräsidentin Torp. Bastian Pöls hat sich ihren Bericht angesehen. In welchen Bereichen soll das Land denn konkret sparen?
4: Also vor allem beim Personal. Der Bericht sagt, dass seit 2020 im Land mehr als 5000 Stellen neu geschaffen wurden. Gleichzeitig steigt die Höhe der Besoldung. Rechnungshofpräsidentin Torp fordert das Land deshalb auf, Personal einzusparen. Ein Beispiel, die Zahl der Schulbegleiter für Schüler, die Unterstützung brauchen, ist stark gestiegen. Da meint der Landesrechnungshof, statt einer 1:1 Betreuung für jeden Schüler, könnte ein Begleiter oder eine Begleiterin mehrere Schüler unterstützen. Aber auch durch eine stärkere Digitalisierung lässt sich sparen, sagt Silke Torp. Noch immer würden zum Beispiel in der Steuerverwaltung interne Mitteilungen ausgedruckt und per Post verschickt, mit großem Personal- und Geldaufwand.
3: Der Bundestag hat am Vormittag über die geplante Reform der gesetzlichen Krankenkassen debattiert. Bundesgesundheitsministerin Wagen verteidigte ihre Sparpläne. Uwe Berndt berichtet.
5: Einnahmen und Ausgaben ins Gleichgewicht bringen und nur noch Leistungen finanzieren, die nachweislich einen medizinischen Nutzen haben. Diese beiden Grundsätze bezeichnet die Ministerin als Kern ihrer Reform. Denn ohne die Einsparungen würde das Defizit im kommenden Jahr um weitere 19 Milliarden wachsen und damit dann zwangsläufig auch die Krankenkassenbeiträge. Nina Wagen.
6: Und das ist ja kein Selbstzweck. Wir wollen die Bürger entlasten und wir wollen, dass die Unternehmen mehr Planungssicherheit haben, statt von immer weiter steigenden Sozialbeiträgen ausgebremst zu werden.
5: Wagen verteidigte, dass zum Beispiel die beitragsfreie Mitversicherung von Ehepartnern eingeschränkt wird und dass die Zuzahlung zu Medikamenten für die Patienten steigen soll. Die Oppositionsparteien kritisieren diese Kürzungen scharf. Die Linke bezeichnet sie als Kettensägenreform und fordert die solidarische Bürgerversicherung für alle. Die AfD warnt vor einer Gefährdung der Versicherten und fordert mehr Steuergeld für die Krankenkassen.
3: Die Apothekenreform hat im Bundesrat passiert und kann damit jetzt in Kraft treten. Sie soll Apotheken stärker in die Gesundheitsversorgung mit einbinden. Aus Berlin, Nicole Markwald.
7: Mit der Apothekenreform werden die Befugnisse für Apotheken erweitert. Sie dürfen in Zukunft mehr medizinische Leistungen anbieten, wie Vorsorgeuntersuchungen, einfache Bluttests und zusätzliche Schutzimpfungen. In bestimmten Fällen können Apotheken auch verschreibungspflichtige Medikamente ohne neues Rezept ausgeben, wie bei chronischen Krankheiten oder einfachen akuten Erkrankungen. Künftig sollen Apotheken noch stärker beraten, zu Vorbeugung und Früherkennung etwa bei Herz-Kreislauf-Erkrankungen, Diabetes oder rund ums Rauchen. Die schwarz-rote Koalition erhofft sich von der Reform Verbesserungen für Kundinnen und Kunden, weniger Arzttermine, kürzere Wege und schnellere Hilfe. Insbesondere der Apothekenbetrieb auf dem Land soll davon profitieren.
3: Nach einem Sicherheitsvorfall am Morgen hat der Hamburger Flughafen den Betrieb wieder aufgenommen. Am Mittag konnte der Polizeieinsatz dort beendet werden. Weitere Informationen von Elias Bartel.
8: Ein Mann hatte am Morgen für viel Chaos am Hamburger Flughafen gesorgt. Laut einem Sprecher der Bundespolizei hatte er einen Notknopf betätigt und war so ohne Sicherheitskontrolle in einen gesicherten Bereich gelangt. Daraufhin wurde der Flughafen evakuiert. Passagiere, die bereits in ihren Flugzeugen saßen, mussten diese wieder verlassen. Starts und Landungen wurden verschoben oder fielen ganz aus. Wie viele Flüge genau betroffen waren, ist noch unklar. Bundespolizisten konnten den Mann schließlich im Sicherheitsbereich identifizieren und vorläufig festnehmen. Er befindet sich noch im Gewahrsam der Polizei am Flughafen. Laut dem Sprecher geht die Bundespolizei davon aus, dass der Mann aus Versehen auf den Knopf kam und so den Großalarm auslöste.
0: 14.03 Uhr, NDR1, Welle Nord, das Wetter für uns in Schleswig-Holstein. Nutzen Sie lieber die trockene zweite Halbzeit heute für Garten, Hund oder Feierabendbierchen, weil gegen Abend wird es trockener, jetzt ja noch so stark bewölkt, zeitweise Regen, 19 Grad. Und der Wettertrend morgen und am Sonntag, viele Wolken, gelegentlich Sonne, aber auch Schauer, 16 bis 18 Grad.
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0: 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A1 Lübeck Richtung Hamburg zwischen Hamburg-Billstedt und Norderelbbrücke, 2 Kilometer stockender Verkehr. Dann A1 Hamburg Richtung Bremen zwischen Horster Dreieck und Dibbersen, 2 Kilometer stockend und zwar im Baustellenbereich. Dann A7 Flensburg Richtung Hamburg zwischen dem Dreikammock Nordwest und dem Elbtunnel 6 Kilometer stockender Verkehr. Und A7 Hannover Richtung Hamburg zwischen Hausbruch und dem Elbtunnel 3 Kilometer stockend. Und an der Elbfähre Wischhafen-Glückstadt beträgt die Wartezeit bis zu 3 Stunden Richtung Glückstadt und 2 Stunden Richtung Wischhafen. Aktuelle Blitzer. Geblitzt wird zurzeit B77 Itzehoe Richtung Hohenwerstedt, Höhe Blauer Lappen. Wohlde Richtung Stapel ein Blitzer. Und Lübeck-Wettweilstraße stadteinwärts geblitzt. Und wenn Sie jetzt auch noch einen Stau oder einen Blitzer haben, dann gleich gerne mal Bescheid geben über unsere NDR Schleswig-Holstein-App. Dankeschön. Schönen Freitag.
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0: Noch eine kleine Runde Filmzitate raten. Hier kommt noch eins.
1: Ja, moin Jan. Frank hier aus Happenkamp. Ich hoffe, ich kann die Bilanz jetzt ein wenig positiv für dich ändern. Hier das Zitat. Was ist das? Ein blaues Licht. Was macht es? Es leuchtet blau.
0: Ja. Sofort erkannt, das ist Rambo. Aber ich weiß nicht genau, ob Rambo 2 oder Rambo 3.
1: Die Antwort, Rambo in Afghanistan. Ich meine, Rambo 3 wäre das gewesen. Happenkamp, ich hoffe, ich kann die Bilanz...
0: Besten Dank. Weiter geht's.
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NDR 1, Welle Nord, schönen Freitag wünsche ich Ihnen. Und ja, was muss man machen, um in der Pop-Welt wirklich aufzufallen? Am besten seinen eigenen einzigartigen Stil finden. Und das hat George Allen O'Dowd auch gemacht. Seine Vorbilder waren David Bowie oder auch Mark Bolan von T-Rex. Ja, und dann ungewöhnliche Garderobe, viel Schminke und ein sehr androgyner Lebensstil. Und dann wurde nämlich aus George Allen O'Dowd Boy George und damit einer der größten britischen Idole der 80er Jahre. Boy George bis heute übrigens auch seinem Stil treu geblieben. Jetzt kommenden Sonntag wird er 65 und hier kommt er mit seiner Band Culture Club.

0: Moin, hier sind Mandy Schmidt und Julian Kraftzig. Und jetzt ist es soweit, das erste Spiel steht an, der Deutschen gegen Curaçao. Oder wie manche Kids auch einfach verkürzt sagen.
1: Curaco. Exklusive Infos aus dem WM-Quartier gibt's natürlich auch wieder am Montag bei uns. Auch Infos von unserer Nationalelf.
0: Und da wollen wir auch hören, wie Schleswig-Holstein denn gefeiert oder eben getrauert hat. Hier bei uns.
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0: 14:30 ist es, NDR 1 Welle Nord. Ist das Wetter heute ideal für so einen Ausflug, bei dem man notfalls schnell unter das Dach flüchten kann oder nicht? Vor allen Dingen vor Ihrem eigenen Dach zu Hause. Das weiß jetzt unser Wetterexperte Kent Heinemann mit dem Wetter für Ihre Region.
1: In Süddeutschland und Hamburg ziehen Regenschauer, teils auch einzelne Gewitter nach Osten hin ab. Und es ergeben sich bis zum Sonnenuntergang noch einige Auflockerungen mit etwas Abendsonne bei 16 bis 17 Grad. Der Wind weht stark böig aus westlichen Richtungen. Am Wochenende ergeben sich durch die Nähe von Tiefdruckgebieten weitere zum Teil gewittrige Regenschauer, zwischendurch aber auch Auflockerungen, teils auch Aufklaren bei Höchstwerten zwischen 16 und 18 Grad und einen starkböigen Wind.
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0: 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A1 Lübeck Richtung Hamburg, zwischen Hamburg-Billstedt und Norderelbbrücke. 2 Kilometer stockender Verkehr. A1 Hamburg Richtung Bremen zwischen Horster Dreieck und Dibbersen. 2 Kilometer stockend im Baustellenbereich. Dann A7 Flensburg Richtung Hamburg zwischen dem Dreieck Hamburg Nordwest und dem Elbtunnel. 6 Kilometer stockend. A7 Hannover Richtung Hamburg zwischen Ausbruch und dem Elbtunnel. 3 Kilometer stockender Verkehr. Und an der Elbfähre Wischhafen-Glückstadt beträgt die Wartezeit bis zu 3 Stunden Richtung Glückstadt und 2 Stunden Richtung Wischhafen. Und aktuelle Blitzer hätte ich auch noch. Geblitzt wird A21, Höhe Bad Segeberg Richtung Bagdeheide im Baustellenanfang Lezen. Dann B77, Itzehoe Richtung Hohenweststedt, Höhe Blauer Lappen. Und Lübeck, Waldstraße stadteinwärts. Und falls Sie jetzt auch noch einen Stau oder einen Blitzer haben, dann gerne mal Bescheid geben über unsere NDR Schleswig-Holstein-App. Dankeschön, schönen Freitag.
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0: So, Cori aus Itzehoe. Filmzitate raten.
3: Moin Jan. Ja, ein Zitat aus meinem Lieblingsfilm, Kinofilm. Warum soll ich dich mehr lieben, nur wegen eines Stück Papiers? Nun rate mal schön.
0: Oh, warum soll ich dich mehr lieben, nur wegen eines Stück, keine Ahnung. Weiß ich nicht. Sag mal.
3: So, und hier kommt die Auflösung. Es ist der wunderbare Robert Redford, der zu Meryl Streep sagt in Jenseits von Afrika: Ich liebe dich auch so, ich muss dich nicht heiraten, sinngemäß.
0: Nie gesehen.
3: Was? Nie gesehen? Oh Jan, das ist eine Bildungslücke. Den musst du dir unbedingt anschauen. Naja, Robert Redford lebt ja leider auch nicht mehr. Schade, schade, schade.
0: Ja, bei Jenseits von Afrika, wann ist er rausgekommen? 85, 86. Da war ich eher so auf Schwarzenegger, Stallone und Untouchables. Ich glaube, da hatte Robert Redford nicht so die Chance.
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0: NDR1, Welle Nord, schönen Freitag, jetzt gleich ab 15 Uhr auch mit Maja Hepper.
1: Hallo, schönen Freitag und schon mal ja, ein schönes Wochenende, das zu planen. Das ist ja, was an diesem Tag meistens passiert. Man plant, was man am Wochenende alles macht, zurrt nochmal fest. Und du zurrst auch nochmal fest, das Grande Finale, ne?
0: Das Grande Finale, mir schwirrt der Kopf von den ganzen Filmzitaten. Also erstmal ein dickes Dankeschön an alle NDR1, Welle Nord Hörerinnen und Hörer, dass sie so viel mitgemacht haben. Wir haben längst nicht alles untergebracht, weil das wirklich so viele coole Sachen sind. Aber versprochen, nichts geht verschütt. Wir werden das schön speichern, den Kram. Und ich mache nächste Woche noch eine Runde Filmzitate raten.
1: Weil es funktioniert ja so wunderbar.
0: Es ist wirklich so viele coole Sachen mit dabei.
1: Wir haben ja auch immer so viele Ideen aus sämtlichen Filmrichtungen. Da sieht man mal, was man eigentlich alles noch mal gucken könnte.
0: Siehste? Und es steht übrigens 10 zu 10. Aha. Also ich habe bei 10 erraten, bei 10 muss ich leider passen. Wollen wir zusammen noch einen machen?
1: Ja, komm.
0: Volker Musfeld hat mir auch was geschickt. Volker, leg los.
2: Hallo Jan, ich habe noch einen tollen Spruch für dich. Oder ein Filmzitat. Hm? Hallo Locke, ich glaube, ich muss dir noch einen heißen Satz Ohren verpassen. Na, aus welchem Film ist das?
1: Schön heißen Satz Ohren, das habe ich auch lange nicht mehr gehört.
0: Ich würde denken, solche Sprüche, das ist doch definitiv
1: Bud Spencer
0: und Terence Hill, oder? Das war nochmal so, ich werde dir kurz mal die Visage gerade biegen und solche Sachen.
1: Ja, und auch mit dem Locke und so, dass dann noch irgendwie so ein kleiner Spruch irgendwie so nochmal so rumkommt und so. Okay, pass auf, wir legen uns fest, wir glauben beide, es ist Richtung Terence Hill und Bud Spencer und ich sage, es ist jetzt einfach der Film, den ich am liebsten gucke, 4 Fäuste für ein Halleluja.
0: Ja. Habe ich damals mit meinem Vater zusammen im Kino gesehen. Welche gibt es denn noch, was sie zusammen gemacht haben? Ein Krokodil namens Nilpferd, gab es das nicht auch?
1: Was ist das
0: also
1: denn?
0: Auch mit Bud Spencer und Terence
1: Hill. Ich weiß nicht mehr.
0: Oder Plattfuß in Afrika, war das so? Egal. Auf jeden Fall, in denen ja so ein Bud Spencer und Terence Hill Film.
1: Gut.
0: So, sie nannten die Mücke.
1: Haben wir eine Auflösung?
0: Ja. Volker, erzähl.
2: So Jan, jetzt kommt die Auflösung. Die Lösung ist natürlich aus dem Film Mein Name ist Nobody mit Terence Hill.
0: Ohne Bud Spencer.
1: Aber wir waren in der richtigen Richtung unterwegs beide.
0: Deswegen unentschieden.
1: Ah, okay. Ja, gut.
0: Uns auf unentschieden.
1: Finde ich gut.
0: Es ist nur eine Fleischrunde.
1: Also mein Lieber, jetzt startest du ins schöne Wochenende und nächste Woche geht's weiter mit ihren Filmzitaten. Mann, haben sie gute Ideen.
0: So ist es. So, Maja kommt jetzt.
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0: NDR1 Welle Nord hören Sie. Der mehrfach an Ostseeküsten gestrandete Buckelwal hat seine Freisetzung nur wenige Tage überlebt. Und die Landesregierung muss nach Meinung des Landesrechnungshofes noch mehr sparen. Mehr dazu jetzt in den Nachrichten um 15 Uhr mit Peter Furbeck.
1: Moin.
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1: Der Landesrechnungshof fordert die Landesregierung auf, noch stärker im Haushalt zu sparen als bisher vorgesehen. Die Lücke zwischen Ausgaben und Einnahmen werde ansonsten immer größer, erklärte Rechnungshofpräsidentin Torp. Mehr dazu von Bastian Pöls.
3: Die Steuereinnahmen würden zwar steigen, sagt Silke Torp, aber nicht so stark wie noch im vergangenen Herbst vorhergesagt. Mittelfristig sei keine Verbesserung der wirtschaftlichen Lage zu erwarten. Daher müsse das Land sowohl bei den Sachausgaben als auch beim Personal sparen. Seit 2020 seien 5000 neue Stellen mit steigender Besoldung im Land geschaffen worden. Das führe ab 2028 zu jährlichen Mehrkosten von über 500 Millionen Euro. Es brauche deshalb ein Konzept, um Personal einzusparen. Ein Beispiel seien Begleiterinnen und Begleiter von Schülern mit Unterstützungsbedarf. Der Rechnungshof regt an, dass eine Kraft nicht nur einem einzelnen Schüler, sondern mehreren zugeordnet wird. Einsparpotenzial gäbe es auch bei der Steuerverwaltung. Dort würden interne Mitteilungen noch immer ausgedruckt und per Post verschickt werden. Wie auch in anderen Bereichen müsse hier die Digitalisierung vorangetrieben werden.
1: Der Bundesrat hat einer Initiative aus Schleswig-Holstein, der sich Niedersachsen angeschlossen hatte, zugestimmt. Die regionalen und Minderheitensprachen im EU-Markenrecht sollen besser geschützt werden. Katharina Seiler berichtet aus Berlin.
4: Regional- und Minderheitensprachen, zu denen unter anderem Nordfriesisch, Saterfriesisch und Plattdeutsch gehören, sind im EU-Markenrecht nicht so stark geschützt wie die europäischen Amtssprachen. Die Folge: Unternehmen können Begriffe aus ihren Sprachen für kommerzielle Zwecke als Marke eintragen lassen. Die Konsequenz könnte dann sein, dass sie nicht mehr frei verwendet werden dürfen. Das sollte verhindert werden, da die Sprachen ein wichtiger Ausdruck regionaler Identität seien. So die Begründung der Initiative. Der Bundesrat hat ihr heute zugestimmt. Jetzt ist die Bundesregierung aufgefordert, sich bei der EU dafür einzusetzen, dass das Markenrecht entsprechend geändert wird.
1: Christian B., der Hauptverdächtige im Fall der 2007 in Portugal verschwundenen Maddie McCann, darf weiterhin von der Polizei in Kiel observiert werden. Das hat das Oberlandesgericht in Schleswig beschlossen. Carsten Salzwedel dazu.
5: Seit sich Christian B. in Kiel aufhält, beobachtet ihn die Polizei. 24 Stunden, jeden Tag. Er gilt auch nach seiner Zeit im Gefängnis als hochgradig rückfallgefährdet. Diese Observation wäre heute zu Ende gegangen. Denn das zuständige Amtsgericht hatte einen Verlängerungsantrag der Kieler Polizei abgelehnt. Für eine dauerhafte, zeitlich unbegrenzte Überwachung gäbe es keine Rechtsgrundlage mehr, hieß es. Dagegen hatte die Polizei Beschwerde eingelegt. Das Oberlandesgericht in Schleswig hat die Observation heute nun um 4 Wochen verlängert. In der Begründung heißt es, Tatsachen ließen den Schluss zu, dass der Betroffene ohne die beantragte Observation in absehbarer Zeit erhebliche Straftaten begehen werde.
1: Denn der Ostsee mehrfach gestrandete Buckelwal hat nach seiner Freisetzung in der Nordsee noch maximal 5 Tage gelebt. Das hat die Auswertung der Tracker-Daten ergeben. Mecklenburg-Vorpommerns Umweltminister Backhaus hat sie heute vorgestellt. Wolfram Dietrich berichtet.
6: Der Minister präsentierte eine Landkarte mit Bewegungslinien des Tieres. Etwa 215 Kilometer habe es noch zurückgelegt. Unter anderem steuerte der Wal auch immer wieder die Ostsee an. Till Backhaus bezeichnete den Rettungsversuch erneut als rechtlich und fachlich vertretbar. Dennoch sei es traurig, wie es für das Tier ausgegangen sei. Es habe die Chance nicht nutzen können. Experten verschiedener Institute und Organisationen hatten mehrfach davon abgeraten, das schwer geschwächte Tier transportieren zu wollen. Der Tracker hat noch bis zum 7. Mai viele weitere Daten gesammelt, die Rückschlüsse erlauben könnten, darunter auf die Wassertiefe, die Temperatur, die Bewegungsabläufe und die Geschwindigkeit. Alle Daten werde die für die Aktion verantwortliche Privatinitiative auswerten und der Wissenschaft zur Verfügung stellen. Und Backhaus sagte auch, Deutschland sei nicht gut vorbereitet gewesen auf eine solche Ausnahmesituation. Eine Bund-Länder-Arbeitsgruppe werde bis Ende November Vorschläge zur Verbesserung machen.
0: Es ist 15.04 Uhr in der 1 Welle Nord. Das Wetter für uns in Schleswig-Holstein, das an diesem ja etwas trüben Tag, im Grunde genommen sieht man ja schon, was mit dem Wetter ist. Wir haben wieder viele Wolken bei uns, auch immer wieder Schauer nochmal dabei. Und das bei Temperaturen von bis zu 19 Grad. Wir schauen auf die nächsten Tage und somit auch aufs Wochenende. Heute während der Schauer eben auch nochmal an der Nordsee, vor allem stürmische Böen möglich. Und der Wettertrend zeigt eben auch die nächsten Tage. Kann der Wind ein bisschen stärker sein? Gucken wir erstmal auf den Sonnabend. Da sind wir bei bis bis zu 18 Grad mit Sonne, Wolken und eben auch frischen bis stürmischen Böen mit dabei. Und am Sonntag ebenfalls 18 Grad, gelegentlich Sonne, aber auch einzelne Gewitter und Schauer bei ebenfalls stürmischem Wind.
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0: 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Auf der A1 Lübeck Richtung Süden zwischen Billstedt und Norderelbbrücke 2 Kilometer stockend. A1 Richtung Bremen zwischen Horster Dreieck und Dippersen 2 Kilometer stockend wegen der Baustelle. A7 Flensburg Richtung Hamburg zwischen dem Dreieck Hamburg Nordwest und dem Elbtunnel 6 Kilometer stockend. A7 Richtung Hamburg zwischen Hausbruch und dem Elbtunnel 3 Kilometer. A21 Kiel Richtung Bargteheide zwischen Lezen und Bad Oldesloe Nord 7 Kilometer stockend. Und an der Elbfähre Wischhafen-Glückstadt trägt die Wartezeit bis zu 2 Stunden Richtung Glückstadt und 2,5 Stunden Richtung Wischhafen. Da ist also ordentlich Geduld gefragt. Wir sind bei Ihnen. Jetzt noch die Blitzer auf der A21 bei Bad Segeberg Richtung Bargteheide, bei der Baustelleneinfang, bei dem, das ist ja so Höhe Lezen, Lübeck-Wallstraße stadteinwärts und für Zeze in der Ortsdurchfahrt in beiden Richtungen. Für Staus und Blitzer gern melden über unsere NDR Schleswig-Holstein-App. Gute Fahrt mit uns.
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0: Stellt sich vor, ein Unfall passiert und da ist ein kleines Kind dabei. Hat natürlich einen Riesenschreck. Und für genau diesen Fall haben die Polizisten in Plön jetzt Tröste-Teddys bekommen. Ja, die haben sie jetzt immer mit dabei. Das kann natürlich für so eine kleine Ablenkung mal schaffen in so einem Fall. Ne? Gestern haben die Beamten 200 Stück davon bekommen. Und ich finde, eine sehr, sehr süße Spende. Die werden jetzt auf die einzelnen Dienstwagen verteilt. Ich wollte Ihnen auch mal eine schöne Nachricht hier mitgeben zum Wochenende. Das ist doch mal eine schöne aus Schleswig-Holstein. Und da sind sie zu Hause und hören folgende Musik. Kind of Magic und danach Al Stewart on the Border.
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0: So entspannt war ich gestern auch.
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0: Als ich mal wieder beim Kinder zu Bett bringen mit eingeschlafen bin. Sie kennen das vermutlich auch. Das ist dann so entspannt. Man macht ja eine ordentlich entspannte Stimmung für die Kinder, dass man dann schön mit wegpufft. Und so habe ich die WM-Eröffnungsfeier verpasst. Leider hatte ich mich schon drauf gefreut, aber habe ich nicht mitbekommen. Was ich mitbekommen habe, war dann der rote Kartenregen beim Eröffnungsspiel von Mexiko gegen Südafrika. Und jetzt sind wir ja da, mittendrin in der Fußball-Weltmeisterschaft. Sie ist gestartet. Am Sonntag spielt dann auch die deutsche Nationalmannschaft ihr erstes Spiel. Gegen Curaçao wird das sein, wo sie Public Viewings im Land finden. Das sehen Sie unter ndr.de/sh, denn dann wissen Sie ganz genau, wo, an welcher Stelle Sie wieder auf fremde Fußballprofis und möchte gern Trainer treffen.
2: Das wird doch sowieso wieder nichts. Sie können froh sein, wenn Sie ins Viertelfinale kommen, du.
3: Ja, das sagst du aber auch immer, Arne.
2: Ja, und in den letzten Jahren hatte ich ja auch immer recht damit.
3: Also ich glaube ja, man muss auch ein bisschen Hoffnung haben. Ich meine, gut aussehen tun Sie ja schon mal mit so einem Körper. Da kann ja schon mal nicht so viel schiefgehen.
2: Ja, der Kopf muss aber auch intakt sein, du.
3: Achso, du meinst wegen der ganzen Kopfbälle? Ja gut, das kann schon mal...
2: Nein, das hat man doch schon in der Vorbereitung ein paar Mal gesehen. Du, da läuft doch gar nichts bei denen. Vorne wird nicht geschossen und hinten wird nicht gehalten.
3: Also ich mach ja den Nagelsmann. Ich glaube, der macht schon einen ganz guten Job.
2: Nee, das wird nix, du, das glaub mir, Mann. Kannst ja sehen, was sie da für einen Rumpelfußball wieder spielen.
4: Drei, vier Gegner aus. Flanke in den Strafraum und Tor! Das deutsche Team führt beim ersten WM-Auftritt mit 1:0.
2: Jetzt werden wir Weltmeister. Jetzt werden wir Weltmeister. Ich hab gar keinen Zweifel, du. Die Jungs, die sind unschlagbar. Ich hab das immer gewusst.
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1 Welle Nord hören Sie eine aktuelle Verkehrsinfo im Schleswig-Holstein-Service. Vorsicht auf der A7 Flensburg Richtung Hamburg. Bei Volkspark ist ein Auto liegen geblieben. Fahren Sie da besonders aufmerksam. 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

0: NDR1 Welle Nord hören Sie und damit geht es jetzt um 15.30 Uhr auch zum Sport bei uns mit Lars Grüning. Moin.
1: Hallo Maya.
0: Lars, du weißt ja, wie ich jetzt heiße, ne? Ich heiße nicht mehr Maya, sondern
1: Mayadonna.
0: Ja. Mein Tippername beim Tippspiel, wo ich momentan ganz gut liege. Die ersten beiden Spiele habe ich ziemlich gut getippt. Aber jetzt geht es meistens bei mir danach bergab. Wir werden es sehen. Aber los geht's natürlich sowieso thematisch auch jetzt bei uns mit Fußball. Seit gestern läuft eben die WM eröffnet mit dem Spiel Mexiko gegen Südafrika. Mexiko hat mit 2:0 gewonnen. Heute Nacht hat Südkorea mit 2:0 gegen Tschechien gewonnen. Und weiter geht es quasi mit Eröffnungsfeier 2 und 3.
1: Ja, ganz genau. In Kanada wird die WM heute um 21 Uhr in Toronto mit der Partie Kanada gegen Bosnien-Herzegowina eröffnet. Und um 3 Uhr nachts, da spielt dann die USA im kalifornischen Los Angeles Stadium gegen Paraguay. Und Deutschland spielt dann ja bekanntermaßen erst am Sonntag. Dann geht's gegen Curaçao zur Sache.
0: Genau, und da ist seit heute ja auch klar, zu welchen Songs hoffentlich dann gejubelt und gefeiert werden darf.
1: Ja, der Torjubel, der wird wie erwartet auch bei der WM der Heim-EM-Hit Major Tom von Peter Schilling sein. Kennen wir alle. Wie die anderen Nationalverbände auch, durfte der DFB eigene Lieder eben beim Weltverband FIFA einreichen. Nach deutschen Siegen soll dann Tage wie diese von den Toten Hosen laufen. Außerdem soll rund um die Spiele der WM-Song von 2006 laufen. Das ist Zeit, dass sich was dreht von Herbert Grönemeyer. Ja, als sogenannter Signature-Song soll der dann gespielt werden. Also wenn der läuft, dann weiß man, irgendwo ist das deutsche Team unterwegs.
0: Aber ehrlich gesagt, abgefahren, man hat sofort, ne, man hat nur den Titel gehört und man hat sofort den ganzen Song im Kopf. Das sind wirklich auch tolle Songs. Von Zweitligist Holstein Kiel ist ja nur der Schwede Alexander Bernhardsson bei der WM dabei. Das heißt, für Trainer Tim Walter auch, fast alle Spieler sind bei der Vorbereitung auf die neue Saison mit dabei. Und da gab es heute was Neues.
1: Ja, denn zum Auftakt der Testspielphase empfängt die Mannschaft von Tim Walter am 4. Juli den dänischen Zweitligisten FC Fredericia. Am 10. Juli folgt dann die Begegnung mit dem Vorjahresdritten der dänischen Superliga. Das ist Sønderjyske Fodbold. Beide Testspiele finden dann im Rahmen der Saisonvorbereitung in Projensdorf in Kiel statt, allerdings ohne Zuschauer. Und im Trainingslager, das läuft ja vom 12. bis zum 20. Juli in Maria-Alm in Österreich. Da treffen die KSV-Profis dann am 15. Juli auf Al-Ali aus Saudi-Arabien. Die sind auch da vor Ort. Und nach der Rückkehr aus dem Trainingslager, dann ist Kiel am 25. Juli beim Bundesligisten 1. FSV Mainz 05 zu Gast.
0: Wir merken uns einfach den Juli.
1: Genau, ganz viele Sachen sind viel Daten. Einfach nochmal reingucken.
0: Ja, finden Sie alles unter ndr.de/sport. Und seit gestern Abend ist klar, durch den Zwangsabstieg von 1860 München in der Regionalliga bleibt der TSV Havelse in der dritten Liga. Und das hat auch für Schleswig-Holstein Auswirkungen.
1: Ja, denn St. Pauli 2 bleibt deswegen auch in der Regionalliga Nord. Und weil dadurch dann eben wiederum ein Platz in der Oberliga Schleswig-Holstein frei wird, rückt ein Verein nach. Und das ist Türk Bilekspor Pinneberg.
0: Vielen lieben Dank, Lars. Und wir, wie gesagt, hören natürlich immer sowieso mehr Sport bei uns. Und unter ndr.de/sport verpassen Sie eh nichts. Jetzt haben wir es 15:33. Wir kommen ganz schnell zum Wetter mit unserem Wetterexperten Kent Heinemann.
2: In Süddeutschland und Hamburg ziehen Regenschauer, teils auch einzelne Gewitter nach Osten hin ab. Und es ergeben sich bis zum Sonnenuntergang noch einige Auflockerungen mit etwas Abendsonne bei 16 bis 17 Grad. Der Wind weht stark durchaus westlichen Richtungen. Am Wochenende ergeben sich durch die Nähe von Tiefdruckgebieten weitere zum Teil gewittrige Regenschauer, zwischendurch aber auch Auflockerungen, teils auch Aufklaren bei Höchstwerten zwischen 16 und 18 Grad und einen starkböigen Wind.
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0: 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Auf der A1 Lübeck Richtung Süden zwischen Billstedt und Norderelbbrücke 2 Kilometer stockend. A1 Richtung Bremen zwischen Horster Dreieck und Dibbersen 2 Kilometer stockend im Baustellenbereich. A7 Flensburg Richtung Süden zwischen Dreieck Hamburg Nordwest und dem Elbtunnel 6 Kilometer stockend. A7 Richtung Hamburg zwischen Hausbruch und dem Elbtunnel 3 Kilometer stockend. Echte Wartezeiten hier an der Elbfähre Wischhafen-Glückstadt, da nämlich in Richtung Glückstadt 2 Stunden, in Richtung Wischhafen sogar 2,5 Stunden. Außerdem hat sich unser NDR1 für den Nordreporter Samir Schauki bei mir gemeldet, Bescheid gesagt, bei dem Übergang sozusagen der Auffahrt von Kiel in Richtung Bad Segeberg zur B404 hin, da hat es einen Auffahrunfall zwischen 2 Bussen gegeben und dort staut es sich ordentlich. Das heißt, wenn Sie können, dann diese Stelle unbedingt umfahren. Und dann haben wir noch Blitzer für Sie. A21 Richtung Ahrensburg beim Baustellenanfang Höhe Lezen, dann Lübeck-Wallstraße statt einwärts und Verzeze in der Ortsdurchfahrt in beiden Richtungen. Für Staus und Blitzer gern Bescheid sagen über unsere NDR Schleswig-Holstein-App. Wir wünschen eine gute Fahrt.
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0: Ich habe jetzt noch ein kleines Rätsel für Sie. Was ist denn die sogenannte Pinkelkurve? Und was hat die mit unserem Deutschlandspiel am Sonntag zu tun? Das verrate ich Ihnen gleich nach diesen drei Songs bei uns. Den Commodores, den Rolling Stones und Annie Lennox, Walking on Broken Glass.

0: die Welt schaut Fußball und das sieht man an dem Merch, der verkauft wird, also an den Deutschlandflaggen jetzt an den Autos. Man sieht es aber auch am Wasserverbrauch. Sagen Sie, jo, sagen wir, wenn Deutschland bei der WM spielt, geht in der Pause die halbe Republik in kürzester Zeit schnell zur Toilette. Die Folge, der Wasserdruck in den Leitungen nimmt durch die geballten Toilettenspülungen teilweise so massiv ab, dass die Wasserwerke da tatsächlich teilweise gegensteuern müssen. Ich spreche drüber mit Oliver Weiß und zwar von den Stadtwerken Norderstedt. Moin!
1: Moin, hallo!
0: Erzählen Sie mal, wie groß ist denn für die Stadtwerke die Herausforderung dieser Pinkelpausen bei einem Deutschlandspiel?
1: Ja, die Herausforderung, die ist schon tatsächlich groß. Wir haben uns das 2014 mal genauer angeguckt. Das hat sich natürlich auch gelohnt, weil da war Finale mit deutscher Beteiligung. Und dann sehen wir vor dem Anpfiff der Wasserverbrauch und nach dem Anpfiff der Wasserverbrauch, dann halbiert der sich.
0: Aha.
1: Und dann gehen wir in die Halbzeit und dann verfünffacht er sich schlagartig. Und beim Anpfiff in die zweite Halbzeit sinkt er wieder auf ein Fünftel ab, um sich nach Abpfiff wieder zu verfünffachen. Und das ist einfach für die Pumpen im Wasserwerk und insbesondere für die Rohrleitung ist das eine Riesenherausforderung, weil was Rohrleitungen gar nicht mögen, sind diese Druckschwankungen.
0: Also erstmal finde ich ja den Namen, den Sie dafür haben, sehr humorvoll. Sie nennen das nämlich die Pinkelkurve, dass man sieht eben, wann alle Mann zur Toilette gehen. Was kann denn im schlimmsten Fall passieren, wenn dieser Druck eben so doll ansteigt, aber auch nachlässt? Also was ist dann mit den Rohren?
1: Ja, das ist, um in der Analogie zum Fußball zu bleiben, so wie mit den älteren Spielern, die dann die 90 Minuten einfach nicht mehr überstehen und vorher ausgewechselt werden müssen. Also sprich, dann kann so eine Rohrleitung einfach mal brechen oder kaputt gehen und dann müssen die Kolleginnen und Kollegen aus dem Wasserwerk aktiv werden und das schnellstmöglich wieder reparieren.
0: Muss ich mir das wirklich für Ihren Dienstplan so vorstellen, dass man sich sagt, da ist ein Deutschlandspiel, wir brauchen ein paar, die parat sind?
1: Das jetzt nicht unbedingt. Also wir haben für alle Bereiche Strom, Gas, Wasser haben wir Bereitschaftsdienste, die sowieso bereitstehen, auch außerhalb der ganz normalen Dienst- und Arbeitszeiten.
0: Okay.
1: Und die dann auch auf Dienstleister und Subunternehmen zugreifen, die dann auch für uns tätig werden. Das läuft ganz kontrolliert und zackig ab dann.
0: Aber tatsächlich haben Sie uns im Vorgespräch auch erzählt, dass das Allerschlimmste ist, wenn es ins Elfmeterschießen geht. Warum denn eigentlich?
1: Naja, weil die Leute einfach dann so lange vom Fernseher sitzen, Chips, Flips, alles Mögliche, Cola, Fanta, Bier sich rein futtern und schütten. So, dann warten sie alle so lange, bis sie gehen können und dann gehen alle auf einen Schlag. Und wenn dann um die 20.000 Hausanschlüsse haben wir in Norderstedt, wenn die alle auf einmal spülen, können Sie sich vorstellen, wie viel Wasser da durchrauscht.
0: Also das ist die zweite Pinkelkurve. Es ist ja wirklich, also es ist ja zum Schießen. Können wir irgendwie helfen? Wenn ja, wie?
1: Indem Sie vielleicht auch während des Spiels einfach mal einmal schnell raushuschen und nicht alle auf einmal spülen, aber
0: Fernseher lautstellen. Fernseher lautstellen, einmal schnell huschen und irgendwie so hinbekommen, dass vielleicht ein bisschen die Masse weniger wird. Das würde den Wasserwerken helfen. Ansonsten sagen wir einfach toi, toi, toi und freuen uns natürlich auf spannende Spiele. Sie wahrscheinlich auch, Herr Weiß, wo gucken Sie denn am Sonntag?
1: Wetter ist total wechselhaft, Public Viewing, ich weiß nicht, nö, und zu Hause ist ja irgendwie auch schön.
0: Also, Herr Weiß guckt zu Hause. Ich wünsche Ihnen jetzt erstmal noch einen schönen Tag und ein gutes Spiel mit wenig Druck.
1: Ja, vielen Dank. Gleichfalls.
0: Danke. Tschüss.
1: Tschüss.
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0: Die Little River Band auf NDR 1 Welle Nord an diesem Freitag. Ein Wildpinkler hat bei Kiel eine Nordbahn gestoppt. Und die Opposition im Landtag unterstützt die Kritik des Landesrechnungshofes an der Landesregierung. Das sind zwei der Themen jetzt in den Nachrichten um gleich 16 Uhr mit Peter Vorbeck.
1: Moin.
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1: Die Schulden des Landes wachsen zu stark an. Das kritisiert der Landesrechnungshof und fordert die Regierung dazu auf, vor allem beim Personal stärker zu sparen. Die Landesregierung kündigte an, die Finanzen stabilisieren zu wollen. Bastian Pülz berichtet.
3: Seit 2020 sind im Land über 5000 neue Stellen geschaffen worden, heißt es in den Bemerkungen des Landesrechnungshofs, die heute veröffentlicht wurden. Da die Gehälter für die Bediensteten außerdem angehoben werden müssen, bedeutet das jährliche Mehrausgaben von rund 500 Millionen Euro ab 2028. Landesrechnungshofpräsidentin Silke Torp fordert deshalb ein Personaleinsparkonzept. Ansonsten drohe eine Finanzierungslücke in Milliardenhöhe. SPD-Spitzenkandidat Kämpfer wirft der schwarz-grünen Landesregierung vor, zu viele Stellen in Ministerien und Verwaltungen geschaffen zu haben, unter anderem für 6 neue Staatssekretäre. Die FDP-Abgeordnete Krämer sagt, die Regierung kaschiere Haushaltslöcher durch neue Schulden oder Entnahmen aus Rücklagen. Das treibe das Land langfristig in den Ruin. Finanzministerin Schneider von den Grünen räumt ein, dass der Spardruck wegen der wirtschaftlichen Lage und der hohen Ausgaben sehr hoch sei.
1: Frauen besser vor Gewalt schützen, das soll auch mit der elektronischen Fußfessel für gewalttätige Männer gelingen. Heute hat der Bundesrat einem entsprechenden Gesetz zugestimmt. Gabor Hallasch berichtet.
4: Es geht um Männer, die Frauen bereits Gewalt angetan haben, also Täter sind. Hier ist es nun möglich, sie dazu zu verpflichten, eine elektronische Fußfessel zu tragen an einem Band über dem Knöchel. Die soll dann Auskunft darüber geben, wo sich Gewalttäter aufhalten und verhindern, dass sie sich ihren Opfern wieder nähern. Auch die betroffenen Frauen bekommen ein Gerät zur Verfügung gestellt. Es zeigt ihnen an, wenn sich der Täter unerlaubt nähert. Möglich ist es, das Tragen der Fußfessel für 6 Monate anzuordnen. Das kann aber auch mehrfach verlängert werden. Und die Täter müssen ein Mobiltelefon mitführen, damit sie jederzeit kontaktiert werden können. Das alles ist Teil der Reform des Gewaltschutzgesetzes. Es sieht auch vor, Täter zu Anti-Gewalt-Kursen zu verpflichten. Außerdem werden Strafen verschärft von 2 auf 3 Jahre für Personen, die sich den Schutzanordnungen widersetzen.
1: Seit heute gelten europaweit neue Regeln im Umgang mit Flüchtlingen. Das gemeinsame europäische Asylsystem GEAS soll vor allem Verfahren beschleunigen und sieht auch striktere Grenzkontrollen vor. Bundesinnenminister Dobrindt sprach von einem Meilenstein. Hilfswerke und Kirchen bewerten die Reform dagegen kritisch und fürchten gravierende Auswirkungen auf Asylsuchende. Die Fischerei in Schleswig-Holstein steht vor großen Veränderungen. Das war heute Thema beim Landesfischereitag in Rendsburg. Weniger Fangmöglichkeiten, neue Schutzgebiete und steigende Kosten setzen viele Betriebe unter Druck. Gleichzeitig geht es um die Frage, wie die Fischerei künftig aussehen kann. Der Vorsitzende des Landesfischereiverbands, Lorenz Marquardt, ist bei der sogenannten Transformation der Fischerei, also der Übernahme neuer Aufgaben, etwa im Natur- und Umweltschutz, zwiegestalten. Sie sei aber wohl unausweichlich, sagte er. NDR Schleswig-Holstein.
5: In welcher Form wird die Fischerei noch eine Zukunft haben? Es ist eine drastische Entwicklung zu einer, nachhaltigen Fischerei. Und da bekennt sich nicht jeder dazu. Es wird immer noch Fische gefangen, auch noch in 100 Jahren. Schwierig genug, aber der Wandel ist immer da und nichts ist beständiger. Und das wollen wir auch versuchen, positiv umzusetzen.
1: Ein Zug der Nordbahn musste am Dienstagabend zwischen dem Haltepunkt Citypark in Kiel und Grunzhagen zum Stehen gebracht werden. Laut Polizei befand sich der Zug auf der Fahrt von Kiel nach Eckernförde, als die Triebfahrzeugführerin plötzlich eine männliche Person im Gleisbereich bemerkte. Sie leitete umgehend eine Schnellbremsung ein. Der Zugbegleiter beobachtete, wie der Mann in ein Auto stieg und davonfuhr. Da es ihm gelang, Fotos des Mannes und des Kennzeichens zu machen, konnte der Tatverdächtige ermittelt werden. Bei einer Befragung räumte der 25-Jährige ein, sich dort zur Verrichtung seiner Notdurft aufgehalten zu haben. Gegen ihn wird nun wegen des Verdachts des gefährlichen Eingriffs in den Bahnverkehr ermittelt.
0: Anzeige wegen Pieschanz. So, jetzt gehört bei uns auf NDR 1 Welle Nord, jetzt haben wir 16.04 Uhr. Das Wetter für uns in Schleswig-Holstein schauen wir uns an. Da tröpfelt es eben auch mal. Wir haben immer mal wieder Regen oder auch gewittrige Schauer. Das bei Temperaturen von bis zu 19 Grad heute. Stürmische Böen kann es dann auch geben. Der Wettertrend, das Wochenende bleibt beim gewohnten Wetter der Woche. 18 Grad gibt es als Höchsttemperatur. Und Sonne, ein bisschen Wolken, Regen, mögliche Gewitter und stürmischer Wind vor allem Richtung Nordsee.
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0: 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Auf der A1 Lübeck Richtung Süden zwischen Billstedt und Norderelbbrücke 5 Kilometer stockend. A1 Richtung Bremen zwischen Horster Dreieck und Dibbersen 2 Kilometer stockend im Baustellenbereich. A7 Flensburg Richtung Süden zwischen Schnelsen und dem Elbtunnel 7 Kilometer stockend. A7 Richtung Hamburg zwischen Hausbruch und dem Elbtunnel 3 Kilometer stockend. Und richtig Wartezeit gibt es an der Elbfähre heute. Und zwar in Richtung Wischhafen 2,5 Stunden. In Richtung Glückstadt sind es 2 Stunden. Außerdem Blitzer von Ihnen gemeldet. Moin.
6: Moin. Maya Donner ist der Mike aus Wahlstedt. Ein Blitzer auf der 206 Richtung Bad Segeberg, Höhe Obi bei der Eisenbahnunterführung. Ansonsten kommt alle gut durchs Land und schönes Wochenende. Tschüssi.
0: Dir auch vielen Dank. Maya Donner sagt, für die, die es nicht mitbekommen haben, ist mein neuer Tippspielname. Beim WM-Tippspiel bei uns im Team hier heiße ich Maya Donner. So, jetzt kommen wir zu den weiteren Blitzern, die wir außerdem für Sie haben. Und zwar unter anderem auf der A21 Richtung Ahrensburg beim Baustellenanfang bei Lezen, auf der B206 Richtung Bad Segeberg, Höhe Obi und dann, also das haben wir gerade von Mike gehört, und wird zählt zur Ortsdurchfahrt in beiden Richtungen. Da haben wir einen Blitzer von Christian gemeldet bekommen. Für Staus und Blitzer machen Sie es genauso. Einfach melden über unsere NDR Schleswig-Holstein App. Gute Fahrt.
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0: Lassen Sie uns mal schön bei der Natur bleiben. Zurzeit sieht man ja Frösche regnen. So heißt tatsächlich dieser Zeitraum, weil jetzt tausende klitzekleine Jungfrösche und Kröten ihre Geburtsgewässer verlassen. Die sind wirklich nur so 10 mm klein. Die sehen so aus wie so ein Miniaturfrosch und sind in Massen unterwegs. Also schön beim Gehen aufpassen, gerade wenn sie so Wald und Wiesen, ne, unterwegs sind oder dann doch mal so ein Teich ist oder so. Von daher, also jetzt wissen Sie es, heute und morgen und überhaupt jetzt Ende Juni haben wir den Frösche. Regen. Dann haben wir jetzt auch noch mal was Natürliches von Wham. Dieser Song startet nämlich mit Grillenzirpen von Club Tropicana.

0: Taylor Swift, muss ich sagen, wirklich eines der besten Konzerte, die ich hier erlebt habe. Wirklich auch vor allem wegen der grandiosen Fans, die da wirklich die Nummer nicht nur bunter gemacht haben, sondern auch einfach herzlicher und ein wirklich einmaliges Erlebnis in Hamburg gewesen. In der 1 Welle Nord hören Sie aber zu einem ganz anderen feierlichen Ereignis, nämlich zur Fußball-WM, die jetzt wieder gestartet ist. Gestern große Eröffnung mit Shakira in Mexico City.
1: People of the world, welcome.
2: Shakira. Ein kolossaler Auftakt in einem Kolosseum. Estadio Azteca.
0: Das erste Spiel unserer Mannschaft, das kommt ja noch am Sonntag in einer aktuellen Hashtag NDR Fragt Umfrage. Trauen die meisten Befragten unseren Jungs zwar das Erreichen des Achtelfinales zu, aber nur 10% glauben an einen Einzug ins Halbfinale. Gut. Muss man sagen, sind wir immer eher ein bisschen negativ gestimmt vorher, bis wir dann wieder merken, was unsere Mannschaft kann. Hoffentlich wird es in diesem Fall wieder so sein. Und dann glauben wir doch mal an einem Einzug ins Halbfinale. Ich hoffe, unsere Elf widerlegt mal diesen ganzen Zahlen, die wir jetzt vorab gehört haben. Und unser NDR-Reporter Dirk Walsdorf, der ist bei unserer Mannschaft in den USA. Wie sieht denn die Planung bis übermorgen überhaupt für Sie aus? Wann geht's nach Houston?
3: Ja, ganz interessant. Die fliegen erst am Samstagabend unserer Zeit, also im Prinzip in der Nacht zu Sonntag eurer Zeit. Und vorher wird hier noch zweimal trainiert auf dem schönen Platz in Winston-Salem. Und dann gibt es natürlich einen eigenen Charterflug nach Houston. Und dann müssen wir alle noch mal ganz kurz neu rechnen, weil in Houston sind es 7 Stunden Zeitunterschied. Ist für die Jungs echt krass. Die spielen dann Sonntagmittag um 12. Das haben, glaube ich, viele von denen zuletzt in der B-Jugend gemacht. Mhm. Und dann müssen sie das auch hinkriegen. Gegen Curaçao sollte das meiner Meinung nach trotzdem klappen.
0: Schöner Vergleich. Ja, Curaçao, Platz 82 der Weltrangliste. Das erste Mal überhaupt bei der WM dabei. Alles andere als ein Sieg wäre jetzt ehrlicherweise Enttäuschung, oder?
3: Natürlich müssen die dieses Spiel gewinnen, aber ein bisschen Cocktailwissen für Sonntag. Es gibt natürlich in Curaçao auch Leute, die irgendwie in größeren Ligen spielen. Zum Beispiel gibt es da einen Offensiv-Mittelfeldspieler, der hat immerhin 5 Millionen Euro Marktwert. Tahith Chong. Also den können wir uns mal merken. Mhm. Aber der Rest vom Fest, also Deutschland dann eher dritte Liga und folgende. Ich will wirklich nicht geringschätzig oder sowas sein. Die haben auch einen tollen Trainer aus den Niederlanden und sind alle sehr gut ausgebildet. Aber Leute, ehrlich, ja, Deutschland gegen Curaçao bei einer WM. Sie werden dieses Spiel gewinnen. Verlasst euch drauf.
0: Ja, da gehe ich auch stark von aus und vor allem behalten wir mal das Cocktailwissen im Hinterkopf. Können wir ein bisschen mit angeben, oder? NDR 1 Welle Nord bringt Sie in WM-Stimmung. Am Sonntag ist unser erstes Deutschlandspiel soweit. Und bis dahin bereiten wir uns auch einfach mal mental darauf vor, ne? 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

0: Es ist 16.30 Uhr und damit geht's zu den Nachrichten direkt für Sie.
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2: Für Südholstein mit Ole Terwey. Moin. Ob es an Frust über einen Strafzettel lag, darüber möchte die Polizei nicht spekulieren. Fest steht aber, ein Unbekannter hat in Elmshorn einen Blitzer attackiert und alle Scheiben zertrümmert. Aufgefallen ist das heute am frühen Morgen. Die Polizei schätzt den Schaden auf etwa 15.000 Euro. Der Kreis hat nach eigenen Angaben schnell reagiert. Schon am Vormittag waren demnach alle Scheiben ausgetauscht. Außerdem eine Anzeige gegen Unbekannt gestellt. Die Polizei bittet Zeugen um Hinweise. Der Traditionsfußballverein 1860 München muss wegen Geldproblemen den Zwangsabstieg aus Liga 3 hinnehmen. Und durch eine Kettenreaktion sorgt das in Pinneberg für großen Jubel. Denn den unfreiwillig frei gewordenen Platz in Liga 3 übernimmt der eigentliche Absteiger aus Havelse in Niedersachsen. Das hat der DFB gestern entschieden. Deshalb muss St. Paulis zweite Mannschaft doch nicht aus der Regionalliga Nord absteigen. Und zack, ist ein Platz in der fünften Liga der Oberliga frei geworden. Sehr zur Freude von Kevin Novak, denn sein Verein TBS Pinneberg steigt dadurch endlich in die Oberliga auf.
3: Wir haben natürlich den ganzen Tag auf eine Nachricht gewartet und als es dann am Nachmittag soweit war, ja, in der Spielergruppe ist es explodiert, bei uns im offiziellen Chat sozusagen ist es explodiert. Wir sind in den letzten Jahren immer relativ knapp gescheitert, von daher werden wir es heute auf verschiedenen Veranstaltungen und Ebenen nochmal richtig krachen lassen.
2: Und noch ein Blick aufs Wochenende, da findet nämlich bundesweit der Tag des offenen Hofes statt. Aus Südholstein ist am Sonntag der Buchenhof in Kleinoffensitz Spariershoop dabei. Hier erhalten Interessierte Einblicke in die Gewinnung von Biogas. In Schleswig-Holstein machen insgesamt 9 Höfe mit. Der Bauernverband sagt, obwohl fast alle Lebensmittel auf unseren Tischen von landwirtschaftlichen Betrieben kommen, gehe der Bezug vieler Menschen zum Bauernhof komplett verloren. Der Tag des offenen Hofes solle dem entgegenwirken.
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0: 16.33 Uhr, Zeit für das Wetter bei uns auf NDR 1 Welle Nord von unserem Wetterexperten Kent Heinemann.
4: In Südholstein und Hamburg ziehen Regenschauer, teils auch einzelne Gewitter nach Osten hin ab und es ergeben sich bis zum Sonnenuntergang noch einige Auflockerungen mit etwas Abendsonne bei 16 bis 17 Grad. Der Wind weht stark böig aus westlichen Richtungen. Am Wochenende ergeben sich durch die Nähe von Tiefdruckgebieten weitere zum Teil gewittrige Regenschauer, zwischendurch aber auch Auflockerung, teils auch Aufklaren bei Höchstwerten zwischen 16 und 18 Grad und einen starkböigen Wind.
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0: 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Auf der A7 Flensburg Richtung Hamburg zwischen Schnelsen und dem Elbtunnel 7 Kilometer stockend. Dann A7 Richtung Hamburg zwischen Hausbruch und dem Elbtunnel 3 Kilometer stockend. An der Elbfähre Wischhafen-Glückstadt beträgt die Wartezeit bis zu 1,5 Stunden Richtung Glückstadt und 2,5 Richtung Wischhafen. Außerdem Blitzer für Sie. Einmal A21 Richtung Ahrensburg beim Baustellenanfang Höhe Lezen. Außerdem B206 Richtung Bad Segeberg bei Obi bei der Eisenbahnunterführung. Und für Zeze eine Ortsdurchfahrt in beiden Richtungen. Für Staus und Blitzer immer gern Bescheid sagen über unsere NDR Schleswig-Holstein-App. Gute Fahrt!
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0: Und glauben Sie es oder nicht, wir werden gemeinsam 80 Jahre alt, tatsächlich Schleswig-Holstein. Und das wollen wir mit Ihnen feiern und Sie dazu auch deutlich einbinden. Wie, das erfahren Sie gleich nach unseren 3 Hits am Stück. Jetzt erstmal Mr. Christmas. Es ist ja ehrlich gesagt noch nicht richtig zu glauben. Von einem halben Jahr, aber wirklich 2 Tage vor Weihnachten ist Chris Rea gestorben. Driving Home for Christmas. So kennen wir ihn als Stimme sowieso immer in unseren Feiertagszeiten. Aber natürlich sind da noch andere ganz viele schöne Songs, die er uns hinterlässt. Josephine zum Beispiel. Jetzt bei uns auf NDR 1 Welle Nord. 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

0: Jubiläen müssen gefeiert werden, vor allem wenn doch unser Land tatsächlich Geburtstag hat. Können Sie es glauben, wir feiern wirklich in Schleswig-Holstein runden Geburtstag. Am 23. August werden wir gemeinsam 80, also unser Bundesland. Und das wollen wir natürlich auch mit Ihnen feiern und Sie ins Programm holen. Unsere Zuschauerinnen und Zuschauer, die Schleswig-Holsteinerinnen und Schleswig-Holsteiner, dafür wird unsere NDR Schleswig-Holstein-Reporterin Nais Bayer in den nächsten Wochen im Land unterwegs sein. Nais, was habt ihr genau vor?
1: Wir sind auf der Suche nach Schleswig-Holstein-Geschichten, also den Geschichten der Menschen im Land. Was macht Sie aus als Schleswig-Holsteinerin und Schleswig-Holsteiner? Was verbindet Sie mit dem Bundesland? Und dafür fahren wir mit unserem Erzählmobil rum.
0: Das Erzählmobil, das klingt ja sehr nett, plauschig schon fast. Was ist das genau?
1: Es ist eigentlich ein ganz normaler Reporterwagen, mit dem wir sonst auch unterwegs sind, wenn wir für das Schleswig-Holstein-Magazin drehen. Aber diesmal soll das dann unser Treffpunkt sein, wo die Menschen hinkommen können, um ihre Geschichte zu erzählen.
0: So, Nais, jetzt könnte ich dir natürlich von meinem letzten Urlaub erzählen oder so einen kleinen Schwank aus meiner Jugend. Was für Geschichten habt ihr denn so euch vorgestellt? Also wer kann denn da alles vorbeikommen? Mit was für einer Geschichte?
1: Eigentlich alle, die hier leben und Lust haben, uns ihre Geschichte zu erzählen. Das kann wirklich alles Mögliche sein. Und es ist auch egal, ob man erst seit kurzem Schleswig-Holsteiner oder Schleswig-Holsteinerin ist oder bereits seit Generationen hier lebt.
0: Also ich gehe mal davon aus, dass es dann vor allem Geschichten sind, wie man vielleicht sich zu Schleswig-Holstein verbunden fühlt, was man mit dem Land verbindet und auch eigentlich, was man für eine Schleswig-Holsteinerin oder was für ein Schleswig-Holsteiner Mann ist. Wir haben auch unterschiedliche Stopps, denn das Land ist ja auch unterschiedlich. Zum Beispiel in Norderstedt, Ratzeburg, Husum, Meldorf und Kiel. Ihr seid immer ein paar Stunden vor Ort, filmt und nehmt auch auf, richtig?
1: Genau. Und deshalb hier auch der Aufruf, kommen Sie, zeigen Sie uns Ihr Schleswig-Holstein und bringen Sie gerne auch alles mit, was mit Ihrer ganz persönlichen Schleswig-Holstein-Geschichte zu tun hat. Also alte Fotos, Dokumente oder auch ein Video auf dem Handy.
0: Oder auch neue Fotos, je nachdem, was Sie mit Schleswig-Holstein ab wann verbinden. Und wenn ihr dann die Geschichten im Kasten habt, was passiert denn danach mit den Geschichten?
1: Ab Juli werden die gesammelten Schleswig-Holstein-Geschichten dann im Schleswig-Holstein-Magazin ausgestrahlt und auch auf unserem Instagram-Kanal NDRSH geteilt.
0: Das heißt, Sie werden wirklich richtig verewigt mit Ihrem Schleswig-Holstein zu 80 Jahren Schleswig-Holstein. Das alles bei uns. Und der erste Stopp des NDR-C-Mobils ist diesen Sonntag ab 14 Uhr im Stadtpark Norderstedt. Viel Spaß wünsche ich dir, Nais.
1: Dankeschön, ich freue mich schon.
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0: Handy H1, in Orte ist, bei Ihnen begleitet Sie jetzt an den Feierabend und es gibt neue Erkenntnisse zu dem mehrfach in der Ostsee gestrandeten Buckelwal. Außerdem, der Landesrechnungshof ist wieder mal unzufrieden mit unserer Landesregierung. Mehr dazu jetzt bei uns in den Nachrichten um 17 Uhr mit Peter Vorbeck.
1: Moin.
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1: Der Landesrechnungshof beschäftigt sich in seinen diesjährigen Bemerkungen wieder mal mit den Schulden des Landes. Die wachsen zu stark an, kritisiert der Landesrechnungshof und fordert die Regierung dazu auf, vor allem beim Personal stärker zu sparen. Bastian Pülz, warum sind die Personalkosten denn so hoch?
3: Ja, weil das Land in großem Stil neue Stellen geschaffen hat, sagt Landesrechnungshofpräsidentin Silke Torp. Seit 2020 seien über 5000 neue Stellen entstanden. Und für die Bediensteten des Landes wird die Besoldung auch ansteigen. Das hatte das Bundesverfassungsgericht entschieden. Insgesamt führt das laut Rechnungshof ab 2028 zu Mehrkosten von etwa 500 Millionen Euro pro Jahr. Das Land müsse deshalb jetzt ein Personaleinsparkonzept vorlegen, fordert der Landesrechnungshof, auch mit Blick auf neue Berechnungen. Demnach gibt das Land in ein paar Jahren viel mehr Geld aus, als es einnimmt.
1: Wie reagiert denn die Politik im Land auf diesen Bericht?
3: Finanzministerin Schneider sagt, ja, der Druck zum Sparen werde wegen der schlechten wirtschaftlichen Lage immer größer, denn die Steuereinnahmen werden wohl nicht so hoch ausfallen wie bisher angenommen. Ihr Ziel sei es weiterhin, die Finanzen nachhaltig aufzustellen und gleichzeitig in die Zukunftsfähigkeit des Landes zu investieren. SPD und FDP werfen der schwarz-grünen Regierung dagegen vor, den Ernst der Lage nicht erkannt zu haben.
1: Christian B., der Hauptverdächtige im Fall der 2007 in Portugal verschwundenen Maddie McCann, darf weiterhin von der Polizei in Kiel observiert werden. Das hat das Oberlandesgericht in Schleswig beschlossen. Carsten Salzwedel dazu.
4: Seit sich Christian B. in Kiel aufhält, beobachtet ihn die Polizei. 24 Stunden, jeden Tag. Er gilt auch nach seiner Zeit im Gefängnis als hochgradig rückfallgefährdet. Diese Observation wäre heute zu Ende gegangen. Denn das zuständige Amtsgericht hatte einen Verlängerungsantrag der Kieler Polizei abgelehnt. Für eine dauerhafte, zeitlich unbegrenzte Überwachung gäbe es keine Rechtsgrundlage mehr, hieß es. Dagegen hatte die Polizei Beschwerde eingelegt. Das Oberlandesgericht in Schleswig hat die Observation heute nun um 4 Wochen verlängert. In der Begründung heißt es, Tatsachen ließen den Schluss zu, dass der Betroffene ohne die beantragte Observation in absehbarer Zeit erhebliche Straftaten begehen werde.
1: Die Fischerei in Schleswig-Holstein steht vor großen Veränderungen. Das war Thema heute auf dem Landesfischereitag in Rendsburg. Weniger Fangmöglichkeiten, neue Schutzgebiete und steigende Kosten setzen viele Betriebe unter Druck. Gleichzeitig ging es um die Frage, wie die Fischerei in Zukunft aussehen kann. 153 Kutter sind zurzeit noch aktiv unterwegs, davon 70 in der Ostsee und 83 in der Nordsee. Tobias Gellert berichtet.
5: Die Fischer im Land haben im vergangenen Jahr erneut weniger Fisch angelandet. Die Fangmenge sank auf rund 26.500 Tonnen. Vor allem die Ostseefischerei bleibe laut Fischereiverband in einer schwierigen Lage. Hering und Dorsch dürfen weiterhin nicht gezielt gefangen werden. Gleichzeitig gehen durch Offshore-Windparks und neue Meeresschutzgebiete weitere Fangflächen verloren. Der Vorsitzende des Verbands, Marquardt, sieht auch die sogenannte Transformation der Branche kritisch. Viele Betriebe müssten sich breiter aufstellen. Die Mitarbeit beim Naturschutz, Umweltmonitoring oder das Bergen von Müll aus dem Meer würden aber nicht jedem Fischer gefallen. Er rechnet damit, dass einige über kurz oder lang aufhören, sagte er. Das Land unterstützt die Anpassung an die neuen Bedingungen im Rahmen des Aktionsplans Ostseeschutz. Viele Fischer fordern darüber hinaus weitere Hilfen, weil sie ihre wirtschaftliche Zukunft weiterhin gefährdet sehen.
1: Nach der Insolvenz des Vogelparks in Niendorf ist die Zukunft der Anlage immer noch offen. Immerhin, die Versorgung der Tiere ist inzwischen gesichert worden. Hauke von Hallern, wer kommt denn jetzt für die Tiere auf?
6: Ja, die Gemeinde Timmendorfer Strand will sich selbst um die Versorgung der rund 1000 Tiere kümmern und Futter bereitstellen. Das hat uns der Bürgermeister schriftlich mitgeteilt. Der Vogelparkbetreiber hatte zuvor erklärt, dass ein Teil des Vorrats am Wochenende ausgeht. Der Vogelpark ist seit Ende vergangenen Jahres geschlossen, weil er keine Betriebserlaubnis hat. Der Kreis Ostholstein hatte den Parkbetreiber nach eigenen Angaben seit August vergangenen Jahres mehrfach darauf hingewiesen, dass die Voraussetzungen für die Erlaubnis fehlen. Unter anderem liegen wichtige Papiere für einige Vögel nicht vor. In dieser Woche waren dann noch Ermittler des LKA im Vogelpark. Sie ermitteln wegen des Verdachts des illegalen Handels mit geschützten Tieren. Außerdem hat die Gemeinde Timmendorfer Strand die Betreiber des Vogelparks aufgefordert, das Grundstück zu verlassen, denn das Gelände gehört der Gemeinde. Sie will, dass die Anlage erhalten bleibt, also unter einem neuen Betreiber fortgeführt wird.
1: Hintergründe zu Razzia und Insolvenz beim Vogelpark Niendorf finden Sie in unserer NDR Schleswig-Holstein-App. Der in der Ostsee mehrfach gestrandete Buckelwal hat nach seiner Freisetzung in der Nordsee noch maximal 5 Tage gelebt. Das hat die Auswertung der Tracker-Daten ergeben. Die hat Mecklenburg-Vorpommerns Umweltminister Backhaus heute vorgestellt. Wolfgang Dietrich dazu.
7: Er präsentiert die ausgewerteten Bewegungsdaten des Buckelwals und seine eigenen Schlussfolgerungen daraus für den Rettungsversuch.
8: Der Rettungsversuch war aus unserer Sicht rechtlich und fachlich vertretbar.
7: Till Backhaus sieht sich und die Privatinitiative in den Entscheidungen von damals bestätigt. 215 Kilometer habe der Wal laut den Daten noch zurückgelegt nach dem Transport von der Ostsee in die Nordsee und seiner Freisetzung am 2. Mai. Umhergeschwommen und getaucht sei er, auch zurück in die Ostsee habe er schwimmen wollen. Die letzten Daten lieferte der Tracker am 7. Mai. Daraus folgert der Minister, dass das Tier noch 4 oder 5 Tage nach der Freisetzung gelebt hat. Zuletzt geäußerte Vorwürfe sieht Backhaus widerlegt, was zum Beispiel den Gesundheitszustand des Wales angeht. Wissenschaft und Forschung holt er jetzt wieder ins Boot. Aufarbeitung müsse nun stattfinden. Auch dann, wenn weitere Ergebnisse vorliegen, etwa von den entnommenen Organ- und Gewebeproben. Und Backhaus blickt heute auch in die Zukunft. Da müsse sich in Deutschland etwas ändern.
8: Deutschland war und ist auf eine Großwalstrandung eines lebenden Wals nicht vorbereitet gewesen. Es fehlen Standards. Es fehlen eingespielte Abläufe und die Zuständigkeiten von Bundesebene runtergebrochen auf Länderebene waren nicht ausreichend definiert.
7: Eine Bund-Länder-Arbeitsgruppe werde Mitte kommender Woche ihre Arbeit aufnehmen und bis Ende des Jahres erste Vorschläge machen.
0: Es ist 17.06 Uhr in der 1-Welle Nord. Das Wetter für uns in Schleswig-Holstein aktuell 16 Grad. In Elmshorn zum Beispiel 18 in Bad Segeberg und dazu immer wieder Regen überall. Ganz schön nieselig heute Abend, also jetzt Richtung Spätnachmittag und Abend bleibt es auch dabei. Und dazu gibt es noch einen frischen Wind, der kommt vor allem von der Nordsee, die stürmischen Böen. Der Wettertrend morgen dann genauso ins Wochenende, wie wir in der Woche verbracht haben sozusagen. Wir haben 18 Grad Sonne, Wolken, ein paar Gewitter könnten dabei sein. Vor allem von der Nordsee kommen dann noch mal stürmische Windböen.
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0: 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Nur 2 Meldungen. Einmal auf der A7 Flensburg Richtung Hamburg. Da haben wir nämlich stockenden Verkehr. Abschnell sind 7 Kilometer. Das zieht sich bis zum Elbtunnel. Außerdem haben wir wieder Wartezeiten an der Elbfähre Wischhafen-Glückstadt. Einmal Wartezeit Richtung Glückstadt von 1,5 Stunden und Richtung Wischhafen haben wir 2,5 Stunden. Letzter noch auf der A21 Richtung Ahrensburg beim Baustellenanfang. Das ist Höhe Lezen und B206 Richtung Bad Segeberg, Höhe des Baumarkts bei der Eisenbahnunterführung. In Wohlde in Richtung Stapel ist ebenfalls ein Blitzer. Für Staus und Blitzer einfach Bescheid sagen über unsere NDR Schleswig-Holstein-App. Gute Fahrt.
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0: Sie sollen wir beim WM-Finale in der Halbzeitshow sehen. Also wenn da Halbzeit ist, dann gibt es eine Show. Das ist schon mal sowieso die erste Nachricht, was wir sonst noch nie hatten bei der Fußball-WM. Und dann gemeinsam eben mit Shakira wird es Madonna sein, die auf der Bühne steht. Sind wir schwer gespannt, sehen es dann, wenn die WM zu Ende geht. Nur hat sie erstmal angefangen. NDR 1 für den Nord ist bei Ihnen. Moin.

0: Welle Nord um 17.18 Uhr. Wir haben Verkehrsinfos für Sie. Bitte einmal vorsichtig auf der A7 Hamburg Richtung Flensburg. Höhe Flensburg ist gerade ein Unfall passiert auf dem Abbiegestreifen. Fahren Sie bitte besonders vorsichtig auf der A7 Richtung Flensburg. Genau auf Höhe Flensburg beim Abbiegestreifen ist eine ungesicherte Unfallstelle. Und Vorsicht bitte auf der A23 Heide Richtung Hamburg zwischen Albersdorf und Scharfstedt. Da liegt ein Reh. Auch hier bitte vorsichtig fahren. Und jetzt fahren wir erstmal ab Richtung Frühstückscafé.
1: Frühstück bei Stefanie.
2: Es ist ja, wie es ist.
1: Und das sind ihre Gäste. Herr Ahlers.
3: Ja, das tut ja nichts zu sagen.
1: Udo.
4: Ja, das kann's haben.
1: Und Opa Gerke.
5: Steffi, machst du mir Mettbrötchen?
2: Nee, muss ich ja schmieren. Du, ich bin heute an Babysitten. Hab ich schon lange nicht mehr gemacht.
4: Ach guck, wo geht's hin?
2: Ja, Timo und seine Freundin müssen heute zu einer World of Warcraft LAN-Party, ne? Und das dauert wohl die ganze Nacht und dann pass ich mal wieder auf den Lütten auf.
3: Ach, guck
2: mal,
3: wie alt ist der denn jetzt schon?
2: 15 Monate, die Zeit vergeht.
3: Ach, und haben die keinen anderen Babysitter?
2: Ja, den haben sie gefeuert, weil er hat den Lütten völlig aus dem Rhythmus gebracht.
4: Wie jetzt?
2: Ja, ist bei ihm abends immer so, erst in eine Wanne und dann darf er bei seinen Fläschchen noch 2 Folgen SpongeBob gucken und dann darf er im Bett noch eine Bifi.
4: Ah ja, und nun?
2: Ja, dann hat der Babysitter ihm wohl irgendwie was vorgelesen und dann ist das arme Kind so früh eingeschlafen, dass er morgens um 8 schon wieder Krawall machte, ne? Das ist ja nicht Sinn der Sache.
3: Aha.
2: Naja, jetzt ist eben mal Tante Teffi dran.
4: Oh, süß.
2: Ja, so nennt er mich schon. Also, meine ich.
4: Ja.
2: Tante Teffi.
3: Ja, und was zahlen die so?
2: Also, Georg, das ist ja innerhalb der Familie, ne? Und ich erfahre dann ja auch mal was Neues.
3: Wieso? Ich denke, die sind nicht da.
2: Ja, aber dann guckt man mal hier und da, ne?
3: Aha.
2: Nee, also, Madame hat ja nie Geld, aber immer einen neuen Nagellack im Badschrank, ne? Und diesen Hair Conditioner von QVC habe ich ihr zu Weihnachten geschenkt. Hat sie noch nicht einmal angerührt.
4: Also?
2: Nee, und am Bett im Schlafzimmer lag letztes Mal noch so eine Staubschicht.
3: Also, ich glaube es nicht.
2: Siehst du, du glaubst es nicht. Und ein Hähnchenknochen.
4: Ja, das passiert mal.
2: So, dann wollen wir mal sehen, ob der heute noch da ist. Weil sie macht ja wohl gar nichts, wenn man da nicht hinterher ist. Hat meine Schwester auch schon gesagt. Was die da schon entdeckt hat, also... Die haben ja 3 Handyverträge. Ich meine, geht's noch?
3: Ja.
5: Du, ich musste letzte Woche im Haus nebenan auf einen Junge aufpassen. Da sagt er mir doch allen Ernstes... Du, Opa, man darf aber gar keine Sachen in eine Kerze halten.
2: Also, Franz.
5: Ja, du musst dir mal vorstellen, der ist jetzt 4 Jahre alt und hat schon so eine große Fresse, du. Da ging nicht mehr hin.
3: Dann mach du mal lieber dein Rätsel.
2: Wirklich?
5: Ich brauche noch Bürger einer Monarchie mit 8 Buchstaben, hinten N.
2: Königin?
5: Jawohl!
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0: ist so ein Feel-Good-Song, Lars, weißt du? Das ist so emotional entspannt. Man kann mit Christa Berg so mitgehen und man kann auch sagen, ach, das läuft so ein bisschen im Hintergrund. Feel-Good-Song.
1: So ein bisschen mitwippen, ne?
0: Ja, haben wir auch hier gerade gemacht. Beziehungsweise ich gebe es ja zu. Wir haben es 17.31 Uhr und damit geht's zum Sport mit Lars Grüning. Moin nochmal offiziell.
1: Moin, moin.
0: Los geht's natürlich mit Fußball, aber nicht mit der WM, sondern mit Zweitligist Holstein Kiel, weil ja nur der schwedische Profi Alexander Bernhardsson bei der WM mit dabei ist, kann Trainer Tim Walter fast mit vollem Kader in die Vorbereitung auf die neue Spielzeit gehen. Und heute hat der Verein die ersten Testspiele bekannt gegeben.
1: Mhm, ganz genau. Und offiziell geht die Vorbereitung ja am 24. Juni los. Und zum Start der Testspiele hat die Mannschaft von Tim Walter am 4. Juli den dänischen Zweitligisten FC Fredericia zu Gast. Ja, im Juli noch ein paar mehr Termine. Am 10. folgt dann die Begegnung mit dem Vorjahresdritten aus der dänischen Superliga. Das ist Sønderjyske Fodbold. Beide Partien finden dann in Bruinsdorf in Kiel statt, allerdings ohne Zuschauer. Und im Trainingslager, da sind sie ja vom 12. bis zum 20. Juli, das ist dann im österreichischen Maria Alm. Und da treffen die Profis der KSV dann am 15. Juli auf Al-Ali aus Saudi-Arabien. Die sind günstigerweise zeitgleich auch im Trainingslager in Österreich. Und nach der Rückkehr aus dem Trainingslager, dann sind die Kieler beim Bundesligisten 1. FSV Mainz 05 zu Gast, das dann am 25.07.
0: Haben Sie mal einen schönen Überblick. Und damit ab zur Fußball-Weltmeisterschaft, da verschaffen wir uns ja auch nochmal ein. Gestern hat Mexiko ja mit 2:0 gegen Südafrika gewonnen und Südkorea in der Nacht mit 2:1 gegen Tschechien. Heute starten die anderen beiden Gastgeberländer ins Turnier.
1: Ja, in Kanada, da wird die WM dann heute um 21 Uhr eröffnet und zwar in Toronto mit der Partie Kanada gegen Bosnien-Herzegowina. Und um 3 Uhr nachts, da kommt dann das dritte Gastgeberland dazu. Das ist bekanntermaßen die USA. Und zwar im kalifornischen Los Angeles Stadium gespielt wird gegen Paraguay.
0: Deutschland spielt dann ja erst am Sonntag in Houston gegen Curaçao. Und da ist seit heute auch klar, welche Songs unbedingt in die WM-Playlist gehören.
1: Ja, so richtig neu ist keiner, kennt man alle schon. Wie die anderen Nationalverbände auch, durfte der DFB eigene Lieder beim Weltverband FIFA einreichen. Und der Torjubel, da freuen wir uns drüber, der wird auch bei der WM der Heim-EM mit Major Tom von Peter Schilling sein. Läuft dann hoffentlich schon gleich ein paar Mal, wenn dann am Sonntag gegen Curaçao gespielt wird und nach deutschen Siegen. Da soll dann Tage wie diese von den Toten Hosen gespielt werden. Und außerdem soll auch rund um die Spiele bei der WM der Song von 2006, also der WM-Song von 2006 gespielt werden. Das ist Zeit, dass sich was dreht von Herbert Grönemeyer. Diese beiden sind dann die sogenannten Signature-Songs. Wie und wann genau die dann laufen, das wird man dann wohl noch sehen und hören.
0: Dass sich was dreht. Man hat es einfach alles sofort im Kopf. Und falls Sie es nicht alles im Kopf behalten konnten, alle Infos zum Sport auch immer online unter ndr.de/sport. Vielen Dank, Lars.
1: Gerne.
0: Jetzt haben wir es 17.34 Uhr. Kommt zum Wetter für uns in Schleswig-Holstein mit unserem Wetterexperten Kent Heinemann.
2: In Süddeutschland und Hamburg ziehen Regenschauer, teils auch einzelne Gewitter nach Osten hin ab und es ergeben sich bis zum Sonnenuntergang noch einige Auflockerungen mit etwas Abendsonne bei 16 bis 17 Grad. Der Wind weht stark durchaus westlichen Richtungen. Am Wochenende ergeben sich durch die Nähe von Tiefdruckgebieten weitere zum Teil gewittrige Regenschauer, zwischendurch aber auch Auflockerungen, teils auch Aufklaren bei Höchstwerten zwischen 16 und 18 Grad und einen starkböigen Wind.
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0: 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Vorsicht auf der A7 Richtung Flensburg. Bei Flensburg ist eine ungesicherte Unfallstelle auf dem Abbiegestreifen. Vorsicht auf der A23 Heide Richtung Hamburg. Zwischen Albersdorf und Scharfstedt liegt ein Reh. Und auf der A7 Flensburg Richtung Hamburg zwischen dem Dreieck Hamburg Nordwest und dem Elbtunnel 7 Kilometer stockender Verkehr. In der Elbfähre Wischhafen-Glückstadt haben wir eine Wartezeit in Richtung Glückstadt von 1,5 Stunden. In Richtung Wischhafen sind es 2,5 Stunden. Jetzt kommt hier gerade noch eine vorsorgliche Verkehrsmeldung rein. Heißt etwas Geplantes, nämlich die A7. Die wird zwischen Stelling und Heimfeld ab 22 Uhr gesperrt. Das dann bis Montag circa 5 Uhr. Da werden einfach Bauarbeiten durchgeführt. Die Anschlussstellen werden bereits eine Stunde vorher gesperrt. Es wird empfohlen, über die B205, A21 und die A1 auszuweichen. Also das in jedem Fall für Ihr Wochenende vormerken. Und dann haben wir natürlich noch Blitzer für Sie. Vielen Dank fürs Melden über unsere NDR Schleswig-Holstein-App. Haben Sie uns Bescheid gesagt, wo Sie denn Blitzer gesehen haben. Zum Beispiel auf der A21 Richtung Ahrensburg beim Baustellenanfang, das ist bei Lietzen, dann B206 Richtung Bad Segeberg und zwar bei der Eisenbahnunterführung bei dem Baumarkt. Wohlde Richtung Stapel ebenfalls ein Blitzer. Und falls Sie auch noch einen haben, gern Bescheid sagen über unsere NDR Schleswig-Holstein-App. NDR 1 Welle Nord hören Sie am Freitagabend. Haben Sie es geschafft? Haben Sie jetzt Feierabend und Wochenende? Dann wünsche ich Ihnen ein ganz schönes. Und ich sage Ihnen, wer Sie dabei begleitet. begleitet. An der linken Seite Los del Rio, an der rechten Seite Blondie und vorneweg ist jetzt schon Rod Stewart unterwegs.
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2: Für uns richtig los mit der WM. Das ist das erste Spiel der deutschen Mannschaft. Nicht zu ziviler Zeit, muss man sagen, aber wegen der Zeitverschiebung werden viele Spiele ja erst spät angestoßen. Was ist da überhaupt erlaubt? Nicht, dass es Streit zu den Nachbarn gibt, weil man nachts natürlich dann nochmal ein bisschen lauter vielleicht im Garten Fußball guckt mit Freunden zusammen. Deswegen haben wir uns darum gekümmert, zusammen mit meinem NDR 1 Welle Nord-Kollegen Michael Matthias Nordhardt. Wie sieht's denn aus, Michael Matthias? Darf ich in der Nacht auf dem Balkon, im Garten oder im Innenhof die Spiele schauen? Einfach so laut?
3: Bis 22 Uhr ist es okay, wenn man im Garten, auf dem Balkon oder im Innenhof die WM schaut. Und da darf es dann auch lauter werden. Mhm. Ab 22 Uhr gilt aber die allgemeine Nachtruhe bis 6 Uhr morgens und auch während der WM. Und in dieser Zeit ist alles verboten, was die Nachtruhe stört. Bei Verstößen kann es ein Bußgeld geben und vom Vermieter droht im Extremfall sogar die rote Karte, sprich die Kündigung. Aber klar, Fußball schauen im Flüsterton ist natürlich auch nicht so richtig eine Alternative.
2: Ja.
3: Deshalb am besten rechtzeitig vorher auf Nachbarn und Vermieter zugehen und absprechen, ob lauter Torjubel die anderen stört.
2: Ja, oder so üblich. Zettel mal informieren, ne? Wenn was ist, komm noch mal rüber oder so. Wenn ich arbeiten muss, dann darf ich ja am Arbeitsplatz die Berichterstattung verfolgen, ja oder nein?
3: Naja, bei der WM ist es ja so, dass für die meisten wahrscheinlich der Arbeitstag schon vorbei ist, wenn die Spiele angepfiffen werden. Aber nein, als Arbeitnehmer hat man keinen Anspruch darauf, die WM beim Arbeiten im Internet, im Radio oder im Fernsehen zu verfolgen. Also während der Arbeit die Zusammenfassungen der letzten Nacht schauen oder sich schon mal mit Vorberichten auf die nächsten Partien einstimmen, das geht nicht. Beziehungsweise nur dann, wenn man die Erlaubnis von der Chefin oder vom Chef hat. Wird man ohne diese Erlaubnis erwischt, drohen arbeitsrechtliche Konsequenzen. In der Regel ist das eine Abmahnung, im Extremfall aber sogar eine Kündigung. Wer also sagt, er möchte nichts von der WM verpassen und keine Erlaubnis von den Vorgesetzten hat, muss streng genommen Urlaub nehmen oder zum Beispiel Überstunden abfeiern.
2: Und sie sagen so, ja, alles klar, dann wissen wir es zumindest erstmal rechtlich, ne? Also man muss schon ein richtiger Fan sein, um das dann irgendwie durchzuziehen. Aber jetzt haben wir erstmal ein paar Grundinfos von Michael Matthias Nordhardt. Am Sonntag steigt die deutsche Mannschaft in das WM-Geschehen ein. Und jetzt wissen wir, wie laut wir sein dürfen.

0: Haut, hören Sie, es ist Freitagabend und jetzt kommt noch mal alles Wichtige vom Tag in unsere Nachrichten. Der Elbtunnel wird am Abend für 55 Stunden voll gesperrt werden und die Opposition im Landtag unterstützt die Kritik des Landesrechnungshofes an der Landesregierung. Das sind zwei der Themen jetzt um 18 Uhr in den Nachrichten mit Peter Vorbeck.
1: Moin.
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1: Die Schulden des Landes wachsen zu stark an, das kritisiert der Landesrechnungshof und fordert die Regierung dazu auf, vor allem beim Personal stärker zu sparen. Die Landesregierung kündigte an, die Finanzen stabilisieren zu wollen. Bastian Pöls berichtet.
3: Seit 2020 sind im Land über 5000 neue Stellen geschaffen worden, heißt es in den Bemerkungen des Landesrechnungshofs, die heute veröffentlicht wurden. Da die Gehälter für die Bediensteten außerdem angehoben werden müssen, bedeutet das jährliche Mehrausgaben von rund 500 Millionen Euro ab 2028. Landesrechnungshofpräsidentin Silke Torp fordert deshalb ein Personaleinsparkonzept. Ansonsten drohe eine Finanzierungslücke in Milliardenhöhe. SPD-Spitzenkandidat Kämpfer wirft der schwarz-grünen Landesregierung vor, zu viele Stellen in Ministerien und Verwaltungen geschaffen zu haben, unter anderem für 6 neue Staatssekretäre. Die FDP-Abgeordnete Krämer sagt, die Regierung kaschiere Haushaltslöcher durch neue Schulden oder Entnahmen aus Rücklagen. Das treibe das Land langfristig in den Ruin. Finanzministerin Schneider von den Grünen räumt ein, dass der Spardruck wegen der wirtschaftlichen Lage und der hohen Ausgaben sehr hoch sei.
1: Der Bundesrat hat dem Gesetz zum besseren Schutz vor Gewalt im privaten Bereich zugestimmt. Auch gegen die Apothekenreform erhob die Ländervertretung keine Einwände. Mehr dazu von Thorsten Lange.
4: Gewalttäter können durch das neue Gesetz zum Tragen einer Fußfessel verpflichtet werden, wenn gegen sie ein Annäherungsverbot verhängt worden ist. In diesem Fall wird das Opfer über ein Empfangsgerät gewarnt, falls der Täter ihm zu nahe kommt. Es gibt bereits solche Vorschriften auf Landesebene, durch die Bundesregelung werden sie jetzt ergänzt. Und Familiengerichte können Täter häuslicher Gewalt zur Teilnahme an sozialen Trainingskursen oder einer Präventionsberatung verpflichten. Ein weiteres großes Thema im Bundesrat war die Apothekenreform. Apotheken dürfen künftig mehr Leistungen anbieten, zum Beispiel auch Tetanusimpfungen oder Früherkennungsuntersuchungen für Diabetes oder Herz-Kreislauf-Erkrankungen.
1: Die Luftwaffe hat ihre Militärübung am Hamburger Flughafen beendet. Die 6 Tornado-Kampfflugzeuge der Bundeswehr haben Fuhlsbüttel am Vormittag verlassen. Insgesamt gab es in dieser Woche knapp 40 Flüge der Kampfjets. Aus Hamburg Annalena Ehle dazu.
5: Die Kampfflugzeuge sind nach ihrem Training heute wieder bei ihrem eigentlichen Standort in Jagel in Schleswig-Holstein gelandet. Die Übung sei dank der hervorragenden Zusammenarbeit mit dem Hamburg Airport sehr gut verlaufen, heißt es vom taktischen Luftwaffengeschwader 51 Immelmann. Geübt wurde am Hamburg Airport, wie die Kampfjets starten und landen, aber auch, wie sich dies in die normalen Abläufe an einem zivilen Flughafen einbinden lässt. Und die Feuerwehr bekam Einweisungen in das Kampfflugzeug Tornado. Ob und falls ja, wann die Luftwaffe erneut in Hamburg übt, steht noch nicht fest. Kritisch äußerte sich der Umweltverband Big Fluglärm. Besonders belastend waren aus seiner Sicht die Starts und Überflüge vorgestern. Die Fluglärmgegner kritisieren nicht grundsätzlich die militärischen Übungen, sondern dass es zu wenig Informationen gibt.
1: Wer am Wochenende rund um Hamburg unterwegs ist, muss mehr Zeit einplanen, zumindest wenn es über die A7 gehen soll. Ab heute Abend 22 Uhr ist die Autobahn zwischen Hamburg-Stelling und Heimfeld voll gesperrt, inklusive Elbtunnel, und das bis Montag früh. Schon ab 21 Uhr sind die Auffahrten in dem Bereich dicht. Katharine van der Beek mit den Einzelheiten.
6: Zum 4. Mal in diesem Jahr sind der A7-Abschnitt und der Elbtunnel für insgesamt 55 Stunden voll gesperrt. Die Autobahn GmbH rät, die Sperrung weiträumig zu umfahren. Heißt für Schleswig-Holsteiner, Autofahrer aus Flensburg oder Kiel, die Richtung Hannover wollen, sollten schon in Neumünster Süd von der A7 abfahren und dann über die B205 und die A21 auf die A1. Am Maschener Kreuz geht's dann wieder auf die A7. Grund für die Sperrung sind Arbeiten an der neuen Tunnelleitzentrale im Zuge des 8-streifigen Ausbaus. Auch die Kühlbrandbrücke ist am Wochenende gesperrt. Bis Montag um 5 soll alles wieder frei sein.
0: Es ist 18.04 Uhr in der Einzelne Nord. Das Wetter für uns in Schleswig-Holstein mit Wolken, mit Regen und mit durchschnittlich 16 Grad. In der Nacht geht es dann ebenfalls so weiter. Von der Nordsee kommen einige stürmische Böen zu uns und die bleiben auch am Wochenende. Der Wettertrend morgen und übermorgen ebenfalls wechselhaft mit Sonne, Wolken, Regen und möglichen Gewittern bei maximal 18 Grad dann.
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0: 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Vorsicht auf der A255, Zweikamburg-Veddel stadtauswärts. Zwischen Veddel und Elbinsel ist ein Liegenbleiber. A7 Flensburg Richtung Süden zwischen dem Dreieck Nordwest und dem Elbtunnel 7 Kilometer stockend. Gerade bei uns in den Nachrichten schon gehört, es gibt eine Sperrung auf der A7 Elbtunnel betreffend. Die A7 wird zwischen Stelling und Heimfeld ab 22 Uhr bis Montag früh um 5 gesperrt, wegen Bauarbeiten in beiden Richtungen. In den Anschlussstellen werden bereits eine Stunde vorher die Sperrung eingerichtet und deswegen die Empfehlung, dann ab 22 Uhr bzw. ab 21 Uhr dann ja teilweise schon mal in den Anschlussstellen bei der über die B205, A21 und die A1 auszuweichen. Und dann haben wir immer noch Wartezeiten an der Elbfähre Wischhafen-Glückstadt. Und zwar in Richtung Glückstadt 1,5 Stunden, in Richtung Wischhafen 2,5 Stunden. Außerdem noch Blitzer für Sie, A21 Richtung Ahrensburg beim Baustellenanfang bei Lezen, B206 Richtung Bad Segeberg und zwar bei der Eisenbahnunterführung bei dem Baumarkt und für Zeze in der Ortsdurchfahrt Blitz sogar in beiden Richtungen. Gute Fahrt wünschen wir.
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0: Der Tag hatte auch richtig schöne Nachrichten, unter anderem die 200 Tröste-Teddys, die gespendet wurden für die Polizei Plön, damit sie die einfach im Wagen dabei haben, falls sie irgendwie eine Situation haben, wo vielleicht ein Kind dabei ist und einfach eine kleine Ablenkung braucht, in einer kuscheligen Form sozusagen. Und da hat mir Timo geschrieben über unseren Messenger in der NDR als Schleswig-Holstein-App und der hat geschrieben, hallo, ich habe das gerade mit der Polizei und den Kuscheltieren gehört, wir von den Feuerwehren der Gemeinde Blekendorf haben auch solche Tröstetiere, aber in Form von Kuscheleseln, gesponsert vom Esel- und Landspielhof in Nessendorf. Aber auch genau für solche Fälle, wo man eben auch mal trösten muss. Timo, schöne Geschichte. Also alle sind bestens vorbereitet und auch einfach feinfühlig, muss man sagen, dass man sowas dabei hat. Finde ich richtig schön. Eine gute Nachricht zum Wochenende gehört auf NDR 1 Welle Nord.

0: in der 1 Welle Nord an diesem Freitag das Wochenende ruft. Und wir machen es uns noch mal richtig schön heute. Vielleicht auch mit schönen News aus Schleswig-Holstein. Die hätte dann jetzt Harriet Heise für Sie. Hallo.
1: Hätte ist gut. Habe.
0: Hast du was Gutes? Oh ja. Ich habe gehofft, dass was Positives kommt.
1: Ja, natürlich haben wir positive Sachen. Ist ja mal ganz wichtig. Ich stell dir mal eine kleine Frage. Was hältst du von Islandpferden? Was sagen die dir so?
0: Ich sage Tölten.
1: Tölten. Damit hast du schon, ich glaube, 120 Punkte ungefähr.
0: Ne, so eine Spezialgangart, die richtig nur Isländer können.
1: Genau. Islandpferde haben ja sozusagen schon fast 5 Gangarten, wo die normalen Pferde sich mit Schritt und Trab und Galopp begnügen müssen, haben die ja Tölten und auch noch so ein Renntölt. Wenn man jetzt denkt, das sind so Pferde, mit denen man ein bisschen, mit denen junge Mädchen Ausritte machen, irgendwie durch Feld und Flur. Nee, die machen auch richtig Dressur. Und gerade diese Töltgänge sind auch gar nicht so einfach zu reiten. Und jetzt sind gerade die deutschen Jugendmeisterschaften auf Eiderstedt. Und die haben natürlich begleitet im Tölten. Da sind also die bundesdeutsche Elite im Tölten.
0: Oh.
1: Naja, nicht nur Tölten, ne? Die können ja auch noch andere Sachen. Aber wir haben in der Tat, du hast es richtig gesagt, das Tölten begleitet. Wirklich sehr lustig darf man gar nicht sagen, weil das natürlich sehr ernsthaft ist. Denn
0: ja,
1: auch Tölten ist eine hohe Disziplin. Kannst du dir angucken.
0: Also ich kann dir nur sagen, wie bei mir Tölten passierte. Ich saß drauf und dachte, was macht denn das Pferd jetzt plötzlich? Und dann rief
1: mir
0: die Trainerin zu und sagte, das ist Tölten, das ist die Isländer.
1: Ich hab's auch mal gemacht. Aha. Das ist wirklich witzig. Das fühlt sich an wie so eine kleine Nähmaschine. Das geht ja echt schnell. Das ist wie ein ganz, ganz schneller Schritt.
0: Total. Und man weiß erstmal gar nicht, wie man sitzen soll. Aber du holst mich total ab, denn ich fahre nächste Woche mit meinen Kindern auf den Bauernhof.
1: Ja.
0: Und ich habe mir vorgenommen, dass ich endlich mal wieder reiten möchte. Und sonst begleite ich immer viel meine Tochter. Aber jetzt möchte ich endlich mal wieder aufs Pferd. Deswegen, also ich bin voll im Feeling und schaue es mir heute an, 19.30 Uhr im Schleswig-Holstein Magazin mit Harriet Heise, haben Sie ja gerade schon gehört, und Henrik Hanses.
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0: 1.50 Uhr und jetzt ist es soweit. Das erste Spiel steht an, der Deutschen gegen Curaçao oder wie manche Kids auch einfach verkürzt sagen,
1: Curaco. Exklusive Infos aus dem WM-Quartier gibt es natürlich auch wieder am Montag bei uns, auch Infos von unserer Nationalelf.
0: Und da wollen wir auch hören, wie Schleswig-Holstein denn gefeiert oder eben getrauert hat. Hier bei uns.
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0: Es ist gleich 18.30 Uhr, NDR 1, Welle Nord. Hören Sie das Wetter für uns in Schleswig-Holstein von unserem Wetterexperten Kent Heinemann.
1: In Süddeutschland und Hamburg ziehen Regenschauer, teils auch einzelne Gewitter nach Osten hin ab und es ergeben sich bis zum Sonnenuntergang noch einige Auflockerungen mit etwas Abendsonne bei 16 bis 17 Grad. Der Wind weht stark durchaus westlichen Richtungen. Am Wochenende ergeben sich durch die Nähe von Tiefdruckgebieten weitere zum Teil gewittrige Regenschauer, zwischendurch aber auch Auflockerungen, teils auch Aufklaren bei Höchstwerten zwischen 16 und 18 Grad und einen starkböigen Wind.
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0: 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Auf der A7 Flensburg Richtung Hamburg zwischen dem Dreieck Nordwest und dem Elbtunnel 7 Kilometer stockend. Dann mal eine Meldung, die noch kommen wird sozusagen, eine neue Sperrung, nämlich die A7, Sie haben es ja bei uns schon gehört, wird rund um den Elbtunnel gesperrt, nämlich ab heute Abend 22 Uhr zwischen Stelling und Heimfeld. Das bis Montag früh um 5 Uhr. Einfach wegen Bauarbeiten. So lange werden die Anschlussstellen natürlich dann auch gesperrt werden. Übrigens schon eine Stunde vorab, also in jedem Fall ab 21 Uhr schon ausweichen. Und an der Elbfähre Wischhafen-Glückstadt haben wir eine Wartezeit von bis zu 1,5 Stunden Richtung Glückstadt. Und Richtung Wischhafen sogar 2,5 Stunden immer noch. Ganz schön lang da, die Wartezeiten. Ein paar Blitze haben wir auch noch für Sie übrig, und zwar unter anderem auf der A21 Richtung Ahrensburg, Höhe Lezen, da wo die Baustelle startet. Dann wird C10 eine Ortsdurchfahrt in beiden Richtungen und auf der B206 Richtung Bad Segeberg dann nochmal ein Blitzer beim Baumarkt bei der Eisenbahnunterführung. Wir wünschen eine gute Fahrt da, wo es geht.
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0: Und einer akustischen Einladungskarte, die haben wir von Ihnen bekommen. Moin.
3: Hallo, hier ist die Anja vom Willhof aus Walxfelde. Hier in Walxfelde gibt es eine große Erdbeeranlage mit reichlich reifen Erdbeeren, die in kürzester Zeit gepflückt und geerntet werden können. Wir sind in Walxfelde in der Nähe von Mölln und wir würden uns da freuen, reichlich Erdbeerpflücker empfangen zu dürfen. Samstag und Sonntag von 9 bis 18 Uhr. Wir freuen uns auf euch.
0: Vielen Dank für die schöne Einladung. Machen Sie was aus Ihrem Wochenende. Ein paar mehr Ideen gibt es auch noch bei uns über ndr.de/sh.
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0: Wir pfeifen auf den Schlaf. Wir wollen auch natürlich noch WM-Spiele sehen. Dafür muss man allerdings wirklich sehr oft sehr früh aufstehen.
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0: Haben wir ein bisschen mehr Glück mit unserem ersten Spiel unserer Mannschaft bei dieser Fußball-WM. Und das ist auch ein Thema für die Stadtwerke. Da fragen Sie sich bitte, wieso bei einem Deutschlandspiel? Ist es tatsächlich so, dass man ja in der Halbzeitpause relativ häufig die Zeit nutzt, um zur Toilette zu gehen? Das macht bei solchen Tagen, wenn so ein wichtiges Spiel ist, fast die halbe Republik. Die Folge, der Wasserdruck in den Leitungen, der nimmt durch diesen geballten Toilettenspülungsvorgang in vielen Orten massiv ab. Und die Wasserwerke, die müssen dann gegensteuern. Wie groß diese Herausforderung der Pinkelpause ist oder wie es auch die Wasserwerke nennen, diese Pinkelkurve, wenn unsere Jungs spielen, das hat uns Oliver Weiß erzählt, der Pressesprecher der Stadtwerke Norderstedt, mit dem habe ich vorhin telefoniert.
2: Ja, die Herausforderung, die ist schon tatsächlich groß. Wir haben uns das 2014 mal genauer angeguckt. Das hat sich natürlich auch gelohnt, weil da war Finale mit deutscher Beteiligung. Und dann sehen wir vor dem Anpfiff der Wasserverbrauch und nach dem Anpfiff der Wasserverbrauch, dann halbiert der sich.
0: Aha.
2: Und dann gehen wir in die Halbzeit und dann verfünffacht er sich schlagartig. Und beim Anpfiff in die zweite Halbzeit sinkt er wieder auf ein Fünftel ab, um sich nach Abpfiff wieder zu verfünffachen. Und das ist einfach für die Pumpen im Wasserwerk und insbesondere für die Rohrleitung ist das eine Riesenherausforderung. Weil was Rohrleitungen gar nicht mögen, sind diese Druckschwankungen.
0: Also erstmal finde ich ja den Namen, den Sie dafür haben, sehr humorvoll. Sie nennen das nämlich die Pinkelkurve. Dass man sieht eben, wann alle Mann zur Toilette gehen. Was kann denn im schlimmsten Fall passieren, wenn dieser Druck eben so doll ansteigt, aber auch nachlässt? Also was ist dann mit den Rohren?
2: Ja, das ist, um in der Analogie zum Fußball zu bleiben, so wie mit den älteren Spielern, die dann die 90 Minuten einfach nicht mehr überstehen und vorher ausgewechselt werden müssen. Also sprich, dann kann so eine Rohrleitung einfach mal brechen oder kaputt gehen und dann müssen die Kolleginnen und Kollegen aus dem Wasserwerk aktiv werden und das schnellstmöglich wieder reparieren.
0: Aber tatsächlich haben Sie uns im Vorgespräch auch erzählt, dass das Allerschlimmste ist, wenn es ins Elfmeterschießen geht. Warum denn eigentlich?
2: Naja, weil die Leute einfach dann so lange vom Fernseher sitzen. Chips, Flips, alles Mögliche. Cola, Fanta, Bier sich rein futtern und schütten. So, dann warten sie alle so lange, bis sie gehen können. Und dann gehen alle auf einen Schlag. Und wenn dann um die 20.000 Hausanschlüsse haben wir in Norderstedt, wenn die alle auf einmal spülen, können Sie sich vorstellen, wie viel Wasser da durchrauscht.
0: Dann merkt man in jedem Fall sehr viel. Ich habe auch Herrn Weiß nochmal gefragt, was wir denn machen können, um da ein bisschen nachzuhelfen. Sie ahnen es schon, natürlich einmal vorher zur Toilette gehen wäre nicht so schlecht oder das Ganze ein bisschen erzerren, so kurz vor der Halbzeitpause. Aber ich meine, da muss man ja sagen, schlägt das Fußballherz natürlich irgendwie in eine andere Richtung. Ja, aber im Zweifel, wenn man den Fernseher ein bisschen lauter macht, bekommt man es dann vielleicht doch noch mit. Falls Sie sich sagen, Mensch, alleine gucken wollte ich sowieso nicht, die Public Viewings bei uns in Schleswig-Holstein, die angeboten werden, unter anderem am Sonntag, die finden Sie bei uns in unserer NDR Schleswig-Holstein-App. Und jetzt habe ich noch mal eine Verkehrsinfo und da liegt was auf der Straße, das sollte wirklich dort nicht liegen. Vorsicht auf der A7 Flensburg in Richtung Hamburg. Zwischen Neumünster Nord und Neumünster Mitte liegen Solarpaneele. Die sollten wirklich woanders sein. Solarpaneele zwischen Neumünster Nord und Neumünster Mitte auf der A7 Flensburg Richtung Hamburg. Ich bin Marcia Herzbach, wünsche Ihnen ein ganz schönes Wochenende. Am Sonntag früh hören wir uns hier wieder. Aber jetzt überreiche ich Sie erstmal weiter an Fabian Wittke. Ab 19 Uhr wird mein lieber Kollege von Binnland und Waderkant bei uns hier auf NDR 1 Welle Nord für Sie moderieren. Und ich wünsche Ihnen, wie gesagt, ein schönes Wochenende mit uns.
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Einmal Vorsicht bitte auf der A1. Das ist der Verkehrsservice auf der A1. Bremen in Richtung Hamburg. In Höhe Hamburg-Stillhorn befindet sich eine ungesicherte Unfallstelle.

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1: Um 19 Uhr mit Katja Kindermann. An den Entschädigungszahlungen bei verspäteten Flügen ändert sich erstmal nichts. Darauf haben sich Vertreter der Mitgliedstaaten und des EU-Parlaments geeinigt. Aus der NDR Nachrichtenredaktion Jonas Valentin Weber.
2: Monatelang hatten beide Seiten miteinander verhandelt. Die EU-Länder forderten dabei, dass die Airlines erst Entschädigungen zahlen müssen, wenn sich ein Flug um 4 Stunden verspätet und nicht wie derzeit um 3 Stunden. Doch dazu kommt es jetzt nicht, wie Teilnehmer nach dem Treffen berichteten. Auch an der Höhe der Entschädigungen ändert sich demnach nichts. Stattdessen soll es nur kleinere Änderungen geben, zum Beispiel, dass Fluglinien ihre Preise für Handgepäck transparenter machen müssen. Eine endgültige Entscheidung fällt aber erst Anfang kommender Woche.
1: Häusliche Gewalt kann in Deutschland künftig strenger geahndet werden. Der Bundesrat hat einer Reform des Gewaltschutzgesetzes zugestimmt. Annäherungsverbote sollen damit besser kontrolliert werden können. Aus der NDR-Nachrichtenredaktion Tabia Tschöpe.
3: Vorbild für die neuen Regeln ist Spanien. Danach können Gerichte Gewalttäter künftig dazu verpflichten, eine elektronische Fußfessel zu tragen. Kommt der Täter zu nah, wird das Opfer über ein Gerät gewarnt. Zuletzt waren die Fälle an häuslicher Gewalt gegen Frauen angestiegen auf 250.000 pro Jahr. Der Bundesrat hat heute auch eine Anpassung der Renten auf den Weg gebracht. Um 4,24% steigt die monatliche Rente ab Juli an. Weiterer Beschluss, die Apothekenreform. Künftig darf dort noch mehr geimpft werden, zum Beispiel gegen Tetanus und Keuchhusten.
1: Die USA und der Iran haben sich nach Angaben des pakistanischen Premierministers Sharif auf eine Friedensvereinbarung geeinigt. Er könne bestätigen, dass ein endgültiger und abgestimmter Text des Abkommens vorliege, erklärte Sharif am Abend auf der Online-Plattform X. Pakistan arbeite nun eng mit beiden Seiten zusammen, um die nächsten Schritte zu gehen. US-Präsident Trump hatte gestern überraschend alle Angriffe auf den Iran abgesagt und von einem nahenden Abkommen gesprochen. Auch die Führung in Teheran äußerte sich zuversichtlich. Der Raumfahrtkonzern SpaceX von US-Milliardär Elon Musk ist erfolgreich an der Börse gestartet. Zum offiziellen Handelsbeginn wurde die Aktie zu $150 gehandelt und damit gut 11% über dem Ausgabepreis. Inzwischen legte der Kurs noch einmal zu. Im vergangenen Jahr hatte SpaceX mehrere Milliarden Verlust gemacht. Die Anleger sehen in dem Unternehmen aber viel Potenzial. Unter anderem sind massive Investitionen in das Satellitennetzwerk Starlink geplant. Es handelte sich um den größten Börsengang der Geschichte. Das waren die Nachrichten.
4: Um gleich 7:03 NDR 1 Welle Nord. Das Wetter für uns in Schleswig-Holstein. Ich glaube, würden wir jetzt mal alle die Augen zumachen, bitte mal nicht, liebe Autofahrerinnen und Autofahrer, aber ich glaube, dann würden wir wahrscheinlich alle sagen, ja, Kieler Wochewetter, Platzregen, dazu schwüle 18 bis 22 Grad, das kennen wir doch. Aber zu Kieler Woche soll es tatsächlich ja in diesem Jahr richtig warm werden, bis zu 32 Grad. Noch glaube ich das nicht, das wollen wir erst mal sehen. Dieses Wochenende müssen wir noch mal durchhalten mit einem Mix aus vielen Wolken, heftigen Schauern. Teilweise sind auch Gewitter mit dabei. Gewitter?
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4: 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Weiter die Meldung von der A7. Das ist Flensburg in Richtung Hamburg. Zwischen Neumünster Nord und Neumünster Mitte liegen Solarpaneele auf der Straße. Und schon mal vorsorglich, damit Sie schon mal gehört haben, die A7 Flensburg-Hannover wird zwischen Hamburg-Stelling und Hamburg-Heimfeld ab 22 Uhr. Das Ganze bis Montag circa 5 Uhr aufgrund von Bauarbeiten in beiden Richtungen gesperrt. Die Anschlussstellen werden bereits eine Stunde vorher gesperrt. Es wird empfohlen, auszuweichen, und zwar über die B205, die A21 und die A1. Außerdem noch an der Elbfähre Glückstadt-Wischhafen beträgt aktuell an diesem Freitag die Wartezeit ab Glückstadt circa eine Stunde. Haben Sie noch etwas entdeckt? Einen Stau oder vielleicht auch einen Blitzer oder irgendeine Behinderung für, aus oder rund um Schleswig-Holstein? Geben Sie gerne Bescheid. Am liebsten natürlich über den Messenger in der NDR Schleswig-Holstein-App. Eine gute Fahrt, und wir biegen noch ganz kurz ab in Richtung Radio Kirche.
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5: Die glücklichsten Menschen Norddeutschlands wohnen in Kiel, sagt der neue Glücksatlas. Im Ranking der größten Städte landet die Förde-Stadt ganz vorn. Was, Kiel? Fragt einer überrascht. Der Kieler zuckt mit den Schultern und sagt nur, kann sein. Denn was bringt das Vergleichen? Und Glück ist hier sowieso nichts, worüber man große Worte macht. Glück ist eher so ein Zustand zwischen ja und läuft schon. Müsste Glück nicht eigentlich aussehen wie ein Werbespot? Dachterrasse, Sonnenuntergang, perfekte Zähne, jemand hält ein Glas in die Kamera. Glück ist doch der Zustand, wenn endlich alles stimmt, oder? Der richtige Job, die richtige Wohnung, die richtigen Klamotten, die richtige Version von sich selbst. Ich glaube, Glück entsteht nicht dort, wo alles perfekt ist. Denn Perfektion kennt kein Ende. Ist ein Ziel erreicht, wartet schon das nächste. Ist ein Wunsch erfüllt, meldet sich ein neuer. Vielleicht entsteht Glück vielmehr dort, wo Menschen aufhören, auf die perfekte Version ihres Lebens zu warten. Das Leben beginnt nicht erst, wenn alles gelungen ist, alle Probleme gelöst und alle Träume erfüllt sind. Es findet jetzt statt, mitten im Unvollkommenen und Normalen. Ich stelle mir vor, wie Jesus da steht, irgendwo an der Förde, die Haare im Wind, und er sagt nichts Großes. Er nickt einfach nur. So ein norddeutsches Nicken. Minimalistisch. Dann setzt Jesus sich einfach hin, mit einem Fischbrötchen in der Hand, ans Wasser und sagt, ja, hier ist gut. Einen glücklichen Abend wünscht Ihnen Sebastian Fiebig, Pastoralreferent im katholischen Rundfunkreferat.
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4: Und das wünschen wir natürlich auch. Start ins Wochenende, ole ole Schleswig-Holstein. Wir haben für Sie jetzt Shania Twain, Hot Chocolate und diesen späten 90er hier von Joe Cocker. Was für eine Auswahl, oder? Oder, wie wir sagen, das sind natürlich
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0: 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Shania Twain, die größten Hits für Schleswig-Holstein. Ich weiß, ich kann nicht singen. Macht doch trotzdem Spaß, gerade im Auto. Und singen ist laut Studien auch gesund für Körper und Geist. Warum sage ich das?
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0: Ja, deswegen muss natürlich auch was getan werden gegen das Chorsterben hier bei uns in Schleswig-Holstein. Und da gab es eine Idee und die war relativ smart. Die Idee war einfach unterschiedliche Chöre zusammenbringen und mit einem Orchester matchen. Entstanden ist das Liverpool Oratorio, das Ganze auch unter der Leitung von einem, den wir alle kennen. Meine Kollegin Julia Jenisch war bei der Hauptprobe in den Holstenhallen in Neumünster dabei.
2: Ich habe schon immer gesungen und da kann man alles rundherum vergessen und nur in der Musik aufgehen und freut sich einfach an dem Moment.
3: Für mich ist Singen mein Lebenselixier. Es macht glücklich, man kann abschalten.
4: Mit anderen zusammen zu singen ist das Tollste, was es gibt auf der Welt.
5: Noch nie haben die 500 Sängerinnen und Sänger in den Neumünsteraner Holstenhallen dieses Stück aufgeführt. Überhaupt haben sie noch nie zusammen gesungen. Sie alle und das Schleswig-Holsteinische Sinfonieorchester braucht es aber für das Liverpool Oratorio, komponiert 1991 von Beatles-Sänger Paul McCartney. Rolf Nedebock vom Männerchor Glückstadt hatte die Idee für das Konzertprojekt, ist Paul McCartney vor Jahren in Hamburg begegnet.
6: Und dann habe ich ihn gefragt, was er davon hält, dass wenn wir das Liverpool Oratorio mit meinem Chor und vielleicht noch anderen Chören machen. Da hat er erst mal geguckt, hat dann mir geantwortet, wenn du das schaffst, dann bin ich dabei.
5: Jahrelange Planung und monatelange Proben beginnen. Rolf Nedebock bekommt Unterstützung von seinem Chorleiter Sönke Tams-Freier.
7: Und wir dachten einfach, the bigger the better. So haben wir viele Chöre gefragt und viele waren gleich irgendwie interessiert. Und so ist es dann ganz groß geworden auf einmal.
5: 16 Chöre und Ensembles stehen bei der Hauptprobe erstmals gemeinsam, bunt gemischt auf der Bühne. Knaben, Popchöre, Männerchöre aus ganz Schleswig-Holstein und Hamburg.
6: Die Herausforderung ist, ein sehr anspruchsvolles Chorwerk und mit so vielen Sängerinnen, Sängern alles zusammenzufügen, damit es klingt.
5: Ganz vorne am Dirigentenpult steht Hare Shankar. Er leitet das Schleswig-Holsteinische Sinfonieorchester und auch dieses Projekt.
8: Es ist eine sehr orchestrale Musik und auch die Chorstimmen sind sehr schön und süffig geschrieben und wird, glaube ich, schon eine Freude ausstrahlen.
5: Im Liverpool Oratorio geht es um Liebe, Verlust, Zweifel, aber auch Versöhnung und Hoffnung. Paul McCartney erzählt in dem Stück die Geschichte eines jungen Mannes vor 100 Jahren in Liverpool. Durchaus verwoben mit Szenen aus seinem eigenen Leben. Erstmalig seit Jahrzehnten wird das Stück wieder in Schleswig-Holstein aufgeführt.
9: Also ich finde das total großartig, dass wir einfach so viel Freude daran haben, gemeinsam zu musizieren und dass wir das so machen können.
3: Das ist total besonders, dass so viele Menschen zusammenkommen und auch zeigen, dass wir alle Chormusik können.
2: Und wie wäre es, wenn Paul McCartney das jetzt sehen würde, was sie machen?
3: Das wäre natürlich fantastisch.
4: Also ich glaube, er fände es schon sehr gut.
5: Wahrscheinlich wird der Beatle nicht nach Neumünster kommen. Für 1800 andere Zuschauer hat die Holstenhalle aber Platz. Und die will der Chor begeistern.
6: Was wir erreichen möchten ist, dass das Hobby-Chorsingen der Gesellschaft wieder näher zu bringen.
8: Und ich wünsche es uns allen auf der Bühne, dass wir da dieses Erlebnis gemeinsam haben, dass wir dann hinterher sagen können, wir haben uns präsentiert.

0: Ja, morgen Abend vielleicht, noch nichts vor.
1: Nicht, was Sie jetzt denken mit der Musik hier im Hintergrund. Nein, ich meine schon tatsächlich Liverpool Oratorio, 19:30 Uhr morgen Abend in den Holstenhallen in Neumünster.

0: Am Sonntag greift dann auch die deutsche Fußballnationalmannschaft ein in das WM-Turnier in Mexiko, in Kanada und natürlich in den USA gegen Curaçao. Dann ist der DFB-Adler dran und das war hier schon mal der Adler, der Igel von ABBA, die größten Hits für Schleswig-Holstein aus dem Jahr 1977. Aus diesem Jahr 2026 das Wetter für uns in Schleswig-Holstein in Richtung Wochenende. Und kennen Sie diese Moderatoren, diese Radiomoderatoren, die dann auch ganz gerne so sagen, das perfekte Wetter, um dies, das und jenes zu machen, gehen Sie am Wochenende mal raus und machen Sie so und so. Ja, habe ich mich gefragt, was kann ich Ihnen am besten zur Hand geben bei Platzregen, Gewitter, Sonne ein bisschen, ansonsten viele Wolken. Ja, möglicherweise eine schöne Runde Uno spielen oder vielleicht mal in so einen Indoor-Park gehen mit den Kindern. Macht man das noch? Oder möglicherweise einfach nicht unter einen Baum stellen. Das kann ich Ihnen auch empfehlen. Einfach mal so einen Tipp, den gebe ich so frei raus. Sonntag bleibt es ähnlich, das Ganze mit diesem Mix und vor allen Dingen begleitet auch von 18 bis 22 Grad.
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0: 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Und hier steht eine lange Meldung auf dem Monitor, fängt damit an, eine vorsorgliche Verkehrsmeldung. Die A7 Flensburg-Hannover wird zwischen Hamburg-Stelling und Hamburg-Heimfeld ab 22 Uhr bis Montag ca. 5 Uhr aufgrund von Bauarbeiten in beiden Richtungen gesperrt. Die Anschlussstellen werden bereits eine Stunde früher dicht gemacht. Und es wird empfohlen, auszuweichen, das Ganze über die B205, die A21 und die A1. Außerdem noch die A20 Lübeck-Rostock ist das jetzt. Und zwar ist die zwischen dem Kreuz Lübeck und Lübeck-Genin wegen eines Polizeieinsatzes in beiden Richtungen gesperrt. Haben Sie noch etwas von den Straßen, einen Stau oder eine Behinderung, dann sagen Sie gerne Bescheid. Das Ganze zu mir ins Studio, am liebsten über den Messenger in der NDR Schleswig-Holstein-App. Und da, wo es geht, eine gute Fahrt.
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0: Und von mir gibt es auch noch eine weitere vorsorgliche Meldung. Machen Sie sich bitte unbedingt jetzt bereit, um folgende Musik zu genießen. Von unter anderem Fury in the Slaughterhouse, Michael Jackson und Genesis.
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0: Michael Jackson, ja, hängt mit offenem Flatterhemd an einem Gerüst. Dazu aufsteigender Nebel. Wind weht ihm ins Gesicht. 1995. Wetten das. 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
0: Tosca. Ja, wir reden jetzt über Tosca von Giacomo Puccini. Eine der meistgespielten Opern der Welt. Hat auch alle Zutaten, die man braucht. Liebe, Eifersucht und Verrat. Und gibt es morgen auch bei uns in Schleswig-Holstein. Tosca morgen mit der Premiere im Lübecker Theater. Hauptdarsteller ist neben vielen, aber vor allen Dingen der griechische Tenor Konstantinos Kleronomos. Und NDR-Reporterin Julia Lindenau, meine Kollegin, hat ihn getroffen.
2: Man vorbereitet sich erstmal körperlich, das heißt stimmliche Übungen, Atemübungen. Kurz vor Auftritt, ich mache ein bisschen Tai Chi hinter der Bühne, dass es auch wieder mein Körper sich aufmacht.
3: Erklärt Tenor Konstantinos Kleronomos, der hier gleich auf der Bühne den Maler Mario Cavaradossi singt, den Geliebten von Tosca, nach der gleichnamigen Oper von Giacomo Puccini. Eine tragische Liebesgeschichte um Eifersucht, Macht und Verrat. Und die singt und spielt Konstantinos Kleronomos zusammen mit seiner Kollegin Evmorphia Metaxaki, die wie er ebenfalls aus Griechenland kommt. Für beide ein schönes Gefühl, sagen sie. Untereinander wechseln sie auch oft mal ins Griechische.
4: Es ist fantastisch. Es ist viel einfacher, wenn man auf der Bühne etwas nicht versteht oder wenn man etwas wiederholen möchte oder so, dass man einfach zwischen uns, es ist die schnelle Sprache und es läuft gut.
5: Und Temperament ist das Gleiche auch.
4: Das auch noch.
5: Das hilft noch mit der Sache. Ja. Manchmal muss man einfach in die Augen sehen und man versteht alles und es ist, wir haben so eine tolle Chemie auch zwischen uns.
3: Der Tenor ist erst seit 2 Jahren als festes Ensemblemitglied am Theater Lübeck. Gereizt hat ihn vor allem das große Repertoire.
5: Da fühle ich mich sehr dankbar dafür und ich vermute, dass ich auch das ziemlich gut mache. Deswegen meine ich, die haben mich nicht gewählt. Aber ich bin sehr dankbar, hier zu sein und ich habe tolle Kollegen.
4: Ich glaube jetzt 12 Jahre in Lübeck. Ich fühle mich sehr, sehr wohl. Ich mag diese Verlässlichkeit, die Offenheit.
5: Ja, und sehr warm, ich muss das sagen. Man fühlt sich ganz locker und hat mit warmen Menschen zu tun. Und,
4: absolut.
3: Großen Gefühle wollen sie hier auch jetzt auf die Bühne bringen. Nicht umsonst gehört Tosca zu den meistgespielten Opern weltweit.
4: 100 pro aktuell.
5: Ja.
4: Das Stück ist 100 pro aktuell.
5: Ja, und deswegen,
4: Liebe, genau. Eifersucht, Angst, Verzweiflung,
5: oh Gott. Genau.
4: Politische Verfolgung, Machtmissbrauch. 100%.
5: Es ist ein pures aktuell. Krimi.
4: Ja.
5: Eigentlich.
3: Obwohl es gesanglich und inhaltlich so herausfordernd ist, läuft derzeit alles richtig gut, freuen sich die beiden.
4: Es passiert
5: einfach, genau, es soll auch so sein. Genau, ganz organisch und natürlich, ne? Und so soll das auch wirken. Und ich hoffe, dass das auch in der Premiere so sein wird.
3: Und die feiert das Lübecker Ensemble morgen Abend im großen Haus, hier am Theater Lübeck.
0: Morgen ist schon ausverkauft, aber es gibt bis Ende Juni noch ein paar Termine von Tosca von Giacomo Puccini im Lübecker Theater. This is nochmal the time for the Verkehrsservice. Vorsicht bitte auf der A21 Kiel Richtung Bargteheide. Zwischen Bad Segeberg Süd und Schwissel steht ein kaputtes Auto auf der Straße. 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
1: Um 20 Uhr mit Katja Kindermann. Die Rechte von Fluggästen in der EU bleiben nahezu unverändert. Darauf haben sich Mitgliedstaaten und Europäisches Parlament nach monatelangen Verhandlungen verständigt. Aus Brüssel, Thomas Spickhofen.
2: Die Höhe der Entschädigungen bleibt, wie sie ist. Das heißt 250 Euro bei 3 Stunden Verspätung. Bei noch mehr und auf längeren Flugstrecken kann das bis zu 600 Euro gehen. Außerdem müssen die Fluglinien es ihren Passagieren einfacher machen, an diese Entschädigung zu kommen. Neu ist, dass es keine Zusatzgebühr mehr kosten darf, den Namen auf dem Ticket zu ändern. Eltern dürfen auch nicht extra zur Kasse gebeten werden, wenn sie neben ihrem Kind sitzen wollen. Nicht durchsetzen konnte sich das Parlament dagegen mit der Forderung, dass ein kleiner Koffer gratis mit in die Kabine genommen wird. Immer mehr Fluggesellschaften verlangen dafür inzwischen zusätzlich Geld.
1: Häusliche Gewalt kann in Deutschland künftig strenger geahndet werden. Der Bundesrat hat einer Reform des Gewaltschutzgesetzes zugestimmt. Annäherungsverbote sollen damit besser kontrolliert werden können. Aus der NDR-Nachrichtenredaktion Tabea Tschöpe.
3: Vorbild für die neuen Regeln ist Spanien. Danach können Gerichte Gewalttäter künftig dazu verpflichten, eine elektronische Fußfessel zu tragen. Kommt der Täter zu nah, wird das Opfer über ein Gerät gewarnt. Zuletzt waren die Fälle an häuslicher Gewalt gegen Frauen angestiegen auf 250.000 pro Jahr. Der Bundesrat hat heute auch eine Anpassung der Renten auf den Weg gebracht. Um 4,24% steigt die monatliche Rente ab Juli an. Weiterer Beschluss, die Apothekenreform. Künftig darf dort noch mehr geimpft werden, zum Beispiel gegen Tetanus und Keuchhusten.
1: Die USA und der Iran haben sich nach Angaben des pakistanischen Premierministers Sharif auf eine Friedensvereinbarung geeinigt. Es liege ein endgültiger und zwischen beiden Seiten abgestimmter Text vor, erklärte Sharif auf der Online-Plattform X. Zu den Inhalten des Abkommens machte er keine Angaben. US-Präsident Trump hatte gestern überraschend alle Angriffe auf den Iran abgesagt und von einer Friedensvereinbarung in greifbarer Nähe gesprochen. Auch die Führung in Teheran äußerte sich zuversichtlich. Der Raumfahrtkonzern SpaceX von US-Milliardär Elon Musk ist erfolgreich an der Börse gestartet. Zum offiziellen Handelsbeginn wurde die Aktie zu $150 gehandelt und damit gut 11% über dem Ausgabepreis. Inzwischen legte der Kurs noch einmal zu. Im vergangenen Jahr hatte SpaceX mehrere Milliarden Verlust gemacht. Die Anleger sehen in dem Unternehmen aber viel Potenzial. Unter anderem sind massive Investitionen in das Satellitennetzwerk Starlink geplant. Es handelt sich um den größten Börsengang der Geschichte. Das waren die Nachrichten.
4: NDR 1, Welle Nord, um gleich 8:03. Muss ich ganz ehrlich sagen, da bin ich wirklich froh und auch ein bisschen erleichtert. Also Elon Musk ist jetzt aus dem Gröbsten finanziell raus. Da müssen wir uns erstmal um den keine Gedanken mehr machen. NDR 1, Welle Nord, das Schleswig-Holstein-Wetter für unser Lieblingsbundesland. Nächste Woche, also nicht kommende Woche, sondern dann nächste Woche zur Kieler Woche soll es richtig sonnig und warm werden. Sogar bis zu 32 Grad. Eigentlich ja wirklich ungewöhnlich. Normalerweise regnet es ja immer so wie in dieser Woche, zu Kieler Woche. Dieses Wochenende müssen wir dann nochmal gemeinsam durch. Wenig Sonne habe ich für Sie im Angebot. Gewitterschauer sind dabei, viele Wolken am Himmel, zum Teil auch wieder dieser Platzregen. Das Ganze bei 16 bis 22 Grad.
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4: Folgende Meldung, damit Sie das schon mal gehört haben, damit Sie das auf dem Schirm haben. Eine vorsorgliche Verkehrsmeldung. Die A7 Flensburg-Hannover wird zwischen Stelling und Heimfeld ab 22 Uhr bis Montag circa 5 Uhr wegen Bauarbeiten in beiden Richtungen gesperrt. Also die A7 Flensburg-Hannover zwischen Hamburg-Stelling und Hamburg-Heimfeld ab 22 Uhr. Das Ganze bis Montag 5 Uhr. Die Anschlussstellen werden bereits eine Stunde früher dicht gemacht. Es gibt aber eine Umleitung für Sie, und zwar zum Beispiel über die B205, die A21 und auch die A1. Dann rüber auf die A23 Hamburg in Richtung Heide. Die Einfahrt Pinneberg Nord ist wegen Grünpflege bis Mitternacht gesperrt. Ich muss ja gerade so ein bisschen lachen. Ich stelle mir vor, dass da jetzt jemand mit der Gießkanne einmal längs geht. Aber nein, ich weiß, das muss natürlich auch gemacht werden. Also die B207 haben wir noch, Heiligenhafen, Fehmarn, Puttgarden. Die Fehmarn-Sundbrücke ist wegen starkem Wind in beiden Richtungen für leere LKW und PKW mit Anhängern gesperrt. Wir haben gerade so ein bisschen gestolpert. Auf diesem Monitor steht wegen starkem Wind. Wegen starkem Windes müsste das eigentlich heißen, oder? In beiden Richtungen. Ja, für LKW und leere PKW mit Anhänger gesperrt. Wie war das noch? Klugscheißer mag eigentlich niemand, ne?
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4: Ich wünsche den perfekten Start ins Wochenende und sonst machen wir gemeinsam das Beste draus. Ed Sheeran, Elton John und Mr. Mister, hallo zusammen.
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1: NDR 1, Welle Nord, das ist schon mal der perfekte Groove für den Freitagabend. Die größten jetzt für Schleswig-Holstein. Und das wird übrigens ein ganz besonderer Abend da in der Nikolaikirche. Heute Abend, morgen Abend. Und vergessen Sie mal alles, was Sie sonst so mit der Kirche verbinden. Es singt ab 22 Uhr der Madrigalchor. Und gleichzeitig projiziert eine Lichtkünstlerin Himmel- und Fantasiebilder an die Kirchenwände. Ich finde, das klingt nach einer ganz besonderen Reise. Und mein Kollege Jens Zacharias, der kann uns noch mehr verraten.

0: Hinauf in die Weiten des Himmels mit dem Konzert an die Sterne.
1: Das ist die Gelegenheit, einfach die Augen zu schließen oder auch zu öffnen, nach oben zu gucken und alles auf sich wirken zu lassen. Wie im Planetarium.
0: Der Gesang des Kieler Madrigalchores und die Bilder von Lichtkünstlerin Katharina Berndt leiten uns mit Fantasie durch die Dunkelheit.
1: Die Verbindung von Gesang und Illustration durch Licht.
0: So die ehemalige Professorin für Chorgesang, Friederike Wöppgen. Sonne, Mond und Sterne haben uns schon immer beschäftigt und tauchen in vielen Volksliedern und Gedichten wieder und wieder auf, erzählt die Chorleiterin.
1: Die Sehnsucht des Menschen, dass er seine Wünsche, seine Hoffnungen zum Himmel richtet, die gibt es seit Menschengedenken. Befreiung von Leid oder Wünsche in die Zukunft. Also das ist etwas, was es immer gegeben hat, sodass es gar nicht so ungewöhnlich ist, dass sich auch Dichter, besonders des 19. Jahrhunderts, sehr stark damit auseinandergesetzt haben.
0: Und jetzt können wir dieser Sehnsucht einfach mal nachgeben mit Robert Schumanns An die Sterne, Kompositionen von Johannes Brahms, Caroline Shaw oder Stars vom 1977 geborenen lettischen Komponisten Eriks Eschenbalz. Hier werden zunächst Weingläser zum Klingen gebracht. Und da wir noch bei den Proben sind, gibt es auch immer wieder Verbesserungen. Stimmt der Gesamteindruck? Sind die klingenden Gläser auch im Publikumsbereich weiter hinten zu hören oder vielleicht sogar zu laut?
2: Was sagst du, Sebastian?
3: Man hört die Gläser super auch hinten.
2: Okay.
3: Auch bei der leisen Stelle jetzt am Ende, wo der alte Solo hat, ja. Ist fast zu laut.
0: Der Chorgesang des Kieler Madrigalchores besticht durch Vielfalt und die hervorragenden Solostimmen, die immer wieder klar hervorblitzen. Und das Madrigal im Chornamen wird dabei nicht ganz so streng genommen, wie es scheint.
1: Wir nehmen das als Namen, als Etikett, singen aber nicht nur Madrigale, sondern wir singen auch Oratorien, wir singen auch romantische Chorsätze. Also es ist mehr ein Etikett und so heißen wir, seit es uns gibt, seit 1990.
0: Dazu gesellen sich Sopransängerin Levke Hambach und Simon Tetzlaff am Violoncello. Es wird also ein künstlerisch sehr abwechslungsreicher Abend mit Liedern,
1: die von den Texten her sich alle mit dem Thema Sterne und Sternenhimmel beschäftigen.

Also das klingt doch mal wirklich ganz fantastisch, oder? Konzert der Sterne, der Kieler Madrigalchor und eine Lichtkünstlerin verwandeln die Kieler Nikolaikirche noch heute 22 Uhr, morgen 22 Uhr in einen ganz besonderen Ort. Licht und Chorgesang gemeinsam.

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NDR1 Welle Nord, die größten Hits für Schleswig-Holstein für diesen Freitagabend. Schauen Sie mal auf die Uhr. 20 Uhr jetzt 31 Minuten. Ich wollte Elton John einfach nicht unterbrechen mit dem Wetter für uns für Schleswig-Holstein. Deswegen das Wetter jetzt ein bisschen später. 20.31 Uhr. Verraten Sie das mal niemandem. Das bleibt unter uns. NDR1, Welle Nord, das Wetter für uns in Schleswig-Holstein. Und ich glaube, wenn wir jetzt alle mal die Augen zumachen würden, dann würden wir sagen, vielleicht nochmal so an der Zunge lecken, den geleckten Finger in den Wind stellen. Ja, müsste doch eigentlich jetzt Kieler Woche sein. Platzregen und Schwüle, 18 bis 22 Grad. Das kennen wir doch. Jetzt fehlt eigentlich nur noch so ein Regenponcho und eine nasse Hose, durchgesiffte Chucks oder irgendwie sowas. Und dann fühlt man sich doch schon gleich wieder nach Kieler Woche. Aber kommende Woche ist dann ja noch nicht Kieler Woche. Aber danach soll es tatsächlich bis zu 32 Grad warm werden.

0: kräftigen Schauern und zum Teil sind auch Gewitter mit dabei.
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0: 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Schon mal, damit Sie es gehört haben, heute Abend wird da einiges gesperrt und das geht auch über das Wochenende. Und zwar wie folgt, die A7 Flensburg-Hannover wird zwischen Stellingen und Hamburg-Heimfeld ab 22 Uhr bis Montag 5 Uhr wegen Bauarbeiten in beiden Richtungen gesperrt. Die Anschlussstellen werden schon eine Stunde früher dicht gemacht, also schon ab 9 und es wird empfohlen auszuweichen über die B5. Die B205, die A21 und auch die A1. Außerdem noch die A23 Hamburg in Richtung Heide. Die Einfahrt Pinneberg Nord ist wegen Grünpflege bis Mitternacht gesperrt. Und noch die B207, das ist Heiligenhafen Fehmarn, Puttgarden, die Fehmarn-Sundbrücke ist wegen des starken Windes in beiden Richtungen für leere LKW und PKW mit Anhänger gesperrt. Da wo es geht, eine gute Fahrt.
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0: Das bin ich. Ich wünsche einen schönen Freitagabend, einen wunderschönen Start in Richtung Wochenende. In dieser halben Stunde unter anderem die Beatles mit dabei, Steve Winwood. Und jetzt gibt es heißen Stoff von Donna Summer.
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1: Welle Nord mit dem Verkehrsservice. Vorsicht bitte. Auf der A7 Flensburg in Richtung Hamburg in Höhe Hamburg-Schnelsen-Nord steht ein kaputtes Auto auf der Straße. Ja, und nicht Valerie, sondern und was ist eigentlich mit Tee? Kennen Sie noch die Werbung? War mal die Frage in einer bekannten Werbung. Wir alle hypen den Kaffee so sehr und behandeln den Tee im Vergleich eher lieblos. Das findet auch Gesche Gleustein und plädiert für den Tee in unserem Hörmann Baten Toe.
2: 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Ich find, wie Teetrinkers könnt ihr noch abholen.
1: Das ist unser Hörmann Baten Toe für heute. Morgen gibt's das Hörmal der Woche. Ich bin Fabian Wittke, wir hören uns bald wieder.

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1: Um 21 Uhr mit Katja Kindermann. Die Rechte von Fluggästen in der EU bleiben nahezu unverändert. Darauf haben sich Mitgliedstaaten und Europäisches Parlament nach monatelangen Verhandlungen verständigt. Aus Brüssel, Thomas Spickhofen.
2: Die Höhe der Entschädigungen bleibt, wie sie ist. Das heißt 250 Euro bei 3 Stunden Verspätung. Bei noch mehr und auf längeren Flugstrecken kann das bis zu 600 Euro gehen. Außerdem müssen die Fluglinien es ihren Passagieren einfacher machen, an diese Entschädigung zu kommen. Neu ist, dass es keine Zusatzgebühr mehr kosten darf, den Namen auf dem Ticket zu ändern. Eltern dürfen auch nicht extra zur Kasse gebeten werden, wenn sie neben ihrem Kind sitzen wollen. Nicht durchsetzen konnte sich das Parlament dagegen mit der Forderung, dass ein kleiner Koffer gratis mit in die Kabine genommen werden darf. Immer mehr Fluggesellschaften verlangen dafür inzwischen zusätzlich Geld.
1: Häusliche Gewalt kann in Deutschland künftig strenger geahndet werden. Der Bundesrat stimmte der Reform des Gewaltschutzgesetzes zu. Unter anderem sollen Annäherungsverbote besser kontrolliert werden können. Aus der NDR-Nachrichtenredaktion Tabea Tschöpe.
3: Vorbild für die neuen Regeln ist Spanien. Danach können Gerichte Gewalttäter künftig dazu verpflichten, eine elektronische Fußfessel zu tragen. Kommt der Täter zu nah, wird das Opfer über ein Gerät gewarnt. Zuletzt waren die Fälle an häuslicher Gewalt gegen Frauen angestiegen auf 250.000 pro Jahr. Der Bundesrat hat heute auch eine Anpassung der Renten auf den Weg gebracht. Um 4,24% steigt die monatliche Rente ab Juli an. Weiterer Beschluss, die Apothekenreform. Künftig darf dort noch mehr geimpft werden, zum Beispiel gegen Tetanus und Keuchhusten.
1: Der Raumfahrtkonzern SpaceX von US-Milliardär Elon Musk ist erfolgreich an der Börse gestartet. Zum offiziellen Handelsbeginn wurde die Aktie zu $150 gehandelt und damit gut 11% über dem Ausgabepreis. Inzwischen legte der Kurs noch einmal zu. Im vergangenen Jahr hatte SpaceX mehrere Milliarden Verlust gemacht. Die Anleger sehen in dem Unternehmen aber noch viel Potenzial. Es handelt sich um den größten Börsengang der Geschichte. Musk wurde dadurch zum Billionär. Wer am Wochenende mit dem Auto in Hamburg unterwegs ist, muss möglicherweise mehr Zeit einplanen. Zum einen werden die Kühlbrandbrücke und der Elbtunnel am Abend wegen Reparaturarbeiten gesperrt. Zum anderen sollen morgen in der Innenstadt 2 Demonstrationen stattfinden. Auch dafür werden Straßen gesperrt. Die eine Demonstration startet gegen 12 Uhr mittags, die zweite am frühen Nachmittag. Zu beiden Veranstaltungen werden mehrere tausend Menschen erwartet. Das waren die Nachrichten. Das Wetter in Norddeutschland. In der Nacht gebietsweise Regen, vereinzelt Gewitter. Nordöstlich der Elbe teils trocken. Tiefstwerte 14 bis 9 Grad. Morgen meist mehr Wolken als Sonne, gelegentlich Schauer, örtlich Gewitter. Höchstwerte 15 bis 20 Grad. Am Sonntag bleibt es unbeständig bei 16 bis 19 Grad. Und am Montag teils freundlich, teils Schauer bei 16 bis 20 Grad. Die Zeit, es ist jetzt 21.03 Uhr.
4: Hier ist der Verkehrsservice für den ARD-Abend. Die A7 Flensburg-Hannover wird zwischen Hamburg-Stellingen und Hamburg-Heimfeld ab 22 Uhr bis Montag ca. 5 Uhr aufgrund von Bauarbeiten in beiden Richtungen gesperrt. Die Anschlussstellen werden bereits eine Stunde vorher gesperrt. Es wird empfohlen, über die B205, A21 und die A1 auszuweichen. Auf der A100 Wilmersdorf Richtung Neukölln ist der Tunnel Ortsteil Britz nach einem Unfall gesperrt. Letzte Abfahrt ist die gerade Straße. Weiterhin gute Fahrt durch diesen Abend und kommen Sie gut an Ihr Ziel.
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4: Mitfahren Michael Bauer, schönen guten Abend. Ich grüße Sie aus dem MDR-Funkhaus von MDR Sachsen. Und wir beginnen jetzt mit einem Song von 1988, der da heißt Touchy. Hier sind Aha.

besang Daradin ja mit einer wunderbaren Leichtigkeit die perfekte Liebesbeziehung, in der es schlichtweg keine Verlierer gibt. Heute geht's ja bei uns im ARD-Abend um ein großes Album mit Smokey Hits aus den 70ern. Bonus-Songs sind da auch auf der CD. Insgesamt sind es 22 Titel, die sich auf der Platte wiederfinden. 1977 standen die Jungs damals hoch in den Charts mit diesem Song. Needles and Pins. Die Frage, wer hat das Lied Needles and Pins im Original aber aufgenommen? A, waren das tatsächlich Smokey, gerade gehört? Oder B, waren es die Ramones? Oder C, Jackie DeShannon? Oder D, die Searchers? Unsere Anschrift, e-mailmäßig ard-abend@mdr.de oder 0800 80 80 110, und das Ganze ist kostenfrei, wenn Sie Greatest Hits von Smokey Hits, die zeitlos sind und bleiben. Und jetzt gibt's bei uns Chris Rea mit Julia, und in der ARD gibt's auch ein bisschen Fußball, wer sich dafür interessiert. WM-Fußball in Toronto, spielt Kanada gegen Bosnien-Herzegowina seit 11 Minuten und es steht 0:0.

I Got You, Babe, Reggae Pop im Doppelpack aus dem Jahr 85 im ARD-Abend, UB40 und Chrissy Hynde mit ihrer Coverversion des Sonny and Cher-Klassikers. Ein optimistisches Lied, das zeigt, dass man gemeinsam mit dem richtigen Partner an der Seite jede Krise einfach meistern kann. Frisch, akustisch und handgemacht geht es jetzt weiter mit zwei Gewinnern aus deutschen Landen. Das Kölner Folk-Duo Mrs. Greenbird veröffentlichte diesen schönen Titel im Jahre 2012. Wer die beiden live erleben möchte, kann das im kommenden Herbst tun. Sie spielen unter anderem am 10. September in Münster und am 11. September in Duisburg. Und hier sind sie mit Shooting Stars und Fairy Tales. Hier ist Mrs. Greenbird in ARD Abend.

21 Minuten sind gespielt in der Partie Kanada gegen Bosnien-Herzegowina. Und ja, Bosnien-Herzegowina liegt jetzt 1-0 vorn. Das komplette Spiel von der Fußball-WM sehen Sie im ersten Live. 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
1: 21.31 Uhr, hier ist der Verkehrsservice für den ARD Abend. Die A7 Flensburg-Hannover wird zwischen Hamburg-Stellingen und Hamburg-Heimfeld ab 22 Uhr bis Montag ca. 5 Uhr aufgrund von Bauarbeiten in beiden Richtungen gesperrt. Die A38 Richtung Leipzig ist zwischen Lützen und Leipzig Südwest nach einem Unfall gesperrt. Die A44 Essen Richtung Düsseldorf ist zwischen Kreuz Düsseldorf Nord und Flughafen wegen Bauarbeiten bis Montag früh gesperrt. Der Flughafen ist ab dem Kreuz Meerbusch in Richtung Essen erreichbar. Auf der A100 Wilmersdorf Richtung Neukölln ist der Tunnel Ortsteil Britz nach einem Unfall gesperrt. Letzte Abfahrt gerade Straße. Die A565 Bonn-Meckenheim ist zwischen Bonn-Beuel und Bonn-Auerberg in beiden Richtungen wegen Brückenarbeiten gesperrt. Soweit die Meldungen. Kommen Sie gut an Ihr Ziel und eine gute Fahrt für Sie.
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1: Von MDR Sachsen aus Dresden. Ich bin Frank Michael Bauer und hier ist Michael Jackson, Michael Jackson, Black or White.

Im ARD-Abend. Golden Brown von den Stranglers aus dem Jahre 1981, das mit seinem ungewöhnlichen Walzertakt und dem Cembalo-Sound bis heute aus der Masse heraussticht. Inhaltlich lässt der Text viel Raum für Interpretationen zwischen einer geheimnisvollen Frau und dunklen Lastern. Deutlich unbeschwerter zeigt sich unser nächster Künstler, der uns das pure Sommer- und Liebesgefühl liefert. Ronan Keating stürmte mit dieser energiegeladenen Popnummer im Jahre 2001 die Charts. Ja, so lange ist das auch schon wieder her. Der irische Sympathieträger bringt diese Energie diesen Sommer auch auf deutsche Bühnen. Zum Beispiel ist er in Rottweil oder auch in Lüneburg im Sommer zu erleben. Und jetzt genießen wir das Leben mit Lovin' Each Day. Hier ist Ronan Keating. Come on, yeah.

A word in Spanish. Unverkennbar. Elton John hier bei uns im ARD-Abend. Haben Sie eigentlich lieber ein Dach über dem Kopf bei Konzerten oder lieben Sie Musik unter freiem Himmel? Herbert Grönemeyer bietet im Mai und Juni 2027 beide Varianten an. Erst sind seine Hits wie Bochum auf einer Arena-Tour zu hören. Bei dieser Arena-Tour stehen zum Beispiel die Arena in Hamburg und die Arena in Köln oder die Westfalenhalle in Dortmund zur Wahl. Und dann geht's mit guter Laune und Hits wie Mambo ins Freie. Ja, zum Beispiel am 12. Juni 2027 in der Arena in Leipzig, am 15. Juni auf der Berliner Waldbühne oder am 19. Juni dann in Gelsenkirchen in der dortigen Arena. Einige Shows, die laufen, was den Verkauf anbelangt, schon jetzt so gut, dass kaum mehr Tickets zu bekommen sind. Obwohl die Konzerte erst in rund einem Jahr stattfinden. Aber die Fans wissen halt, Herbert liefert immer das große Programm, deutlich über 2 Stunden, abwechslungsreich und immer mit neuen Variationen seiner Songs. Und jetzt haben wir von ihm was Ruhiges, Halt mich, veröffentlicht. Ist diese Ballade im Jahre 1988 auf seinem Erfolgsalbum Ö. Er beschreibt darin das tiefe Bedürfnis nach bedingungsloser Geborgenheit und Halt in recht stürmischen Zeiten. Freuen Sie sich auf Herbert Grönemeyer und Halt mich hier im ARD-Abend.

Herbert Grönemeyer im ARD-Amt. Und gerade ist die erste Hälfte zu Ende gegangen in der Partie Kanada gegen Bosnien-Herzegowina bei der Fußball-Weltmeisterschaft in Toronto. Und mit Gastgeber Kanada liegt mit 0:1 hinten. Bosnien-Herzegowina führt zur Pause. Tja, und jetzt gibt's erstmal die Tagesthemen in der ARD. Und das Spiel wird dann in der zweiten Hälfte weiter übertragen, wenn Sie es denn live sehen möchten. Jetzt habe ich für Sie Glenn Frey mit I've Got Mine.

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1: Um 22 Uhr mit Katja Kindermann. Die Rechte von Fluggästen in der EU bleiben nahezu unverändert. Darauf haben sich Mitgliedstaaten und Europäisches Parlament nach monatelangen Verhandlungen verständigt. Aus Brüssel, Thomas Spickhofen.
2: Die Höhe der Entschädigungen bleibt, wie sie ist. Das heißt 250 Euro bei 3 Stunden Verspätung. Bei noch mehr und auf längeren Flugstrecken kann das bis zu 600 Euro gehen. Außerdem müssen die Fluglinien es ihren Passagieren einfacher machen, an diese Entschädigung zu kommen. Neu ist, dass es keine Zusatzgebühr mehr kosten darf, den Namen auf dem Ticket zu ändern. Eltern dürfen auch nicht extra zur Kasse gebeten werden, wenn sie neben ihrem Kind sitzen wollen. Nicht durchsetzen konnte sich das Parlament dagegen mit der Forderung, dass ein kleiner Koffer gratis mit in die Kabine genommen wird. Werden darf. Immer mehr Fluggesellschaften verlangen dafür inzwischen zusätzlich Geld.
1: Apotheken können künftig mehr Leistungen wie Impfungen, Vorsorge und Tests anbieten. Nach dem Bundestag hat nun auch der Bundesrat für eine entsprechende Reform gestimmt. Unter anderem sollen Apotheken neue Leistungen zur Vorbeugung und Früherkennung anbieten können, etwa für Herz-Kreislauf-Erkrankungen und Diabetes. Außerdem machte die Ländervertretung den Weg für zusätzliche Schutzmaßnahmen gegen häusliche Gewalt frei. Vorgesehen sind insbesondere der verstärkte Einsatz sogenannter elektronischer Fußfesseln sowie verpflichtende Antigewalttrainings für Täter. Der Raumfahrtkonzern SpaceX von US-Milliardär Elon Musk ist erfolgreich an der Börse gestartet. Zum offiziellen Handelsbeginn wurde die Aktie zu $150 gehandelt und damit gut 11% über dem Ausgabepreis. Inzwischen legte der Kurs noch einmal zu. Im vergangenen Jahr hatte SpaceX mehrere Milliarden Verlust gemacht. Die Anleger sehen in dem Unternehmen aber noch viel Potenzial. Es handelt sich um den größten Börsengang der Geschichte. Die Fußball-WM ist jetzt auch in den USA und Kanada offiziell losgegangen. Nach der Eröffnung gestern in Mexiko gab es heute die zweite Feier in Toronto. Anschließend begann das Spiel Kanada gegen Bosnien-Herzegowina. Aus dem ARD-WM-Team Desiree Krause.
3: Auch in Kanada ist die Fußball-Weltmeisterschaft offiziell gestartet. Allerdings fand die zweite WM-Eröffnungsfeier über weite Strecken vor tausenden leeren Plätzen im Stadion von Toronto statt. Viele Fans kamen erst später. Der Ghanaer Thomas Partey wird beim WM-Auftakt seiner Mannschaft gegen Panama fehlen. Kanada verweigerte dem 32-Jährigen die Einreise. Gegen ihn laufen mehrere Verfahren wegen Vergewaltigungsvorwürfen. Die deutsche Mannschaft bereitet sich weiter auf ihr erstes Spiel am Sonntag gegen Curaçao vor. Mit Ventilator und Kühlwesten wurde heute bei 35 Grad im WM-Quartier trainiert.
1: Das waren die Nachrichten. Das Wetter in Deutschland. In der Nacht gebietsweise Regen, vereinzelt Gewitter, im Norden und im Südwesten teils länger trocken und aufgelockert. Tiefstwerte 16 bis 10 Grad. Morgen Schauer, vereinzelt Gewitter, an der See einzelne Sturmböen, im Südwesten zeitweise sonnig. Die Zeit, es ist jetzt 22.03 Uhr.
4: Hier ist der Verkehrsservice für den ARD-Abend. Die A7 Flensburg-Hannover ist zwischen Hamburg-Stellingen und Hamburg-Heimfeld bis Montag ca. 5 Uhr in der Früh aufgrund von Bauarbeiten in beiden Richtungen gesperrt. Die A38 Richtung Leipzig ist zwischen Lützen und Leipzig-Südwest nach einem Unfall gesperrt, zurzeit Stau. Die A44 Essen Richtung Düsseldorf ist zwischen Kreuz Düsseldorf-Nord und Flughafen wegen Bauarbeiten bis Montag früh gesperrt. Der Flughafen ist ab dem Kreuz Meerbusch in Richtung Essen erreichbar. Auf der A100 Wilmersdorf Richtung Neukölln ist der Tunnelortsteil Britz nach einem Unfall gesperrt. Letzte Abfahrt, gerade Straße. Die A565 Bonn-Meckenheim ist zwischen Bonn-Beuel und Bonn-Auerberg in beiden Richtungen wegen Brückenarbeiten gesperrt. Das waren Sie die Meldungen. Weiter gute Fahrt durch den Abend und kommen Sie gut an Ihr Ziel.
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4: Willkommen, hier ist MDR Sachsen aus Dresden. Ich bin Frank-Michael Bauer und hier im ARD-Abend haben wir jetzt Dusty Springfield mit den Pet Shop Boys in Private.

Mark Cohen im ARD-Abend von 1991 mit seiner Hommage Walking in Memphis, quasi einer musikalischen Reise voller Blues- und Gospel-Einflüsse durch die Wiege des Rock'n'Roll. Und wir sind bei der Preisfrage des Abends.

Hits-Album von Smokey, so eine extra Ausgabe. Da sind etliche Songs drauf, auch ein paar, die vorher noch nie auf CD erschienen sind. So, und wir bleiben jetzt beim handgemachten, vom Blues inspirierten Sound und schalten einen Gang höher, als wie das bei Malcolm der Fall ist. Hier von 1977 Eric Clapton mit Lay Down Sally. 52 Minuten sind übrigens gespielt in der Partie Bosnien-Herzegowina, Kanada, und Bosnien-Herzegowina liegt 1:0 weiterhin in Führung. Bei der Fußball-WM und im ersten in der ARD läuft das Spiel live für Sie.

0: Hier ist der ARD-Abend. Seine Fans, ja, die wollen alles sehen, was ihm gehörte. Natürlich auch die Karossen. Die Rede ist von Elvis Presley. Und die Karossen, die er gekauft hat und gefahren ist. Deshalb wurde er auch am 12. Juni 1989 auf seinem Anwesen Graceland in Memphis, Tennessee, ein Autolandmuseum für Elvis quasi eröffnet. In der Ausstellungshalle finden sich Autos von Elvis, Hochglanz poliert. MDR Sachsen-Kollege Thomas Hede ist seit vielen Jahren Elvis-Kenner, beschäftigt sich da sehr viel mit ihm, mit seinem Leben, war an Orten, wo er aufgekreuzt ist und war. Warum eigentlich dieser Spleen und waren das auch besondere Wagen?
1: Der hatte furchtbar tolle Autos. Also der hat sich wirklich jeden kleinen Kindertraum erfüllt. Und so wie wir vielleicht mit Matchbox früher gespielt haben und den Wunsch hatten, so ein Auto mal wirklich zu haben, so war das bei ihm auch. Aber man muss auch dran denken, dass in den 50er und 60er Jahren so ein Auto auch ein Zeichen von Wohlstand gewesen ist.
2: Statussymbol.
1: Man wollte einfach zeigen, man hat es geschafft. Und da er seine Mutter ja auch so geliebt hat, war er auch eins der ersten Autos, das er verschenkt hat, das Auto für die Mama.
0: Stimmt das, dass er auch ein deutsches Auto hatte?
1: Ja, der hat einen BMW gefahren. Allerdings hat er dieses Auto zwar sehr geliebt, aber dieses Auto war auch sehr anfällig. Er hat nämlich immer an diesem Auto rumbauen lassen, um es noch ein bisschen schneller zu machen. Und das vertragen ja nun deutsche Autos überhaupt nicht.
0: Naja, wenn die Amis an den deutschen Autos rumschrauben. Hier ist Elvis.

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7: 22.32 Uhr, hier ist der Verkehrsservice für den ARD-Abend. Die A7 Flensburg-Hannover ist zwischen Hamburg-Stellingen und Hamburg-Heimfeld bis Montag ca. 5 Uhr aufgrund von Bauarbeiten in beiden Richtungen gesperrt. Die A38 Richtung Leipzig ist zwischen Lützen und Leipzig-Südwest nach einem Unfall gesperrt, zurzeit Stau. Die A44 Essen Richtung Düsseldorf ist zwischen Kreuz Düsseldorf-Nord und Flughafen wegen Bauarbeiten bis Montag früh gesperrt. Der Flughafen ist ab dem Kreuz Meerbusch in Richtung Essen erreichbar. Die A72 Richtung Leipzig ist zwischen Hof Töpen und Dreikofranken nach einem Unfall gesperrt. Die A565 Bonn-Meckenheim ist zwischen Bonn-Beuel und Bonn-Auerberg in beiden Richtungen wegen Brückenarbeiten gesperrt. Soweit die Meldungen. Kommen Sie gut an Ihr Ziel und eine gute Fahrt.
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7: Und gleich kommen wir zur Auflösung unseres Rätsels. Und hier ist Jennifer Rush.

0: Hier ist der ARD-Abend, moderner Synthie-Pop-Rock aus dem Jahr 2008 von der amerikanischen Band The Killers und ihr Welthit Human hier gehört. Und ich schau mal schnell auf zum Monitor, das Fernsehen. ARD überträgt ja das WM-Spiel Kanada gegen, also einer der Gastgeber, Kanada gegen Bosnien-Herzegowina. Es steht jetzt 1:1 unentschieden. Wir sind in der 81. Spielminute. So, und jetzt kommen wir zur Preisfrage des Abends. Für Ihre Mails und zahlreichen Anrufe schon mal ein ganz herzliches Dankeschön. Wer hat das Lied Needles and Pins im Original aufgenommen? Wer hat den Song also zuerst gesungen, das Original damit abgeliefert? Und da wird jetzt großes Staunen einsetzen, denn ungefähr 80% jener, die heute mitgemacht haben, die lagen nicht richtig. Und jetzt müsste ich Rita Kretz am Telefon haben. Schönen guten Abend, Rita.
1: Ja, guten Abend.
0: Ja, A war Smokey, B die Ramones, C Jackie DeShannon oder D die Searchers. Was ist richtig?
1: Jackie DeShannon.
0: Das ist richtig. Jackie DeShannon hat nämlich im April 1963 den Titel aufgenommen und erreichte in Kanada sogar Platz 1 der Charts. Und es ist schon erstaunlich. Und in Amerika war sie auch, also in dem Fall in den USA, war es für sie ein kleiner Hit. Und das klang damals so.

0: im April 63 aufgenommen. Die Searchers, die haben dann in Hamburg einen Auftritt hingelegt und hörten damals dieses Lied und haben gesagt, Mensch, das passt eigentlich zu uns, und haben es dann 1964 aufgenommen und sind auf Platz 1 in Großbritannien gelandet und waren natürlich ein bisschen erfolgreicher als Jackie DeShane, um es mal so auszudrücken. Smokey kam dann 77 dazu mit ihrer Version, die Ramones 1978, und dann gab es auch nochmal Tom Petty, die Heartbreakers und Stevie Nicks zusammen 1985. Ja, Rita,
1: ja?
0: Haben Sie geraten? Haben Sie nachgeguckt?
1: Nein, ich habe ein bisschen nachgeguckt.
0: Das ist ja unbedingt auch erlaubt. Wunderbar.
1: Ja, war auch interessant, muss ich sagen.
0: Ja, nicht? Also ich bin ehrlich, ich habe auch immer sehr stark dann doch eher zu den Searchers tendiert. Das haben ja die meisten gemacht. Aber das war dann schon ein Jahr davor, diese Version, die wir gerade gehört haben. Und auch schon damals in Stereo produziert, 63, ja?
1: Ja, das ist enorm. Ja, Alter hatte ich, glaube ich, noch keine Stereoanlage. Also, da gab es auch das Kofferradio.
0: Das Kofferradio war sozusagen die gepflegte Mono-Anlage, die wir damals hatten, nicht?
1: Genau.
0: Ja, wunderbar. Damit bekommen Sie die Greatest Hits CD von Smokey, die ja natürlich auch eine Version abgeliefert hat mit Needles and Pins. Und wünsche Ihnen dann noch einen schönen Abend. Ich habe hier gerade schon auch ein bisschen Fußballergebnisse durchgesagt, beziehungsweise wie es aktuell steht. Interessieren Sie sich auch ein bisschen für Fußball?
1: So ein bisschen. Ich gucke mindestens die Ergebnisse. Mein Mann sitzt vorm Fernseher und ich höre ihren Sender.
0: Ja, das ist dann der Ausgleich.
1: Habe ich diese Woche gerade erst so richtig genossen.
0: Ja, wunderbar. Freut mich natürlich. Und am Sonntag werden Sie natürlich wahrscheinlich auch die Daumen drücken für die deutsche Mannschaft, wenn dann der erste Auftritt naht.
1: Ja, auf jeden Fall. Das ist ja doch ein bisschen mehr so ein Höhepunkt. Die anderen Länder jetzt so gerade am Anfang sind noch nicht so super interessant. Zwar, wie gesagt, die Ergebnisse, aber Deutschland ist schon was anderes.
0: Ja, auf jeden Fall, sagt Rita Kretz in Grebin. Dankeschön. Und bleiben Sie noch bitte in der Leitung. Wir brauchen ja noch die Adresse. Und Ihnen noch einen schönen Abend. Und allen anderen Dankeschön nochmal fürs Mitspielen.

Langsam aber sicher geht es zu Ende. Der ARD-Abend und gleich für Sie die ARD-Hitnacht aus Erfurt mit meinem lieben Kollegen Klaus Schredergau. Ich bin Frank-Michael Bauer und wünsche Ihnen noch einen schönen Abend.

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1: Um 23 Uhr mit Katja Kindermann. Die Rechte von Fluggästen in der EU bleiben nahezu unverändert. Darauf haben sich Mitgliedstaaten und Europäisches Parlament nach monatelangen Verhandlungen verständigt. Aus Brüssel Thomas Spickhofen.
2: Die Höhe der Entschädigungen bleibt, wie sie ist. Das heißt 250 Euro bei 3 Stunden Verspätung. Bei noch mehr und auf längeren Flugstrecken kann das bis zu 600 Euro gehen. Außerdem müssen die Fluglinien es ihren Passagieren einfacher machen, an diese Entschädigung zu kommen. Neu ist, dass es keine Zusatzgebühr mehr kosten darf, den Namen auf dem Ticket zu ändern. Eltern dürfen auch nicht extra zur Kasse gebeten werden, wenn sie neben ihrem Kind sitzen wollen. Nicht durchsetzen konnte sich das Parlament dagegen mit der Forderung, dass ein kleiner Koffer gratis mit in die Kabine genommen wird. Immer mehr Fluggesellschaften verlangen dafür inzwischen zusätzlich Geld.
1: Apotheken können künftig mehr Leistungen wie Impfungen, Vorsorge und Tests anbieten. Nach dem Bundestag hat nun auch der Bundesrat für eine entsprechende Reform gestimmt. Unter anderem sollen Apotheken neue Leistungen zur Vorbeugung und Früherkennung anbieten können, etwa für Herz-Kreislauf-Erkrankungen und Diabetes. Außerdem machte die Ländervertretung den Weg für zusätzliche Schutzmaßnahmen gegen häusliche Gewalt frei. Vorgesehen sind insbesondere der verstärkte Einsatz sogenannter elektronischer Fußfesseln sowie verpflichtende Anti-Gewalt-Trainings für Täter. Der Raumfahrtkonzern SpaceX von US-Milliardär Elon Musk ist erfolgreich an der Börse gestartet. Zum offiziellen Handelsbeginn wurde die Aktie zu $150 gehandelt und damit gut 11% über dem Ausgabepreis. Inzwischen legte der Kurs noch einmal zu. Im vergangenen Jahr hatte SpaceX mehrere Milliarden Verlust gemacht. Die Anleger sehen in dem Unternehmen aber noch viel Potenzial. Es handelt sich um den größten Börsengang der Geschichte. WM-Co-Gastgeber Kanada ist mit einem Unentschieden in das Turnier gestartet. Die Mannschaft spielte am Abend gegen Bosnien-Herzegowina 1:1. Zuvor war die WM auch in Kanada mit einer großen Feier eröffnet worden. Aus dem ARD-WM-Team Jakob Rüger.
3: Rockstar Alanis Morissette sang die kanadische Nationalhymne und auch der 5-fache Grammy-Sieger Michael Bublé sorgte für Begeisterung. Viele tausend Plätze im Stadion blieben jedoch zur Eröffnungsshow leer. Zahlreiche Fans waren erst kurz vor dem Anpfiff im Stadion. Die deutschen Fußballfans mussten unterdessen zuletzt teilweise lange auf ihre bestellten Trikots warten. Ursache sei ein vorübergehender Engpass bei Buchstaben und Nummern für die Personalisierung gewesen, so der DFB. Die Nachfrage war vor der WM deutlich höher als erwartet.
1: Das waren die Nachrichten. Das Wetter in Deutschland. In der Nacht gebietsweise Regen, vereinzelt Gewitter. Im Norden und im Südwesten teils länger trocken und aufgelockert. Tiefstwerte 16 bis 10 Grad. Morgen Schauer, vereinzelt Gewitter. An der See einzelne Sturmböen. Im Südwesten zeitweise sonnig. Höchstwerte 16 Grad in Nordfriesland bis 28 Grad am Kaiserstuhl. Es ist jetzt 23.03 Uhr.
4: Und damit guten Abend auf die Straßen. A3 Frankfurt Richtung Würzburg. Zwischen Rohrbrunn und Marktheidenfeld 3 Kilometer Stau wegen Bauarbeiten. Nochmal die 3 Nürnberg-Passau nun. Die Autobahn ist zwischen dem Kreuz Deggendorf und Hengersberg wegen Bauarbeiten bis Montag 2 Uhr in beiden Richtungen gesperrt. Dann haben wir die A7 Flensburg-Hannover. Ist ebenfalls gesperrt bis Montag 5 Uhr in beiden Richtungen. Und zwar zwischen Hamburg-Stellingen und Hamburg-Heimfeld wegen Bauarbeiten. Die A8 Stuttgart nach Karlsruhe ist zwischen Pforzheim-West und Karlsbad nach einem Unfall gesperrt. Nochmal die A8 in der Gegenrichtung Karlsruhe Richtung Stuttgart ist gesperrt zwischen Pforzheim-West und Pforzheim-Nord wegen Bauarbeiten. Das Ganze bis Montag früh 5 Uhr. Die A40 Duisburg-Essen ist zwischen Mülheim-Winkhausen und Heißen in beiden Richtungen bis zum 22. Juni gesperrt. Die A43 Recklinghausen-Wuppertal ist zwischen Bochum-Riemke und dem Kreuz Bochum in beiden Richtungen bis Montag früh gesperrt. Und das gilt auch für die A44 Essen Richtung Düsseldorf zwischen dem Kreuz Düsseldorf-Nord und dem Flughafen. Die A61 Ludwigshafen Richtung Hockenheim ist zwischen dem Kreuz Speyer und dem Dreieck Hockenheim noch bis Sonntagmorgen gesperrt. Die 67 Mannheim nach Darmstadt ist zwischen dem Viernheimer Dreieck und Lorsch nach einem Unfall gesperrt. Die A72 Hof Richtung Plauen ist zwischen Hof Tülpen und dem Dreieck Hochfranken nach einem Unfall gesperrt. Die 81 Stuttgart-Singen ist zwischen Sindelfingen-Ost und Büblingen-Hulb wegen einer Baustelle bis Montag 5 Uhr in beiden Richtungen gesperrt. Die A94 München-Passau ist zwischen Feldkirchen-West und Ost in beiden Richtungen bis morgen 5 Uhr gesperrt.
0: Die A480 Reiskirchen-Gießen ist zwischen dem Reiskirchener Dreieck und Wittenberg ebenfalls bis Montag früh gesperrt. Und die A553 Bliesheim-Brühl ist zwischen Brühl-Ost und Nord ebenfalls bis Montag früh in beiden Richtungen gesperrt. Das war's, gute Fahrt.
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0: Ja, wenn die Verkehrshinweise schon ähnlich lange dauern wie die Nachrichten, dann ist eine Menge los in dieser Nacht. Ich bin Klaus Schredergau, die ARD-Hitnacht von MDR Thüringen und los geht's mit David Bowie. Viel Spaß!

0: FIFA-Fußball-Weltmeisterschaft 2026.
1: Ja, ist in vollem Gange. Kanada ist jetzt auch mit im Boot, der Mitgastgeber. Und die haben am Abend gespielt gegen Bosnien-Herzegowina 1:1, ein fröhliches Unentschieden. Ja, und so viele Spiele hat es ja noch nicht gegeben bei dieser Fußball-WM. Aber Karten, Platzverweise und gelbe Karten schon zuhauf. 3 rote und bereits 9 gelbe Karten sind bereits präsentiert worden. Also wenn das so weitergeht, bei über 100 Spielen wird er sich

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0: Mr. Johnny Logan. In der ARD-Hitnacht und jetzt eine Kultfigur der 80er, Kim Wilde. Und sie hat uns mal im Interview verraten, dass sie eigentlich schon immer Popstar werden wollte.
1: Yes, I think my earliest memories are of fantasizing about being a popstar.
2: Ja, seit ich denken kann, habe ich immer davon geträumt, ein Popstar zu werden. Ich bin mit Elvis groß geworden. Elvis war unsere Religion. Mit ihm begann und endete die Welt.
1: The world began and ended with Elvis Presley.
0: Ja, in der Tat. Und im kommenden Jahr geht sie auf große Singles-Tour. So heißt sie nämlich. The Singles Tour 2027. Sie wird wahrscheinlich alle ihre großen Single-Erfolge singen und noch einige weitere hinzukommen. Einige Titel. Und das Ganze beginnt im November des kommenden Jahres. Also sie haben noch Zeit, ihren Terminkalender mit diesen Daten zu bestücken. In München geht's los über Saarbrücken, Stuttgart, Mannheim, Frankfurt, Nürnberg, Köln, Münster, Bremen, Berlin, Magdeburg, Hamburg, Bochum. Und in diesem Jahr ist sie noch zu sehen im Sommer, im Juli auf zwei großen 80er-Festivals in Hamburg und in Gelsenkirchen mit Kurzauftritten. Und zur Singles-Tour wird wahrscheinlich auch dieser Song gehören, der sie groß und bekannt gemacht hat. Kids in America.

0: ist der halb zwölf. Und damit guten Abend auf die Straßen. Hier ist der Verkehrsservice in der ARD-Hit-Nacht. Die A3 Nürnberg-Passau ist zwischen dem Kreuz Deggendorf und Hengersberg wegen Bauarbeiten bis Montag 2 Uhr in beiden Richtungen gesperrt. Die A7 Flensburg-Hannover ist ebenfalls gesperrt bis Montag 5 Uhr aufgrund von Bauarbeiten in beiden Richtungen, und zwar zwischen Hamburg-Stellingen und Hamburg-Heimfeld. Und jetzt kommt ein Falschfahrer noch dazwischen. Aufpassen bitte auf der A524 Breitscheid Duisburg Süd. Zwischen Duisburg-Rahm und Huckingen ist der Falschfahrer unterwegs. Äußerst rechts fahren, nicht überholen. Falschfahrer auf der A524 Breitscheid Duisburg Süd. Zwischen Duisburg-Rahm und Huckingen. Vorsicht in beiden Richtungen. Dann geht's weiter. A8 Stuttgart Richtung Karlsruhe. Zwischen Pforzheim-West und Karlsbad. Hier wird der Verkehr nach einem Unfall über den Standstreifen geleitet. Noch einmal die A8 Karlsruhe-Stuttgart nun. Zwischen Pforzheim-West und Nord. Bauarbeiten bis Montag früh 5 Uhr geht da nix. Die A40 Duisburg-Essen ist zwischen Mülheim-Winkhausen und Heißen in beiden Richtungen gesperrt. Das Ganze bis zum 22. Juni. Dann die 43 Recklinghausen-Wuppertal ist gesperrt bis Montag früh in beiden Richtungen zwischen Bochum-Riemke und dem Kreuz Bochum. Ebenfalls bis Montag früh gesperrt ist die 44 Essen nach Düsseldorf zwischen dem Kreuz Düsseldorf-Nord und Flughafen. Die A61 Ludwigshafen-Hockenheim ist zwischen dem Kreuz Speyer und dem Dreieck Hockenheim bis Sonntagmorgen gesperrt. Die A72 Hof Richtung Plauen ist zwischen Hof Töpen und dem Dreieck Hochfranken nach einem Unfall gesperrt. Die 81 Stuttgart-Singen ist zwischen Sindelfingen-Ost und Böblingen-Hulb bis Montag 5 Uhr in beiden Richtungen gesperrt. Die 94 München-Passau ist zwischen Feldkirchen-West und Ost in beiden Richtungen bis 5 Uhr gesperrt morgen früh. Die A480 Reiskirchen-Gießen ist zwischen dem Reiskirchener Dreieck und Wettenberg bis Montag früh in beiden Richtungen gesperrt. Und das gilt auch für die A553 Bliesheim-Brühl zwischen Brühl-Ost und Nord in beiden Richtungen. Ihnen eine gute Fahrt durch die Finsternis.
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0: Mit Klaus Schrader-Grau, wie immer aus dem schlecht beleuchteten großen Sendesaal des Mitteldeutschen Rundfunks. Und das Ganze bis morgen früh um 5 oder 6, je nachdem, welchen Sender Sie eingeschaltet haben. Und hier ist nun Julian Lennon, Too Late for Goodbyes.

0: Nach wie vor aufpassen bitte auf der A524 Breitscheid Duisburg Süd zwischen Duisburg, Rahm und Huckingen kommt Ihnen ein Falschfahrer entgegen. Bitte äußerst rechts fahren, nicht überholen. Falschfahrer auf der A524 Breitscheid Duisburg Süd zwischen Duisburg, Rahm und Huckingen. Die ARD Hitnacht live aus den Studios des MDR in Erfurt. Und wir haben jetzt gleich ein bisschen Synthie-Pop aus dem hohen Norden. Anfang der 80er gründete sich in Hamburg die Gruppe Motti Special. Dahinter standen vier Herren. Zum einen Manfred Tissi Tiers, dann Nils Tuxen, Reinhard Dicky Tarach und Michael Cretu, der ja später dann eine recht beeindruckende Karriere hingelegt hat. Nicht nur beruflich, sondern auch privat mit Sandra. Und Dicky Tarach hatte uns kürzlich mal in einem Interview erklärt und erzählt, wie das denn eigentlich alles so angefangen hatte mit Michael Cretu und Motti Special.
1: Er kam aus Rumänien als No-Name nach Bad Homburg und wurde bei der Polydor, haben sie gesagt, so pass mal auf, du kannst mal Probeaufnahmen machen und wir stellen die da mal eine geile Band zusammen. Und das war dann mein Freund Tissi Tiers, der Bassist, und ich und Michael. Und wir haben dann ein paar Demos gemacht in Hamburg. Und so haben wir uns kennengelernt. Und so ist Motti Special entstanden. Dann haben wir alle, also wir vier auch mit Michael, gesagt, komm, wir legen ein bisschen Geld zusammen, 5000 D-Mark. Und dann haben wir unsere erste Produktion selbst bezahlt. Cold Days, Hot Nights, Don't Be So Shy. Also eigentlich war ich derjenige, der die Band zusammengeführt hat.

Und hier ist die Entwarnung für die A524 Breitscheid Duisburg Süd. Kein Falschfahrer mehr zwischen Duisburg, Rahm und Hukingen. Hier haben Sie wieder freie Fahrt. 8 Minuten vor Mitternacht. Gleich melden sich die Kollegen aus der Nachrichtenredaktion und bringen Sie wieder auf den neuesten Stand. In der kommenden Stunde schauen wir, wie immer am neuen Tag, den wir dann haben, auf den prominenten Geburtstagskalender. Und bis zu den Nachrichten gibt's noch Spaghetti Carbonara, serviert wie immer von Spliff und zuvor Supertramp.

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1: Um 0 Uhr mit Wolfgang Berger. Die Rechte von Fluggästen in der EU bleiben nahezu unverändert. Darauf haben sich Mitgliedstaaten und Europäisches Parlament nach monatelangen Verhandlungen verständigt. Aus Brüssel Thomas Spickhofen.
2: Die Höhe der Entschädigungen bleibt, wie sie ist. Das heißt 250 Euro bei 3 Stunden Verspätung. Bei noch mehr und auf längeren Flugstrecken kann das bis zu 600 Euro gehen. Außerdem müssen die Fluglinien es ihren Passagieren einfacher machen, an diese Entschädigung zu kommen. Neu ist, dass es keine Zusatzgebühr mehr kosten darf, den Namen auf dem Ticket zu ändern. Eltern dürfen auch nicht extra zur Kasse gebeten werden, wenn sie neben ihrem Kind sitzen wollen. Nicht durchsetzen konnte sich das Parlament dagegen mit der Forderung, dass ein kleiner Koffer gratis mit in die Kabine genommen wird. Immer mehr Fluggesellschaften verlangen dafür inzwischen zusätzlich Geld.
1: Apotheken können künftig mehr Leistungen wie Impfungen, Vorsorge und Tests anbieten. Nach dem Bundestag hat nun auch der Bundesrat für eine entsprechende Reform gestimmt. Unter anderem sollen Apotheken neue Leistungen zu Vorbeugung und Früherkennung anbieten können, etwa für Herz-Kreislauf-Erkrankungen und Diabetes. Der Raumfahrtkonzern SpaceX von US-Milliardär Elon Musk ist erfolgreich an der Börse gestartet. Zum offiziellen Handelsbeginn wurde die Aktie zu $150 gehandelt und damit gut 11% über dem Ausgabepreis. Inzwischen legte der Kurs noch einmal zu. Im vergangenen Jahr hatte SpaceX mehrere Milliarden Verlust gemacht. Die Anleger sehen in dem Unternehmen aber noch viel Potenzial. Es handelt sich um den größten Börsengang der Geschichte. WM-Co-Gastgeber Kanada ist mit einem Unentschieden in das Turnier gestartet. Die Mannschaft spielte am Abend gegen Bosnien-Herzegowina 1:1. Zuvor war die WM auch in Kanada mit einer großen Feier eröffnet worden. Aus dem ARD-WM-Team Jakob Rüger.
3: Rockstar Alanis Morissette sang die kanadische Nationalhymne und auch der 5-fache Grammy-Sieger Michael Bublé sorgte für Begeisterung. Viele tausend Plätze im Stadion blieben jedoch zur Eröffnungsshow leer. Zahlreiche Fans waren erst kurz vor dem Anpfiff im Stadion. Die deutschen Fußballfans mussten unterdessen zuletzt teilweise lange auf ihre bestellten Trikots warten. Ursache sei ein vorübergehender Engpass bei Buchstaben und Nummern für die Personalisierung gewesen, so der DFB. Die Nachfrage war vor der WM deutlich höher als erwartet.
1: Das waren die Nachrichten. Das Wetter in Deutschland. Gebietsweise Regen, vereinzelt Gewitter. Im Norden und im Südwesten teils länger trocken und aufgelockert. Tiefstwerte 16 bis 10 Grad. Tagsüber Schauer, vereinzelt Gewitter. An der See einzelne Sturmböen. Im Südwesten zeitweise sonnig. Höchstwerte 16 Grad in Nordfriesland bis 28 Grad am Kaiserstuhl. Am Sonntag im Südwesten meist heiter, im Nordosten vereinzelt Gewitter, 15 bis 27 Grad. Am Montag im Nordosten wechselhaft und windig, sonst freundlicher, 15 bis 27 Grad. Es ist 0 Uhr 3.
4: Und damit hallo auf die Straßen. Die A3 Nürnberg-Passau ist zwischen dem Kreuz Deggendorf und Hengersberg wegen Bauarbeiten bis Montag 2 Uhr in beiden Richtungen gesperrt. Die A7 Flensburg-Hannover ist zwischen Hamburg-Stellingen und Hamburg-Heimfeld bis Montag 5 Uhr in beiden Richtungen gesperrt. A8 Stuttgart Richtung Karlsruhe zwischen Pforzheim-West und Karlsbad. Hier wird der Verkehr nach einem Unfall über den Standstreifen geleitet. Noch einmal die 8 Karlsruhe-Stuttgart nun. Sperrung zwischen Pforzheim-West und Nord bis Montag früh 5 Uhr wegen Bauarbeiten. Dann die A43 Recklinghausen-Wuppertal zwischen Bochum-Riemke und dem Kreuz Bochum-Bauarbeiten. Daher Sperrung bis Montag früh in beiden Richtungen. Und das gilt auch für die 44 Essen-Düsseldorf zwischen dem Kreuz Düsseldorf-Nord und Flughafen. Die A61 Ludwigshafen Richtung Hockenheim ist zwischen dem Kreuz Speyer und dem Dreieck Hockenheim bis Sonntagmorgen gesperrt. Die A72 Hof Richtung Plauen ist zwischen Hof Tülpen und dem Dreieck Hochfranken nach einem Unfall gesperrt. Die A81 Stuttgart-Singen ist zwischen Sindelfingen-Ost und Böblingen-Hulb bis Montag 5 Uhr in beiden Richtungen gesperrt. Und das gilt auch für die A94 München-Passau zwischen Feldkirchen-West und Ost und auch für die A480 Reiskirchen-Gießen zwischen dem Reiskirchener Dreieck und Wettenberg und auch für die 553 Bliesheim-Brühl zwischen Brühl-Ost und Nord in beiden Richtungen. Sperrungen bis Montag früh wegen Bauarbeiten. Gute Fahrt, da wo es geht.
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4: Und damit willkommen am Samstag, sagt Klaus Schredderau, live aus Erfurt, aus den Studios des MDR. Und hier ist Take That. How deep is your love? Viel Spaß mit uns.

Die ARD-Hitnacht um 0:11 Uhr. An diesem fröhlichen Samstag, den 13.06. Unser Blick auf die Promi-Geburtstagsliste von heute beginnt mit Sarah Connor. Sie wird heute 46 Jahre alt. Dann die Tochter des spanischen Königs Juan Carlos. Christina von Spanien wird heute 61. Ja, und die Figur Tim Taylor hat ihn weltberühmt gemacht. Den Schauspieler Tim Allen, das war seine Figur, die er über Jahre erfolgreich gespielt hat in dieser Sitcom. Bei uns hieß das, glaube ich, Hör mal, wer da hämmert. Genau, und er wird heute, Tim Allen, 73 Jahre alt. Und dann noch ein Mann des Fußballs in diesen Zeiten, äußerst wichtig, ja, der Fußballspieler und Trainer Erich Ribbeck. Er hat Ende der 90er auch mal die deutsche Fußballnationalmannschaft trainiert, das zwar recht erfolglos, dafür allerdings auch nur 2 Jahre. Erich Ribbeck wird heute 89 und wir gratulieren.

0: Hier und da taucht sie manchmal auf. Namika, neue Musik gibt's von ihr im Moment noch nicht. Das war ihr Erfolgssong Je ne parle pas français in der ARD-Hitnacht. In der kommenden halben Stunde geht es um einen Kultschauspieler, der immer wieder mal Schlagzeilen gemacht hat. Bekannt wurde er durch einen sehr bekannten Streifen von Wolfgang Petersen.
1: Irgendwann ist natürlich Schluss. Ist klar. Hält der Druckkörper nicht mehr. Dann wird das Boot vom Wasserdruck zerquetscht.
0: Das ist Martin Semmelrogge mit einem kurzen Dialog im Film Das Boot mit Herbert Grönemeyer. Und es gibt Neuigkeiten von Martin Semmelrogge. Und in einem kurzen Interview hat er uns auch mal erklärt, wie er denn mit frechen Medien umgeht. Mehr dazu dann gleich. Bis zu den Verkehrshinweisen. Jetzt gleich noch Billy Joel und Brian Ferry.

0: 0 Uhr 31. Hallo unterwegs. Die A3 Nürnberg-Passau ist zwischen dem Kreuz Deggendorf und Hengersberg wegen Bauarbeiten bis Montag 2 Uhr in beiden Richtungen gesperrt. Die A4 Kirchheimer Dreieck Richtung Erfurt ist zwischen Friedewald und Wildeck-Höhnebach bis auf Weiteres nach einem Unfall gesperrt. Die A7 Flensburg-Hannover ist zwischen Hamburg-Stellingen und Hamburg-Heimfeld bis Montag 5 Uhr in beiden Richtungen gesperrt. Dann A8 Stuttgart Richtung Karlsruhe zwischen Pforzheim-West und Karlsbad. Hier wird der Verkehr nach einem Unfall über den Standstreifen geleitet. Die A8 Karlsruhe Richtung Stuttgart ist zwischen Pforzheim-West und Nord wegen Bauarbeiten bis Montag 5 Uhr gesperrt. Und das gilt auch für die A43 Recklinghausen-Wuppertal zwischen Bochum-Riemke und dem Kreuz Bochum. Und auch für die 44 Essen-Düsseldorf zwischen dem Kreuz Düsseldorf-Nord und Flughafen. Die A61 Ludwigshafen Richtung Hockenheim ist zwischen dem Kreuz Speyer und dem Dreieck Hockenheim ebenfalls gesperrt, allerdings nur bis Sonntagmorgen. Die A81 Stuttgart-Singen ist zwischen Sindelfingen-Ost und Böblingen-Hulb bis Montag 5 Uhr in beiden Richtungen gesperrt. Und das gilt auch für die 94 München-Passau zwischen Feldkirchen-West und Ost und auch für die A480 Reiskirchen-Gießen zwischen dem Reiskirchener Dreieck und Wettenberg und auch für die A553 Bliesheim-Brühl zwischen Brühl, Ost und Nord in beiden Richtungen Sperrung bis Montag früh. Da wo es geht, eine gute Fahrt.
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0: Mit Klaus Schredergau. Hallo.

0: Musik von Oasis, Wonderwall. Die ARD-Hitnacht am frühen Samstagmorgen. Jetzt geht es um einen Film aus dem Jahre 1981, also 45 Jahre ist das schon her. Da kam Das Boot in die Kinos und damals ganz, ganz viele junge Schauspieler wie Herbert Grönemeyer, Uwe Ochsenknecht oder auch Martin Semmelrogge. Über ihn gibt's Neuigkeiten. Seine dritte Ehe ist nun leider auch dahin. Das hat Martin Semmelrogge der Bild-Zeitung bestätigt. Regine, so heißt seine letzte Ehefrau. Da sagte er, ja Mensch, wir haben's doch mal probiert und um unsere Beziehung gekämpft, allerdings ohne Erfolg. Und irgendwann muss man mal einen Schlussstrich ziehen, sagte der 70-Jährige der Bild-Zeitung, dem Boulevardblatt. Ja, und in Sachen Boulevardblättern hat ja Martin Semmelrogge auch so seine Erfahrung gemacht. Er hat ja auch immer so kaputte Typen gespielt. Und so wurde er auch immer von den Boulevardblättern hingestellt, obwohl er das gar nicht ist. Und Martin Semmelrogge sagt dann, ja, ich schaue des Öfteren mal etwas genauer hin, was die so schreiben.
1: Solange der Name richtig geschrieben ist, hat Kurt Jürgens mal gesagt, man soll sich erst dann wundern, wenn nicht mehr über einen geschrieben wird. Solange die so nicht. Ein Scheiß schreiben, Absurditäten, davon leben gewisse Blätter. Ich habe einen guten Anwalt und ich muss den noch nicht mehr bezahlen, weil er holt sich das Geld an. Weil es gibt ein gewisses Persönlichkeitsrecht und da, wenn sie dann frech werden, dann kriegen sie einen auf die Pfote.

Max Mutzke, der Mann ist halb Schwarzwälder, halb Kölner. Seine Ex-Familie lebt im Schwarzwald und seine Ex-Frau und seine 4 Kinder leben dort. Und in Köln hat er eine neue kleine Familie, um die er sich auch immer kümmert. Und da geht's dann immer hin und her. Da ist er viel unterwegs, der Max Mutzke. 8:01. Bis zu den Nachrichten gibt's gleich noch eine wunderbare Ballade von Bryan Adams, Have You Ever Really Loved a Woman? Und zuvor noch Don't Forget to Dance von den Kings. Ja, wenn Sie auch noch ein bisschen steppen wollen in der eigenen Wohnung, schieben Sie einfach den Wohnzimmertisch an die Seite. Und los geht's!

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1: Um 1 Uhr mit Wolfgang Berger. Bundesjustizministerin Hubich hat die Einigung auf EU-Ebene zu den Fluggastrechten begrüßt. Die SPD-Politikerin sprach von einem wichtigen Verhandlungserfolg. Aus der Nachrichtenredaktion Jonas Valentin Weber.
2: Im Kern besteht die Einigung zwischen den EU-Ländern und dem Europaparlament darin, dass sich kaum etwas ändert. Zwar hatten mehrere Mitgliedstaaten gefordert, dass Flugpassagiere im Fall von Verspätungen weniger Geld als Entschädigung bekommen als bislang. Auch sollten sie erst bei Verspätungen ab 4 Stunden anstatt wie bisher bei 3 einen Anspruch haben. Beides wurde aber gekippt. Hubich lobte außerdem die geplanten Änderungen beim Handgepäck. So sollen die Airlines die Preise dafür in Zukunft transparenter machen müssen. Beide Seiten hatten monatelang verhandelt. Die endgültige Entscheidung fällt Anfang der Woche.
1: Die Europäische Union treibt die Aufnahme der Ukraine und Moldaus voran. Die Botschafter der 27 Mitgliedstaaten einigten sich in Brüssel darauf, die nächste Phase der Beitrittsgespräche mit beiden Ländern einzuleiten. Die erste Verhandlungsrunde soll am Montag beginnen. In der Ukraine sind infolge des russischen Angriffskrieges im Mai offenbar so viele Zivilisten ums Leben gekommen wie seit Jahren nicht mehr in einem Monat. Die Vereinten Nationen registrierten für den Zeitraum mindestens 274 entsprechende Todesopfer. Außerdem seien mehr als 1700 Zivilisten verletzt worden. Aufgrund des fehlenden Zugangs zu den von Russland eroberten Gebieten sind in den UN-Statistiken nicht alle Opfer erfasst. WM-Co-Gastgeber Kanada ist mit einem Unentschieden in das Turnier gestartet. Die Mannschaft spielte am Abend gegen Bosnien-Herzegowina 1:1. Zuvor war die WM auch in Kanada mit einer großen Feier eröffnet worden. Aus dem ARD-WM-Team Jakob Rüger.
3: Rockstar Alanis Morissette sang die kanadische Nationalhymne und auch der 5-fache Grammy-Sieger Michael Bublé sorgte für Begeisterung. Viele tausend Plätze im Stadion blieben jedoch zur Eröffnungsshow leer. Zahlreiche Fans waren erst kurz vor dem Anpfiff im Stadion. Die deutschen Fußballfans mussten unterdessen zuletzt teilweise lange auf ihre bestellten Trikots warten. Ursache sei ein vorübergehender Engpass bei Buchstaben und Nummern für die Personalisierung gewesen, so der DFB. Die Nachfrage war vor der WM deutlich höher als erwartet.
1: Das waren die Nachrichten. Und das Wetter in Deutschland. Gebietsweise Regen, vereinzelt Gewitter, im Norden und im Südwesten teils länger trocken und aufgelockert, Tiefstwerte 16 bis 10 Grad. Tagsüber Schauer, vereinzelt Gewitter, an der See einzelne Sturmböen. Im Südwesten zeitweise sonnig, Höchstwerte 16 Grad in Nordfriesland bis 28 Grad am Kaiserstuhl. Am Sonntag im Südwesten meist heiter, im Nordosten vereinzelt Gewitter, 15 bis 27 Grad. Am Montag im Nordosten wechselhaft und windig, sonst freundlicher. Es ist jetzt 1.03 Uhr.
4: Hallo, unterwegs, hier ist der Verkehrsservice in der ARD Hitnacht. Die A3 Nürnberg-Passau ist zwischen dem Kreuz Deggendorf und Hengersberg wegen Bauarbeiten bis Montag 2 Uhr in beiden Richtungen gesperrt. Die A4 Kirchheimer Dreieck Richtung Erfurt ist zwischen Friedewald und Wildeck-Höhnebach bis auf Weiteres nach einem Unfall gesperrt. Die A7 Flensburg-Hannover ist zwischen Hamburg-Stellingen und Hamburg-Heimfeld bis Montag 5 Uhr aufgrund von Bauarbeiten in beiden Richtungen gesperrt. Die A8 Karlsruhe Richtung Stuttgart ist zwischen Pforzheim West und Nord wegen Bauarbeiten bis Montag früh 5 Uhr gesperrt. Die A9 Nürnberg Richtung Halle-Leipzig zwischen Dittersdorf und Triptis, hier behindert eine Unfallstelle den Verkehr. Die A43 Recklinghausen-Wuppertal ist zwischen Bochum-Riemke und dem Kreuz Bochum in beiden Richtungen bis Montag früh gesperrt. Das gilt auch für die 44 Essen Richtung Düsseldorf zwischen dem Kreuz Düsseldorf-Nord und Flughafen. Die A61 Ludwigshafen Richtung Hockenheim ist zwischen Kreuz Speyer und dem Dreieck Hockenheim bis Sonntagmorgen gesperrt. Die A81 Stuttgart-Singen ist zwischen Sindel, Fingen-Ost und Böblingen-Hulb wegen einer Baustelle bis Montag früh 5 Uhr in beiden Richtungen gesperrt. Und das gilt auch für die 94 München-Passau zwischen Feldkirchen-West und Ost, für die A480 Reiskirchen-Gießen zwischen dem Reiskirchener Dreieck und Wettenberg und auch für die A553 Bliesheim-Brühl zwischen Brühl-Ost und Nord. Und jetzt haben wir noch die B49 Gießen Richtung Limburg. Die Strecke ist zwischen Wetzlar-Gabenheim und der Taubensteinbrücke in Wetzlar nach einem Unfall gesperrt. Allen unterwegs eine gute Fahrt.
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4: Und das wie immer live vom Mitteldeutschen Rundfunk in dieser Woche von MDR Thüringen mit Klaus Schrädergau und jetzt Musik von Tom Petty und Free Fallin'. Kommen Sie gut durch mit uns.

Live the Reggae Night. Und das hat ja auch was Karibisches. Und in der Karibik liegt ja auch die kleine Insel Curaçao. Und ja, wir müssen antreten am kommenden Sonntag gegen Curaçao. Und diese kleine Insel, also das ist ähnlich vergleichbar mit der Einwohnerzahl von Paderborn, sag ich mal. Das ist ein ganz, ganz kleines Land und man weiß ja im Fußball nie so genau. Das müsste eigentlich aus unserer Sicht so über die Bühne gehen. Aber Überraschungen gibt es im Fußball ja immer und auch bei Weltmeisterschaften. Am Sonntagabend werden wir in dieser Frage schlauer sein. Jetzt gleich Musik von Marius Müller-Westernhagen. Lass uns leben. Er ist ein alter Kumpel von Udo Lindenberg, der kürzlich 80 geworden ist. Und er sagte in einem Interview mit dem Rolling Stone Magazine, der Udo ist so ein hervorragender Trommler, weil er einfach Swing hat. Und das haben nur sehr wenige in Deutschland. Und er hat ja sogar mal bei Doldinger gespielt und die Tatort-Erkennungsmusik mit eingetrommelt. Und Marius sagte, er hat es immer bedauert, dass er damit aufgehört hat.

Each Time You Break My Heart, Nick Kamen. The Best Day, so heißt der nächste Titel hier in der ARD-Nacht von Taylor Swift. Und die Kollegen vom ZDF haben sich die Mühe gemacht, eine zweiteilige Doku über sie zu produzieren. Sie ist ja derzeit die erfolgreichste Musikerin der Welt und setzt neue Rekorde. Und von Millionen von jungen Frauen sehen in ihr nicht nur ein Pop-Idol. Und da fragt man sich, was ist denn das Geheimnis ihres Erfolgs? Von der Country-Sängerin zum Weltstar. Becoming Taylor Swift, zwei Folgen in einer Doku, Ruhm und Rivalen, so heißt die erste Folge, und die zweite, Rückkehr und Rebellion. Finden Sie in der ZDF-Mediathek Becoming Taylor Swift.

0: halb zwei. Der Verkehrsservice in der ARD-Hitnacht. Die A3 Nürnberg-Passau ist zwischen dem Kreuz Deggendorf und Hengersberg wegen Bauarbeiten bis Montag 2 Uhr in beiden Richtungen gesperrt. Die A4 Kirchheimer Dreieck Richtung Erfurt ist zwischen Friedewald und Wildeck-Höhnebach bis auf Weiteres nach einem Unfall gesperrt. Die A7 Flensburg-Hannover ist zwischen Hamburg-Stellingen und Hamburg-Heimfeld bis Montag 5 Uhr aufgrund von Bauarbeiten in beiden Richtungen gesperrt. Und das gilt auch für die A8 Karlsruhe Richtung Stuttgart zwischen Pforzheim-West und Nord. Die A9 Nürnberg Richtung Halle-Leipzig zwischen Dittersdorf und Triptis. Hier behindert eine Unfallstelle den Verkehr. Die A43 Recklinghausen-Wuppertal ist zwischen Bochum-Riemke und dem Kreuz Bochum in beiden Richtungen bis Montag früh gesperrt. Und das gilt auch für die A44 Essen-Düsseldorf zwischen dem Kreuz Düsseldorf-Nord und Flughafen. Die A61 Ludwigshafen Richtung Hockenheim ist zwischen dem Kreuz Speyer und dem Dreieck Hockenheim wegen Bauarbeiten noch bis Sonntagmorgen gesperrt. Die A81 Stuttgart-Singen ist zwischen Sindelfingen-Ost und Böblingen-Hulb bis Montag 5 Uhr in beiden Richtungen gesperrt. Und das gilt auch für die 94 München-Passau zwischen Feldkirchen-West und Ost und auch für die A480 Reiskirchen-Gießen zwischen dem Reiskirchener Dreieck und Wettenberg und auch für die A553 Sperrung in beiden Richtungen bis Montag früh zwischen Brühl-Ost und Nord. Allen unterwegs eine gute und sichere Fahrt. Kommen Sie gut an.
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0: Mit Klaus Schredergau. Hallo.

Wichtige Warnmeldung für die Autofahrer. Vorsicht bitte, auf der A62 Nonnweiler-Pirmasens. Zwischen Freisen und Landstuhl-Atzel kommt Ihnen ein Falschfahrer entgegen. Äußerst rechts fahren, nicht überholen. Falschfahrer auf der A62 Nonnweiler-Pirmasens. Zwischen Freisen und Landstuhl-Atzel. Bitte äußerst rechts fahren, nicht überholen. Wir melden, wenn die Gefahr vorüber ist.

0: 80er in der ARD Hitnacht. Paul Young, Come Back and Stay. Sven Plöger, der ARD-Wetterfrosch, hat in seiner heutigen Vorhersage den Hochsommer für die kommende Woche ausgerufen. Morgen bzw. heute wird es ja im Südwesten auch schon angenehm warm und dann wird das von Süd nach Nord auch von Tag zu Tag wärmer. Und das heißt, da werden auch wieder die Freibäder gestürmt. Aber es gibt mittlerweile Einschränkungen für Kinder unter 16 Jahren. Die müssen an verschiedenen Eintrittskassen das Bronze-Schwimmabzeichen vorzeigen, sonst kommen sie alleine nicht mehr ins Bad. Das gilt zum Beispiel im ostwestfälischen Verl oder auch in Lippstadt, Porta Westfalica, in Hagen und auch in vielen anderen Freibädern. Ja, damit soll die Sicherheit in den Bädern etwas nach vorne gebracht werden, weil die Bademeister dort und die Schwimmmeister doch ohnehin viel zu tun haben, wenn das Wetter so heiß ist und die Bäder überfüllt sind. Und die Erziehungsberechtigten sollen dann etwas mit aufpassen, wenn das bronzene Schwimmabzeichen bei den Kindern noch nicht in der Tasche sein sollten. Und wir haben Sie mal gefragt, sagen Sie mal, was halten Sie denn davon?
1: Ich finde es gut. Man soll schon schwimmen können, finde ich.
2: Kann ich nicht nachvollziehen. Das ist so beim Bademeister da. Ist so eigentlich okay.
3: Unter 16 ist schon Quatsch.
1: Ich finde es bis 10, 11 okay, aber denn danach nicht mehr.
4: Manche Kinder, die da einfach schwimmen gehen wollen, die können ja nichts dafür, dass sie kein Abzeichen haben.
5: Ich nehme mein Abzeichen nie mit zum Freibad oder so.
6: Ich hätte Angst, dass es nass wird.
7: Macht schon Sinn, bevor die Leute ertrinken oder so. Ich meine, es gibt ja auch wenige Bademeisterinnen und Bademeister, ja. Wenn man sich anschaut, wie viele Kinder da im Freibad so sind, das ist schon eine große Aufgabe und Verantwortung.
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1: Und hier ist die Entwarnung für die A62 Nonnweiler-Pirmasens. Kein Falschfahrer mehr zwischen Freisen und Landstuhl-Atzel.

Stern bei You von den Pretenders. 10 Minuten vor 2 haben wir's und jetzt gleich noch Musik aus den 80er Jahren. Und das sind zwei Jungs aus Reutlingen in Baden-Württemberg und die haben die Zahl schon quasi im Bandnamen. Two of Us. Lange haben sie es nicht miteinander ausgehalten, so knapp 3 Jahre. Sie hatten 2 Alben produziert und ein paar Singles und das hier war die erfolgreichste. Blue Night Shadow.

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1: Um 2 Uhr mit Wolfgang Berger. Bundesjustizministerin Hubich hat die Einigung auf EU-Ebene zu den Fluggastrechten begrüßt. Die SPD-Politikerin sprach von einem wichtigen Verhandlungserfolg. Aus der Nachrichtenredaktion Jonas Valentin Weber.
2: Im Kern besteht die Einigung zwischen den EU-Ländern und dem Europaparlament darin, dass sich kaum etwas ändert. Zwar hatten mehrere Mitgliedstaaten gefordert, dass Flugpassagiere im Fall von Verspätungen weniger Geld als Entschädigung bekommen als bislang. Auch sollten sie erst bei Verspätungen ab 4 Stunden anstatt wie bisher bei 3 einen Anspruch haben. Beides wurde aber gekippt. Hubich lobte außerdem die geplanten Änderungen beim Handgepäck. So sollen die Airlines die Preise dafür in Zukunft transparenter machen müssen. Beide Seiten hatten monatelang verhandelt. Die endgültige Entscheidung fällt Anfang der Woche.
1: Die Europäische Union treibt die Aufnahme der Ukraine und Moldaus voran. Die Botschafter der 27 Mitgliedstaaten einigten sich in Brüssel darauf, die nächste Phase der Beitrittsgespräche mit beiden Ländern einzuleiten. Die erste Verhandlungsrunde soll am Montag beginnen. Die Regierung Kubas hat angekündigt, ihre Wirtschaft weiter zu liberalisieren. Angesichts des Drucks durch die USA sollen unter anderem weitere Sektoren für die Privatwirtschaft geöffnet werden. Laut Präsident Díaz-Canel könnten entsprechende Reformen zügig verabschiedet werden. Die Regierung hofft damit auf mehr Investitionen aus dem Ausland. Kuba könne, so wörtlich, einfach nicht mehr auf seinem derzeitigen Kurs weitermachen, so Díaz-Canel. Die USA hatten zum Jahresbeginn ihre Ölblockade gegen das kommunistische Land weiter verschärft. WM-Co-Gastgeber Kanada ist mit einem Unentschieden in das Turnier gestartet. Die Mannschaft spielte am Abend gegen Bosnien-Herzegowina 1:1. Zuvor war die WM auch in Kanada mit einer großen Feier eröffnet worden. Aus dem ARD-WM-Team Jakob Rüger.
3: Rockstar Alanis Morissette sang die kanadische Nationalhymne. Und auch der 5-fache Grammy-Sieger Michael Bublé sorgte für Begeisterung. Viele tausend Plätze im Stadion blieben jedoch zur Eröffnungsshow leer. Zahlreiche Fans waren erst kurz vor dem Anpfiff im Stadion. Die deutschen Fußballfans mussten unterdessen zuletzt teilweise lange auf ihre bestellten Trikots warten. Ursache sei ein vorübergehender Engpass bei Buchstaben und Nummern für die Personalisierung gewesen, so der DFB. Die Nachfrage war vor der WM deutlich höher als erwartet.
1: Das waren die Nachrichten. Das Wetter in Deutschland. Gebietsweise Regen, vereinzelt Gewitter im Norden und im Südwesten, teils länger trocken und aufgelockert. Tiefstwerte 16 bis 10 Grad. Tagsüber Schauer, vereinzelt Gewitter. An der See einzelne Sturmböen. Im Südwesten zeitweise sonnig. Höchstwerte 16 Grad in Nordfriesland bis 28 Grad am Kaiserstuhl. Am Sonntag im Südwesten meist heiter, im Nordosten vereinzelt Gewitter 15 bis 27 Grad. Es ist 2:03 Uhr.
4: Hallo auf die Straßen. Die A3 Nürnberg-Passau ist zwischen dem Kreuz Deggendorf und Hengersberg wegen Bauarbeiten bis Montag 2 Uhr in beiden Richtungen gesperrt. Die A4 Kirchheimer Dreieck Richtung Erfurt ist zwischen Friedewald und Wildeck-Hönebach bis auf Weiteres nach einem Unfall gesperrt. Die A7 Kassel Richtung Hannover ist zwischen dem Kreuz Kassel-Mitte und Kassel-Ost nach einem Unfall in einer Baustelle gesperrt. Dann die A7 Flensburg-Hannover ist gesperrt zwischen Hamburg-Stellingen und Hamburg-Heimfeld bis Montag 5 Uhr in beiden Richtungen. Und das gilt auch für die A8 Karlsruhe Richtung Stuttgart zwischen Pforzheim-West und Nord. A9 Nürnberg Richtung Halle-Leipzig zwischen Dittersdorf und Triptis. Hier behindert eine Unfallstelle den Verkehr. Die A43 Recklinghausen-Wuppertal ist zwischen Bochum-Riemke und dem Kreuz Bochum in beiden Richtungen bis Montag früh gesperrt. Und das gilt auch für die 44 Essen Richtung Düsseldorf zwischen dem Kreuz Düsseldorf-Nord und Flughafen. Die A61 Ludwigshafen Richtung Hockenheim ist zwischen dem Kreuz Speyer und dem Dreieck Hockenheim wegen Bauarbeiten noch bis Sonntagmorgen gesperrt. Die 81 Stuttgart-Singen ist zwischen Sindelfingen-Ost und Böblingen-Hulb wegen einer Baustelle bis Montag 5 Uhr in beiden Richtungen gesperrt. Und das gilt auch für die 94 München-Passau zwischen Feldkirchen-West und Ost und auch für die A480 Reiskirchen-Gießen zwischen dem Reiskirchener Dreieck und Wettenberg und auch für die A553 Bliesheim-Brühl zwischen Brühl-Ost und Nord.